0: Hip-Hop-Nacht ist hier.
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0: Da rasen wir wieder rückwärts an diesem 28.05. in der Geschichte. Jutta aus Mönchengladbach, guten Morgen.
2: Guten Morgen, Gwen, hallo.
0: Und du bist dabei, wieder kreativ zu sein. Was wird denn heute gebastelt bei dir zu Hause?
2: Eine Lampe aus einem, aus einer alten Glasscheibe, und die wird hinterleuchtet, und dann kommen Fotos da drauf.
0: Die werden
2: mit Folie ausgedruckt.
0: Aha. Ja. Und das sind dann so Fotos, die durchschimmern, sodass man auch irgendwie noch Licht bekommt.
2: Transparente Folie.
0: Und welche Fotos sind denn das?
2: Ach, alles. Familie, Freunde, besondere Situationen und alles, wo man gern zurückdenkt.
0: Also du bringst dein Leben nochmal zum Leuchten sozusagen.
2: Sozusagen.
0: Sehr schön.
2: Ich erleuchte mich.
0: Verkaufst du solche Lampen auch dann, oder ist das nur für dich alleine?
2: Das ist jetzt für mich alleine, aber ich würde es auch für andere machen.
0: Schön. Also, jetzt kommen die zwei Fragen. Heute vor 12 Jahren, als wir noch ganz klein waren, da ist der deutsche Alexander Gerst ins All gestartet zur ISS.
2: Ja.
0: Kannst du dich noch so vage dran erinnern? Ne? Da waren wir noch sehr klein.
2: Sehr klein.
0: Aber er war nicht der Erste auf der internationalen Raumstation ISS. Der erste deutsche Astronaut war wer? A. Thomas Reiter, B. Stefan Reuter oder C. Gary Glitter?
2: Thomas Reiter.
0: Ja, natürlich. Lasst über Stefan Reuter, oder?
2: Ja, natürlich. Gary Glitter ist ja überhaupt nicht komisch.
0: Ja, aber wäre lustig, Gary Glitter im All. Ja. So, heute vor 39 Jahren, da ist ein deutscher Pilot auch fortschrittlich in der Luftfahrt gewesen, aber der dachte sich, ich fliege mal um alle Abwehrsysteme des damaligen Warschauer Pakts drumherum und lande in Moskau auf dem Roten Platz. Welcher deutsche Pilot hat denn das gemacht, um sich mal was zu beweisen, vermute ich mal, oder auch der Welt zu zeigen, hallo, hier bin ich, A. Sully Sullenberger oder B. Matthias Rust oder C. Patrick Nehlmeier?
2: Matthias Rust.
0: Jo, schon gehört dir ein Popnacht-Package, und ich schicke dir gute Energie, vielleicht noch ein bisschen Erleuchtung weiter für deine Lampen.
2: Ja, unbedingt.
0: Und dann schicke ich dir noch ein Paket, also mehr kannst du nicht mehr bekommen hier in dieser Show.
2: Nee, also, bis bald. Besser geht's nicht. Danke.

Ja, Pedro Santos in der Popnacht. Vorsicht auf der A1. Köln in Richtung Dortmund, da steht ein defekter LKW auf der Fahrbahn zwischen Burscheid und Wermelskirchen. Das Klavier habe ich reinschieben lassen. Und ein kultisches Song.

0: Roxette.
1: Ich glaube, dass Jürgen aus Friedrichshafen sich auch mal diesen Song vorgenommen hat, aber heute Nacht arbeitet er ja an I Wanna Know What Love Is von Foreigner, einen Hit, und er hat wieder einen kleinen Schnipsel geschickt hier. Er kommt jetzt langsam an den Refrain ran. Bin gespannt, wie es weitergeht. Wir hören ja dann das komplette Werk.

Colorado und Milky Chance. Ich habe noch eine kultige Version von Amy Winehouse hier. Vorsicht auf der A6 und 28 nach Oldenburg in Richtung Bremen. Da liegt ein Reh zwischen Oldenburg-Greienbrück und Kreuz Oldenburg-Ost. Die Popnacht mit Back to

0: Christel.
1: 2.31 Uhr.
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5: Heute scheint die Sonne von ein paar Schleierwolken, abgesehen oft ungestört von früh bis spät. Dazu werden zwischen 21 bis 29 Grad erreicht. Der schwache Wind kommt meist aus Nord bis Nordost. Auch am Freitag scheint oft die Sonne, bevor im Nordwesten erste Schauer und Gewitter auftauchen. Das Wochenende wird schwül, sehr warm bis heiß und gewittrig. Besonders am Sonntag könnte es in den südlichen Landesteilen auch kräftig regnen.
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6: A3, Frankfurt Richtung Köln zwischen Niedernhausen und Itzstein. 1 Kilometer Stau wegen einer Baustelle auf dem rechten und dem mittleren Fahrstreifen. Die A3 Köln Richtung Frankfurt ist zwischen Montabaur und Dietz nach einem Unfall bis 5 Uhr gesperrt. Empfohlene Umleitung über Montabaur, Großholbach und Nentershausen. A38 Göttingen Richtung Halle. Der Heidkopftunnel ist wegen Wartungsarbeiten bis 4 Uhr gesperrt.
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1: Und die am meisten unterschätzte Höchsttemperatur heute in Püggen, Sachsen-Anhalt, werden es 23 Grad werden. Hier ist die Popnacht. Ich bin Ben Sträuble.

Die Imagine Dragons, Believer in der Popnacht. Es ist 2.39 Uhr. Vorsicht auf der A39. Hamburg in Richtung Lüneburg. Da liegt ein Tier zwischen Winsen-Ost und Handorf. Die Welt ist immer noch auf der Suche nach einem James Bond. Wer wird denn der neue James Bond? Vielleicht kommen wir der Sache ein bisschen näher in 3 Minuten.

0: Love to go and lost frequencies. Hier ist die Popnacht. Oh, ich liebe diesen Song. Und ich liebe James Bond. Lange nichts mehr von James Bond gehört. Wie lange ist es her jetzt, letzter Bond-Film, Ilias Busch?
1: 2021.
0: Aha.
1: 5 Jahre.
0: Viel zu lang, ne? Also ich weiß gar nicht, wer mittlerweile alles schon als nächster Bond-Hauptdarsteller gehandelt wird. Aber jetzt wurde auf jeden Fall noch ein Name in den Ring geworfen. Wir hier in der Popnacht wissen natürlich hoffentlich ein bisschen mehr. Wer er? Leo Sutter.
1: Ist auch kein so ein großer Name bis jetzt. Der ist 32, kommt aus London, hat so braunes, wuscheliges Haar. Mhm. Und am ehesten kennen wir den vielleicht aus dieser Netflix-Serie Vikings Valhalla. Da spielt er eine der großen Hauptrollen, Harald Sigurdsson.
0: Hast du gesehen?
1: Ich habe Bilder davon gesehen.
0: Wollte ich mir sagen, ich hab's auch nicht gesehen. Also ich kenne zwar diese Serie Valhalla, aber ich habe sie noch nicht angeklickt. Deswegen werde ich mal, der Eindruck entscheidet, ja, aber das muss auch schon, ich glaube, der 10. Mensch sein, den wir seit dem letzten James-Bond-Film mit Daniel Craig aufgetischt bekommen haben.
1: Es wurde ja auch kurz sogar überlegt, dann eine Jane Bond zu machen, also eine Frau, aber dann haben sich die Produzenten doch dagegen entschieden. Dann wurde mal kurz Idris Elba in den Ring geworfen, Henry Cavill, hier der Superman- und Witcher-Schauspieler auch noch. Dessen Chancen sind wohl irgendwie schlechter geworden und jetzt sind neben Leo Sutter im Rennen Aaron Taylor Johnson, aktuell zu sehen bei zum Beispiel 28 Years Later. Mhm. Harris Dickinson von Baby Girl, Jacob Elordi, das ist ja der Hype-Schauspieler gerade. Und Callum Turner wollen wir nicht vergessen, der von den Fantastischen Tierwesen und nebenbei ja auch noch Mann von Dua Lipa. Wer es aber wird von diesen Ganzen, weil die ploppen ja einfach auf.
0: Natürlich.
1: Und die Produzenten selber sagen ja nie irgendwas Offizielles dazu. Das wissen wir erst 2028, weil dann kommt der erste neue Bond-Film.
0: Und vielleicht hat Dua Lipa dann auch schon wieder einen neuen Mann. Ja, das ist auch möglich. Also ich würde mich auch mal ins Rennen werfen. Also es ist ja die Frage, vielleicht haben wir auch noch ein paar gute Ideen. Man kann sich ja da noch bewerben, denke ich mal, bei irgendeiner Stelle, bei der Bond-Bewerbungsstelle.
1: Bond.com.
0: Wen könnte man nehmen? Ich bin ja ein Freund von Kiefer Sutherland. 24, die Kultserie, überhaupt die beste Serie, die es überhaupt jemals gegeben hat.
1: Ja.
0: 24, 9 Staffeln, ich habe alles gesehen. Kiefer Sutherland. Aber wahrscheinlich ist er zu alt. Ne? Man darf da nicht über 50 sein.
1: Also die Produzenten haben auch gesagt, der muss Sexappeal ausstrahlen, der muss schießen können. Und so, und die müssen vor allem ja auch langfristig mit dem Plan. Und wenn die da 15 Jahre lang dann ist der Kiefer dann irgendwann mit.
0: Bin ich beruhigt, dann kommt aber Til Schweiger auch nicht mehr in Frage.
1: Ja, das ist auch gut.
0: Und Udo Lindenberg vielleicht noch, den könnte man nehmen. Der hat mal einen Film gedreht, den du nicht gesehen hast, garantiert. Panische Zeiten, da spielt ja ein Privatdetektiv Carl Kuhlmann.
1: Ja, also hat er schon Erfahrung?
0: Ja, hat Erfahrung. Also das wäre meine Idee. Aber jetzt geht's erstmal, wo wir gerade bei Bond sind, um tolle Bond-Hits. Hast du einen Lieblings-Bond-Song?
1: Ja, ich glaube, The World Is Not Enough ist schon richtig.
0: Ja, sehr gut. Das ist mein absolutes Favorite-Ding. Garbage. Also, wir halten euch auf dem Laufenden. Ich bin bis 2028 auf jeden Fall hier.

0: Sabrina Carpenter, Manchild.
1: Hier ist die Popnacht.
0: Zeitvergleich. Bei uns in Deutschland ist es 2.52 Uhr und in Bangkok, that's in Thailand, da ist es jetzt 7.52 Uhr unserer Zeit voraus. Beim Frühstück sitzen Tina und Michael, haben eine WhatsApp geschrieben, dass sie natürlich sehr gerne hier unsere Show hören, was mich hier aufreut. Mein zweites Ich wackelt mit dem linken Fuß in diesem Moment und freut sich ebenso. Und das wird sich aber ändern, wenn sie zum 1. Januar 2027 keine Frühschicht mehr machen, sondern eben dann schlafen nachts. Dann ziehen sie nämlich nach Deutschland zurück und dann kann es sein, es passt nicht mehr so richtig. Oh weh, das wäre natürlich wirklich tragisch, weil also Kunden verlieren um diese Zeit kann ich mir nicht erlauben. Auch nicht mit meinen zarten 27 Jahren möchte ich keine Kundschaft vergraulen. Also überlegt euch das, ob ihr eventuell in Deutschland nicht auch eine Nachtschicht anlegen könnt. Ne? Ich werde es fördern mit einem Euro, der vielleicht fehlt noch zum Haushaltsgeld oder so. Gibt es von mir eine Unterstützung. Katy Perry haben sie sich ausgesucht mit einem Gruß an den Frühstückstisch in Thailand.

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1: Um 3 Uhr mit Cedric Bies. Die USA werden Jahre brauchen, um die Waffen zu ersetzen, die sie bisher im Irankrieg verschossen haben. Das zeigt eine neue Studie aus den USA. Klaus Regeneck aus der Nachrichtenredaktion mit Hintergründen.
2: Die Analyse stammt vom Zentrum für strategische und internationale Studien in Washington. Das ist ein unabhängiger Think Tank. Ein Ergebnis: Um vor allem Tomahawk-Marschflugkörper, Patriot und THAAD Luftabwehrraketen aufzufüllen, wird es bis zu 3 Jahren dauern. Der aktuelle Zustand berge zwar kein militärisches Risiko für die USA im Irankrieg, in einem möglichen Konflikt, zum Beispiel mit China um Taiwan, sei man aber verwundbar.
1: Die USA haben offenbar trotz der geltenden Waffenruhe wieder Ziele in Iran angegriffen. Das berichten mehrere Medien übereinstimmend. Eins der Ziele soll eine Anlage gewesen sein, die eine Bedrohung für US-Soldaten und die kommerzielle Schifffahrt dargestellt habe, schreiben CNN und CBS. Vorher waren schon Explosionen aus dem Süden von Iran gemeldet worden. Israel hat den Südlibanon zur Kampfzone erklärt. Obwohl auch dort gerade eigentlich eine Waffenruhe gilt, gibt es immer heftigere Angriffe zwischen der israelischen Armee und der pro-iranischen Hisbollah-Miliz. Israel hat die Menschen in der umkämpften Region aufgefordert, ihre Dörfer zu verlassen und Richtung Norden zu gehen. Libanons Behörden haben am Mittwoch mehr als 50 Tote und mehr als 100 Verletzte durch israelische Angriffe gemeldet. 2,5 Jahre nach dem Tod des US-Schauspielers Matthew Perry hat ein Gericht in Los Angeles seinen ehemaligen Assistenten zu 3,5 Jahren Haft verurteilt. Perry war vor allem durch seine Rolle als Chandler in der Serie Friends bekannt. Nils Dams berichtet.
3: Der heute 60-jährige Kenneth Iwamasa hatte schon 2024 zugegeben, Perry bis kurz vor seinem Tod Ketamin besorgt und verabreicht zu haben. Laut Gericht war darunter auch die Spritze des Betäubungsmittels, die zum Tod des Schauspielers geführt hat. Das Verhalten Iwamasas sei rücksichtslos gewesen, sagte Richterin Sherilyn Garnett bei der Urteilsverkündung in Los Angeles. Der Assistent habe von den Suchtproblemen Perrys gewusst. Laut Anklägern soll er aber auf Anweisung Perrys gehandelt haben. Insgesamt wurden nach Perrys Tod im Oktober 2023 5 Menschen verurteilt, darunter Ärzte, Dealer und jetzt auch sein früherer persönlicher Assistent.
1: Der englische Fußballclub Crystal Palace hat zum ersten Mal die Conference League gewonnen. Der Verein von Ex-Bundesliga-Trainer Oliver Glasner hat am Abend Rayo Vallecano aus Madrid mit 1:0 besiegt. Für Glasner war es der perfekte Abschied. Er verlässt Crystal Palace mit dem Ende dieser Saison. Das Wetter: Den Rest der Nacht gibt es in Deutschland ein paar lockere Wolken bei Temperaturen zwischen 16 und 5 Grad. Am Tag dann wieder viel Sonne, fast überall. An den Alpen und im Schwarzwald entstehen später ein paar Wolken, aber es bleibt auch da trocken. Und es bleibt teilweise sehr heiß mit Temperaturen von maximal zwischen 15 und 31 Grad. Die Zeit: Es ist 3:03 Uhr.
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4: Vorsicht bitte auf der A4 Erfurt Richtung Kirchheimer Dreieck. Zwischen Wildeck-Höhnebach und Friedewald behindert ein defekter PKW den Verkehr. A3 Frankfurt Richtung Köln zwischen Niedernhausen und Itzstein 1 Kilometer Stau wegen einer Baustelle auf dem rechten und dem mittleren Fahrstreifen. Die A3 Köln Richtung Frankfurt ist zwischen Montabaur und Dietz nach einem Unfall bis 5 Uhr gesperrt. Empfohlene Umleitung über Montabaur, Großholbach und Nentershausen. A38 Göttingen Richtung Halle. Der Heidkopftunnel ist wegen Wartungsarbeiten bis 4 Uhr gesperrt. A66 Fulda Richtung Frankfurt. Die Anschlussstelle Schlüchtern Süd ist wegen Fahrbahnerneuerung bis 10. Juni gesperrt. Umleitungen über Schlüchtern Nord und Steinau sind eingerichtet.
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5: Mit Ben Ströbel. Und dann haben wir gleich ein schönes Rätsel für euch für ein Popnacht-Package. 2 Hits in einer Sekunde, beides Nummer 1-Hits des heutigen 28.05. Ihr erkennt sie und holt euch ein Paket.
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0: Der Flügel muss raus.
1: Incomplete und die Backstreet Boys in der Popnacht.
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1: 2 Nummer 1 Hits, 28. Mai 2026. Das war eine Hitnacht und später auch gefolgt von einem Tag. Es gibt ja Menschen, die tagsüber sich bewegen und irgendwie versuchen, was aus ihrem Leben zu machen, aber natürlich verkennen die Situation der kreativen Nachtmenschen. Da entstehen auch die vielen Kompositionen, auch für diese Hits. Welche sind's? Da, da, da, da, da, da, da. Welche beiden Songs sind das, die heute auf diese Nacht genau Nummer 1 Hits waren auf dem Planeten? 07221 2011, wer die 2 erkannt hat.

you can go and hug yourself, umarm dich doch selbst. Ich habe keine Lust mehr drauf. Um 14:45 kann ich das verstehen, wenn so eine Reaktion kommt. Vorsicht auf der A14 Halle in Richtung Leipzig. Da laufen Menschen auf der Fahrbahn zwischen Halle Torbau und Halle Peißen. Noch ein kultiger Song. Kultisch. Flügel ist reingeschoben und nach diesem Hit von Bonnie Tyler lösen wir unser Rätsel auf in der Popnacht.

0: So, Flügel raus. Total Eclipse of the Heart. Bonnie Tyler in der Popnacht.
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0: Die zwei Nummer 1 Hits des heutigen 28.05. in der Musikgeschichte sind diese hier. Chris aus Schwerte war der Erste mit der richtigen Lösung. Guten Morgen, Chris.
2: Guten Morgen.
0: Und welche beiden Titel sind's?
2: Ja, La Bouche, Emma Lava und Roxette Salok.
0: Jawohl. So, du machst dir gerade Essen, du bist Koch, du bist natürlich Profi im Bereich Essen. Was gibt's denn bei dir zu Hause?
2: Es gab schon Bolognese.
0: Bolognese, was? Bolognese mit irgendwas dazu?
2: Ja, Tortellini überbacken.
0: Das ist ja jetzt nicht so besonders, wie soll man sagen, kreativ, oder? Du hast einfach keine Lust für dich selbst dann so in die Vollen zu schöpfen. Nee.
2: Ja, doch.
0: Will man dann nicht mehr, ne?
2: Die zieht schon 3 Tage, die ist richtig gekocht, vernünftig eingeweckt und ja. Dann
0: ja, man, Endstufe. Man sagt ja bei einer Pasta, die soll irgendwie 17 Stunden irgendwie köcheln, ist das so? Oder noch länger?
2: Bolo, 3 Tage.
0: Bolo, 3 Tage, wirklich? Willst du mich verarschen?
2: Ziehen lassen, ja.
0: Soll man das, echt?
2: Nein, das ist wirklich so.
0: Aber bei diesen Temperaturen, da fängt das irgendwann an zu riechen.
2: Oder ich koche ja keinen im Sommer, nur über die Wintermonate.
0: Bolo, jetzt hast du ja im Sommer gekocht.
2: Nein, die waren auch eingeweckt im Glas.
0: Ach so, eingeweckt. Das sind alles so Sachen. Das kenne ich ja. Aus der Kindheit nur noch vom Hören. Das hat der Vater mir erzählt, dass das mal gab. Ich mit meinen 27 kenne doch keine Einweckgläser.
2: Aus 10 Litern mache ich 4.
0: Und dann machst du auch für deine Mitbewohnerin ab und zu mal eins auf.
2: Ja, klar.
0: So, und wo ist denn die jetzt eigentlich, die Mitbewohnerin, wenn wir jetzt hier reden?
2: Die muss gleich wieder aufstehen.
0: Ah, okay, dann hast du ja ein schönes Frühstück, Mittagessen, alles in einem mit deinen Tortellini dann überbackenen. Genieß es, ja? Grüße nach Schwerte, lieber Chris.
2: Machen wir immer.
0: Bis bald, ciao, ciao.

0: Shai Martin und Mike Perry, The Ocean, hier in der Popnacht. Wenn ihr unterwegs seid und entdeckt irgendetwas, das nicht auf die Straße gehört oder wo irgendwas nicht in Ordnung ist, gerne WhatsApp schicken oder mal durchklingeln unter 07221 2011. Das hat Carsten gemacht aus Oberlangen. Der fährt auf der A2 in Richtung Berlin allerdings. Wir haben da ja dieses Problem mit der A2 Berlin in Richtung Hannover zwischen Kreuz Magdeburg und Irxleben. Da ist ein Unfall passiert. Carsten, guten Morgen.
1: Ja, guten Morgen.
0: Und du bist vorbei in der anderen Richtung und konntest das sehen mit deinem Schwertransport. Was ist da los?
1: Da sind drei LKWs, die standen im absoluten Vollbrand.
0: Ah ja, drei LKW brennen dort immer noch.
1: Drei Stück, ja.
0: Ja. Und aber die Rettungsarbeiten laufen.
1: Als wir dran vorbeigefahren sind, vor einer Stunde ungefähr, da waren die gerade dabei zu versuchen, zu der Unfallstelle hinzukommen, weil es ja wieder keine Rettungsgasse gab.
0: Ja, ja. Also insofern wird das noch eine Weile dauern. Also alle, die jetzt da in diesem Stau stehen, da ist gesperrt auf jeden Fall in Richtung Hannover, weil da drei LKW brennen oder ich hoffe mal inzwischen auch gelöscht sind. Danke dir mal für deinen Hinweis und du bist Mitarbeiter der Minute. Komm gut an in Berlin, ja?
1: Ja. Ich bedanke mich.
0: Und für Carsten jetzt dieser Song hier von Post Malone, wenn sie ausgesucht haben. I had help. Hier ist die Popnacht.

0: Es ist 3.32 Uhr.
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2: Heute scheint die Sonne von ein paar Schleierwolken abgesehen, oft ungestört von früh bis spät. Regen ist dementsprechend kein Thema. Dazu werden zwischen 21 bis 29 Grad erreicht. Der schwache Wind kommt meist aus Nord. Auch am Freitag scheint oft die Sonne, bevor im Nordwesten erste Schauer und Gewitter auftauchen. Das Wochenende wird schwül, sehr warm bis heiß und gewittrig.
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3: Vorsicht bitte auf der A4 Erfurt Richtung Kirchheimer Dreieck. Zwischen Wildeck-Höhnebach und Friedewald behindert ein defekter PKW den Verkehr. A3 Frankfurt Richtung Köln zwischen Niedernhausen und Itzstein ein Kilometer Stau wegen einer Baustelle auf dem rechten und dem mittleren Fahrstreifen. Die A3 Köln Richtung Frankfurt ist zwischen Montabaur und Dietz nach einem Unfall bis 5 Uhr gesperrt. Empfohlene Umleitung über Montabaur, Großholbach und Nentershausen. A38 Göttingen Richtung Halle. Der Heidkopftunnel ist wegen Wartungsarbeiten bis 4 Uhr gesperrt. A66 Frankfurt Richtung Wiesbaden am Eschborner Dreieck ist die Abfahrt Eschborn wegen Brückenarbeiten bis 21. Juni gesperrt. Eine Umleitung über das Westkreuz Frankfurt ist eingerichtet.
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0: Und die am meisten unterschätzte Höchsttemperatur in Kleinbockedra im Salle-Holzland-Kreis. Da werden es heute 20 Grad.

0: James Bay, Hold Back the River. Er zupft noch ein bisschen an der Gitarre, muss aber gleich ins Bett. So, die Seiten werden neu bezogen. Wie sich das gehört, ich hoffe, das Bett ist auch schon neu bezogen. Hier um 3.39 Uhr gehört den Kreativen die Nacht. Und einer von denen, die super kreativ sind, Marc aus Dortmund. Guten Morgen.
1: Ja, schönen guten Morgen.
0: Und du baust eine Badewanne, aber eine ganz besondere im Garten.
1: Ja, und zwar habe ich die gebaut aus Legosteinen.
0: Lustige Idee. Ja, aber ich meine, wie geht das? Wie viele Legosteine hast du denn gebraucht für eine Badewanne?
1: Es ist jetzt eben fertig geworden. 14.362.
0: Und wo hast du die her, die Legosteine?
1: Ja, ich habe mal so auf dem Speicher gekramt, so was ich noch aus Restbeständen von früher hatte, so
0: ja, das sind
1: in
0: ja keine,
1: der Zeit.
0: Das sind ja keine 14.000 Legosteine gewesen.
1: Ja, nee, ich hab, da kann man auch bei Lego kann man quasi so gemischte Beutel bestellen.
0: Ah, ja, das ist schön.
1: Alles bunt durcheinander.
0: Du hast gesammelt auf jeden Fall mal, ne?
1: Ich bin Legostein-Messi quasi.
0: Gut, also und dann diese Badewanne, hast du die also diese Steine aufeinander gelegt? Die müssen ja auch mal robust sein. Das muss ja einen Wasserdruck aushalten.
1: Da habe ich mir Industriekleber besorgt, wasserfesten Industriekleber und habe Stein auf Stein quasi die schön zusammengeklebt. Und innen drin muss der natürlich auch ein bisschen angenehm sein, weil die haben ja auch Kanten, habe ich das mit transparenter Teichfolie ausgeteilt.
0: Ah ja, so dass man die Legosteine auch noch sieht.
1: Gut, ja, richtig, aber, die sieht man noch.
0: Ist schon Wasser eingelassen worden?
1: Es läuft jetzt langsam rein. Und jetzt kommt natürlich der Moment, wo der Hase ins Wasser rennt,
0: Sagt. Ich bin sehr gespannt, weil ich kann mir vorstellen, dass der Wasserdruck dazu führt, dass das alles auseinanderkracht. Also, dass nur die Teichspüle übrig bleibt.
1: Nicht bei dem Industriekleber. Also, da habe ich richtig Geld in die Hand genommen. Da kannst du einen Panzer an die Decke kleben.
0: Ach so, ich würde es eventuell dann vielleicht noch ein bisschen abstützen oder sowas. Ob dein Konrad-Spezialkleber, ob der funktioniert. Aber ich bin sehr gespannt. Wenn das funktioniert, also wenn du drin liegst, dann machst du ein Foto. Aber vorher.
1: Auf jeden Fall.
0: Bevor sie mit dem Fuß reingehen, erstmal, wenn es
1: dann. Aber ich lasse die Badehose an, wenn ich
0: reingehe. Ich bitte darum sogar, ja? Also, bleibe kreativ. Ciao, Marc.
1: Ja, tschüss.

0: Die A4 ist auch eines der Sorgenkinder heute Nacht, Köln-Aachen. Zwischen Elsdorf und Merzenich, da hat es einen Unfall gegeben. In beiden Richtungen war die Autobahn gesperrt. Ich glaube, da tut sich ein bisschen was. Udo aus Aachen, der kann uns da was sagen. Hallo Udo.
1: Ja, guten Morgen.
0: Du stehst noch drin oder bist du weitergekommen?
1: Ich bin jetzt gerade rausgefahren. Ich komme von Aachen Richtung Kerpen, ja. Kerpener Kreuz. Die Richtung ist komplett freigegeben jetzt und Gegenrichtung Aachen ist noch komplett zu.
0: Ah, okay. Also in Richtung Köln kann man fahren, aber Aachen nicht.
1: Genau.
0: So, dann danke ich dir mal für den Hinweis und wünsche dir eine gute Fahrt.
1: Dankeschön, ciao, ciao. Und euch noch eine gute Nacht.
0: Der Udo ist Mitarbeiter der Minute, wie jeder, der hier irgendwas zu beiträgt zu dieser Show. M. People hat er sich ausgesucht und Moving on Up. Habt ihr noch was gesehen, das nicht auf die Straße gehört? Oder hat sich vielleicht irgendwas getan bei dem Stau? Dann gerne 07221 2011 per WhatsApp oder WhatsApp-Audio, wer bei Stimme ist.

Max Giesinger, du wärst es gewesen. Na, da lamentiert man ein bisschen rum, kommt auch wieder mal was Neues. Ja, man soll doch nicht jammern, ansonsten bin ich zuständig für die Tränchen, die über die zarten Wangen kullern. Christian, der sitzt auf der Rückbank eines tollen Fahrzeugs, ganz alleine und seine Arbeitskollegen, André und Felix, sitzen vorne, auf Fahrer- und Beifahrerseite. Und Christian hat sich gedacht, er schreibt mal hier heimlich, tipp, eine WhatsApp, weil die beiden sollen mal ein wenig motiviert werden. Die haben auch eine harte Nachtschicht hinter sich und fahren gerade von Frankfurt am Main zurück nach Hause. Wo auch immer das ist, das hat Christian nicht geschrieben. Aber ich meine, die werden ihn auf jeden Fall jetzt anständig nach Hause bringen, weil er ja an sie gedacht hat. Ich hoffe, die Überraschung kommt ganz gut. Und sie freuen sich auch über seinen Lieblingshit. Das ist der neue von Giant Rooks, Want It Back. Hier ist die Popnacht.

ist das nicht ein schöner Song hier gewesen. Giant Rooks, Want It Back, neu in der Popnacht, hören wir bestimmt nochmal wieder. Es ist jetzt 3.56 Uhr, da piepst nochmal für zwei Gefahrenstellen. Einmal die A44 Düsseldorf in Richtung Essen zwischen Düsseldorf Nord und Ratingen-Schwarzbach. Da ist ein Unfall passiert, die Unfallstelle nicht gesichert. Und auf der A6 Heilbronn in Richtung Mannheim steht ein Fahrzeug ohne Licht zwischen Bad Rappenau und Sinsheim-Steinsfurt. Hier ist die Popnacht. Leon Rimes bis zu den 4 Uhr Nachrichten. Can't fight the moonlight.

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1: Um 4 Uhr mit Cedric Bies. Das US-Militär hat in der Nacht wieder Angriffe gegen Iran geflogen. Das berichten mehrere US-Medien und berufen sich auf Quellen im US-Verteidigungsministerium. Samuel Jakisch berichtet.
2: Die Maßnahmen seien defensiver Natur gewesen und hätten dazu gedient, die derzeitige Waffenruhe zwischen Iran und den USA aufrechtzuerhalten. So zitieren unter anderem CNN und die New York Times zwei namentlich ungenannte Militärangehörige. Ziel der Angriffe im Süden des Landes seien den Berichten zufolge zunächst mindestens 4 iranische Drohnen gewesen. Von ihnen sei eine Gefahr für US-Truppen in der Region sowie für die zivile Schifffahrt in der Straße von Hormus ausgegangen. Dem Bericht zufolge hätten US-Kampfjets die Drohnen abgeschossen. Anschließend habe ein US-Kampfflugzeug die militärische Anlage angegriffen, von denen aus die Drohnen gestartet waren.
1: Eine US-Firma für Saatgut verklagt den deutschen Pharmakonzern Bayer in den USA. Die Firma wirft Bayer vor, auf dem US-Markt für genetisch verändertes Mais-Saatgut ein Monopol erzeugt zu haben. Damit habe der Konzern viel Geld unrechtmäßig erwirtschaftet. Bayer soll andere Firmen daran gehindert haben, Konkurrenzprodukte zu seinem Mais-Saatgut zu entwickeln. Bayer weist die Vorwürfe zurück. Norwegen kommt unter den atomaren Schutzschirm von Frankreich. Das haben beide Länder bei einem Besuch von Norwegens Ministerpräsident Støre in Paris vereinbart. Hintergrund sind Zweifel, dass die USA europäische Länder im Fall eines Angriffs mit ihren Atomwaffen verteidigen würden. Frankreichs Präsident Macron hatte deshalb einen Ausbau von Frankreichs atomarer Abschreckung angekündigt. Neben Norwegen beteiligen sich unter anderem auch Deutschland, Polen und Schweden daran. Die Länder könnten in Zukunft zum Beispiel an französischen Atomübungen teilnehmen. In EU ist Frankreich die einzige Atommacht. Bei den French Open in Paris hat Tennisprofi Alexander Zverev Runde 3 erreicht. Gegen den Tschechen Tomáš Machač hat der Hamburger unter anderem 19 Asse geschlagen. Sportreporter Guido Ringel berichtet.
3: Tomáš Machač aus Tschechien war nur selten ein ebenbürtiger Gegner. Der Hamburger Zverev bestimmte das Match mit überragendem ersten Aufschlag, schnellem Grundlinienspiel und brillanten Passierbällen. 3 schnelle Sätze und Zverev hatte das Weiterkommen unter Dach und Fach. Früher am Tag hatte ja das auch schon Tamara Korpatsch geschafft mit ihrem überraschenden Sieg gegen die favorisierte Chinesin Wang. Von Tränen geschüttelt, ausgeschieden ist dagegen Eva Lys. Sie hatte sich so viel vorgenommen gegen die Rumänin Sirstea, dann aber machte der Rücken zu Schmerzen und dementsprechend eine schnelle Zweisatzniederlage.
1: Das Wetter. Zum Morgen hin gibt es in Deutschland ein paar lockere Wolken bei Temperaturen zwischen 16 und 5 Grad. Am Tag dann wieder viel Sonne fast überall. An den Alpen und im Schwarzwald entstehen später ein paar Wolken, aber auch dann bleibt es trocken. Und es wird wieder heiß mit insgesamt Maximalwerten zwischen 15 und 31 Grad. Die Zeit, es ist 4.03 Uhr.
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4: A3, Frankfurt Richtung Köln zwischen Niedernhausen und Itzstein. 1 Kilometer Stau wegen einer Baustelle auf dem rechten und dem mittleren Fahrstreifen. Die A3 Köln Richtung Frankfurt ist zwischen Montabaur und Dietz nach einem Unfall bis 5 Uhr gesperrt. Empfohlene Umleitung über Montabaur, Großholbach und Nentershausen. A66, Frankfurt Richtung Wiesbaden am Eschborner Dreieck ist die Abfahrt Eschborn wegen Brückenarbeiten bis 21. Juni gesperrt. Eine Umleitung über das Westkreuz Frankfurt ist eingerichtet.
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5: Mit Ben Streubel. So, da haben wir noch ein Stündchen miteinander und das bedeutet, dass auch alles, was ich mitgenommen habe, hier aus dem Studio raus muss. Und das ist ein PPPPPP, ein fantastisch perfekt poliertes Popnacht-Package. Und eins habe ich davon noch. Ich habe das Fenster zwar offen, ich könnte es auch da vielleicht mit einer langen Angel, die ich jemandem abgenommen habe, dann da runterlassen. Aber ich glaube, ich verschenke es lieber an euch, aber gegen eine Mini-Leistung. Erkennt ihr ein Geburtstagskind, das vor sich hin leiert in wenigen Minuten? Dann verdient ihr euch das PPPPPP.
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5: Und das ist Harry Styles. I like American Girls.

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0: 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Diese Sängerin hat heute Geburtstag. Es ist eine Sängerin. Ja, ja, ja. Wer ist das? Das erkenne ich selbst nicht mehr.

immer mal wieder Michael Patrick Kelly. Machst du doch nichts falsch. 4.17 Uhr ist es. Vorsicht auf der B156 Senftenberg in Richtung Bautzen. Da liegt ein Tier zwischen Spremberg und Graustein. Auf der Fahrbahn, da gehört es nicht hin. Hier ist die Popnacht mit was Kultischem von Mariah Carey.

0: Ja.
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0: Diese Sängerin hat heute Geburtstag, ja.
3: Ja, ja. Wer ist denn das?
0: Frankie?
4: Jawohl.
0: Wer ist das?
4: Colby Kelly. Wherever
0: he goes, I always know. Colby Kelly hat heute Geburtstag, genau. Diesen Ohrwurm, den habe ich uns jetzt noch mal kurz in den Kopf gesetzt. Du hast ein Popnacht-Package gewonnen, lieber Frank. Und du hast heute auch Geburtstag. Happy Birthday to you.
4: Dankeschön.
0: Wer feiert mit dir gerade?
4: Meine Familie und ich. Allerdings sind jetzt schon 6 Leute nach Hause. Jetzt sind wohl nur noch 4.
0: Wie viele waren denn mal ursprünglich da? 10?
4: 12.
0: Ach so, was sagst du? 6 nach Hause und nur noch 4 da, da komme ich auf 10. Aber na gut, dann bist du wahrscheinlich mit deinem zweiten Ich, bist du die anderen 2.
4: Genau. Ja, ich habe immer einen neben mir laufen.
0: Natürlich. Also, und gab es ein schönes Geschenk, ein spektakuläres?
4: Nee, sowas machen wir nicht. Also das haben wir uns alle abgewöhnt mit Geschenken.
0: Das ist schlimm. Das tut mir leid. Ich kenne diese Sprüche.
4: Nur noch für die Kinder.
0: Von Weihnachten kenne ich das ja. Nur noch für die Kinder. Ja, das ist traurig. Und dann sitzt man da, man ist ja eigentlich noch so jung und dann kriegt man nichts mehr, weil eben diese Abmachung da kommt. Irgendjemand kommt auf diese Idee. Nur aus reiner Bequemlichkeit und Einfallslosigkeit kommen Menschen auf die Idee, sich nichts mehr zu schenken. Glaubst du mir nicht? Ich möchte Geschenke.
4: Ja, ich möchte jetzt auch eins.
0: Ja, du kriegst auch eins. Von mir kriegst du eins. Ich schicke dir ein schönes, großes Paket, dann hast du auf jeden Fall... Da hat es sich gelohnt heute Nacht, dass wir uns kennengelernt haben. Also, lieber Frank, feier schön weiter. Ja, grüß den Rest. Ciao, ciao.
4: Danke.

0: Es ist 4.32 Uhr.
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2: Heute scheint die Sonne von ein paar Schleierwolken, abgesehen oft ungestört von früh bis spät. Regen ist dementsprechend kein Thema. Dazu werden zwischen 21 bis 29 Grad erreicht. Der schwache Wind kommt meist aus Nord bis Nordost. Auch am Freitag scheint oft die Sonne, bevor im Nordwesten erste Schauer und Gewitter auftauchen. Das Wochenende wird schwül, sehr warm bis heiß und gewittrig.
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3: Vorsicht bitte auf der A4 Erfurt Richtung Kirchheimer Dreieck. Zwischen Wildeck-Höhnebach und Friedewald behindert ein defekter PKW den Verkehr. A3 Frankfurt Richtung Köln zwischen Niedernhausen und Itzstein ein Kilometer Stau wegen einer Baustelle auf dem rechten und dem mittleren Fahrstreifen. Die A3 Köln Richtung Frankfurt ist zwischen Montabaur und Dietz nach einem Unfall bis 5 Uhr gesperrt. Empfohlene Umleitung über Montabaur, Großholbach und Nentershausen. A66 Fulda Richtung Frankfurt. Die Anschlussstelle Schlüchtern Süd ist wegen Fahrbahnerneuerung bis 10. Juni gesperrt. Umleitungen über Schlüchtern Nord und Steinau sind eingerichtet.
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0: Und die am meisten unterschätzte Höchsttemperatur unter Hainbrunn in Hessen, da werden es heute 25 Grad. Hier ist die Popnacht.

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1: Jürgen ist aktiv gewesen in Friedrichshafen. Da lebt er. Früher war er ein großer Marketingmanager. Jetzt ein Sänger in einem Studio im Keller. Und Jürgen singt große Songs noch größer. Heute Nacht hat er angeboten, I Wanna Know What Love Is von Foreigner. So ein paar Schnipsel hat er schon geschickt. Jetzt ist das Ding wohl so einigermaßen fertig. Ich habe noch nicht reingehört, aber so klingt's. Bin gespannt.

0: aus diesem Flashback hier in der Popnacht. Noch eine Gefahrenstelle von der A2 Berlin in Richtung Hannover. Da ist ein Unfall passiert. Die Unfallstelle ist nicht gesichert zwischen Rastplatz Wüstenforst Nord und Thesen. Und Fahrzeugteile auf der A25 Hamburg Richtung Geesthacht zwischen Bergedorf und Kurslack. Habt ihr noch was gesehen, das nicht auf die Straße gehört? Na, gerne eine WhatsApp schicken. Wer bei Stimme ist, WhatsApp Audio. Sandra ist das.
1: Guten Morgen. Ich wollte nur kurz melden, dass auf der A5 zwischen Efringekirche und Weil am Rhein Rehe an der rechten Fahrbahn stehen und grasen. Das kann sein, dass die dann nach dem Essen auch Lust haben, über die Straße zu rennen. Bitte vorsichtig sein.
0: Ja, nach dem Essen habe ich auch manchmal Lust auf... aber nicht auf die Straße zu rennen. So, also Sandra, danke schön, dafür bist du jetzt Mitarbeiter der Minute geworden und bekommst deinen Lieblingshit. George Michael und I Want Your Sex. Hier ist die Popnacht. Ich mache ein bisschen lauter.

0: Nico Santos und Fersen. Boy, where you are. Ich habe zusammengepackt, Notaustaste abgeklemmt, Antennenleistung auf volle Suppe hochgefahren, Lichtstimmung auf OP, alles aus Magdeburg. Die fährt gerade nach Wörgl, nach Österreich und würde gerne diesen Motivationssong hören. Und was macht die KI?
1: Nach Haus. Nach Haus.
0: Da komme ich mit ins Homeoffice, ne? Das war die Popnacht. Ich bin Ben Sträubel. Schönes Leben in Deutschland. I

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1: Um 5 Uhr mit Cedric Bies. Israel hat den Südlibanon zur Kampfzone erklärt. Die Angriffe zwischen der israelischen Armee und der pro-iranischen Hisbollah-Miliz werden immer stärker, obwohl seit April eigentlich eine Waffenruhe gilt. Nina Amin berichtet.
2: In der Hafenstadt Tyros verließen die Menschen in Panik die Stadt. Bewohner südlich des Sahrani-Flusses wurden von Israels Militär aufgefordert, ihre Dörfer zu verlassen und in Richtung Norden zu gehen. Ein Militärsprecher teilte auf der Plattform X auf Arabisch mit, man werde mit äußerster Härte gegen die Hisbollah-Miliz vorgehen. Nach israelischen Medienberichten soll die Hisbollah inzwischen sogenannte Glasfaserdrohnen einsetzen, um Ziele in Nordisrael zu attackieren. Diese gelten als schwer zu stoppen und können weiter entfernte Ziele erreichen. Libanons Behörden meldeten am Mittwoch mehr als 50 Tote und mehr als 100 Verletzte durch israelische Angriffe, darunter auch Kinder.
1: Trotz geltender Waffenruhe hat das US-Militär nahe der Straße von Hormuz eine iranische Stellung angegriffen. Das berichten mehrere Medien übereinstimmend und berufen sich auf Mitarbeitende im US-Verteidigungsministerium. Von der Stellung aus sollen Drohnen gesteuert worden sein. Die USA haben nach eigenen Angaben 4 Drohnen abgeschossen. Die angegriffene Stellung sei gerade dabei gewesen, eine 5. Drohne abzufeuern. Die Maßnahmen seien zurückhaltend, rein defensiv und darauf ausgerichtet gewesen, den Waffenstillstand aufrechtzuerhalten. Im Prozess um den vereitelten islamistischen Anschlag auf ein Taylor Swift-Konzert in Wien wird heute das Urteil erwartet. Der Hauptangeklagte hat gestanden, dass er im August 2024 einen Anschlag auf Menschen vor dem Stadion geplant hatte. Seine Festnahme einen Tag vor dem Konzert hatte zur Absage aller 3 ausverkauften Auftritte in Wien geführt. Der englische Fußballclub Crystal Palace hat zum ersten Mal die Conference League gewonnen. Der Verein von Ex-Bundesliga-Trainer Oliver Glasner hat am Abend Rayo Vallecano aus Madrid mit 1:0 besiegt. Sportreporter Philipp Weißkirch berichtet.
3: Am Ende machte ein ehemaliger Spieler von Mainz 05 den Unterschied. Jean-Philippe Mateta erzielte kurz nach der Pause den Treffer des Abends. Der 1:0-Sieg für Crystal Palace vor knapp 40.000 Zuschauern im ausverkauften Leipziger Stadion ging in Ordnung. Für Oliver Glasner ist es das perfekte Ende bei Crystal Palace. Der 51-jährige Österreicher, der vor 4 Jahren die Europa League mit Eintracht Frankfurt gewann, verlässt die Engländer nach gut 2 Jahren. In dieser Zeit hat er 3 Titel gewonnen. Das Finale von Leipzig war kein hochklassiges, aber die Fans beider Clubs sorgten mit ihren Gesängen für ein stimmungsvolles Stadionerlebnis.
1: Das waren die Nachrichten mit Cedric Bies. Das Wetter. Am Morgen gibt es in Deutschland ein paar lockere Wolken bei Temperaturen zwischen 16 und 5 Grad. Am Tag dann später wieder viel Sonne fast überall. An den Alpen und im Schwarzwald entstehen ein paar lockere einzelne Wolken. Auch dann bleibt es aber trocken. Bei Temperaturen von maximal 15 bis 31 Grad. Die Zeit 5.03 Uhr.
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5: Guten Morgen und willkommen im frühen Donnerstag. Schön, dass ihr mit dabei seid. 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
2: Briefzustellung 33, Winkelmann.
3: Tag, Frau Winkelmann, Kerbel hier, Jürgen Kerbel.
2: Guten Tag.
3: Ich möchte gerne eine Postzustellung ummelden.
2: Wie ummelden?
3: Ja, von mir einen Nachbarn, die Postadresse.
2: Wieso, was ist denn mit dem Nachbarn, oder?
3: Sigi Horstmann, Herr Sigi Horstmann.
2: Uh-huh.
3: Der kriegt immer Hefte im Abo.
2: Uh-huh.
3: Und die soll ich jetzt kriegen in Zukunft.
2: Und wieso kriegt er die Hefte und Sie nicht?
3: Der hat die bestellt.
2: Achso, der soll das auch nicht wissen, dass Sie das lesen.
3: Nö.
2: Na, was wollen Sie denn jetzt, dass der Zusteller einfach von irgendjemand anderem die Post bei Ihnen zustellt?
3: Genau, also das geht nur um die Hefte. Also nee, Briefe, Rechnung nicht.
2: Das kann man nicht machen.
3: Hä?
2: Also Sie nehmen da die Zeitungen raus und lesen sie und der kriegt seine Zeitung nicht, oder wie?
3: Na, ich will die doch angucken.
2: Nee, das können wir nicht machen. Wir können nicht einfach von jemandem anderen die Post woanders zustellen. Das geht nicht.
3: Nur die Hefte.
2: Und der bezahlt die und Sie lesen die.
3: Ja, ich hol mir die halt raus vorher immer.
2: Aus dem Briefkasten oder woher?
3: Durch einen Schlitz.
2: Ja, na, das ist so, das ist ja... Das
3: auf die Dauer ist mir das zu anstrengend.
2: Sie wollen die angucken.
3: Ja.
2: Machen Sie das nicht mehr. Wir schalten da die Polizei ein.
3: Ich will die doch haben.
2: Da wird nichts umgeschrieben. Können Sie vergessen, machen wir nicht.
3: Soll ich mich da immer mit dem Hocker unten hinstellen an die Briefkästen und da so rumfingern oder was?
2: Naja, das kann ich doch nicht, als ich möchte. Nee, nee. Sie dürfen das nicht machen. Das ist Ihnen nicht bewusst. Das sind Sendungen für jemand anders.
3: Ja, aber mich interessiert das.
2: Nein. Sagen Sie mir Ihre Adresse und die, von wo die Sendungen immer herkommen, eigentlich, wer die eigentlich kriegen soll.
3: Sigi Horstmann.
2: Mhm.
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2: Oh nein! Klasse, jeder denkt, ich bin ein bisschen bescheuert, weil ich so eine Anrufe hier entgegennehme.
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0: Vize-Freitag, Vize-Freitag. Hey, hey. Tanja wäre stolz auf mich, sie besteht drauf an jedem Donnerstag. Jetzt ist sie nicht da, sie ist immer noch in Griechenland. Wir hoffen, dass sie sich irgendwann mal wieder aus den Tzatziki-Schalen befreien kann. Im Moment starten wir sogar fast kalt in Nordhessen, aber heute Mittag wieder Hitze für alle. Schön, dass ihr da seid.
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0: Morgen und willkommen im Donnerstag, 6:08. Es ist ja schon mal sehr beruhigend, wenn man mit seinen Merkwürdigkeiten nicht alleine ist. Ich habe gestern hier Wasser aus einer Kaffeetasse trinken müssen, weil die Gläser alle in der Spülmaschine waren. Da habe ich gedacht, was ist denn hier los? Ich habe festgestellt, dasselbe Wasser, das aus einem Glas super schmeckt, schmeckt aus einer Kaffeetasse ja gar nicht. Und damit bin ich nicht alleine.
1: Ich finde es auch, dass Wasser in einer Kaffeetasse überhaupt nicht schmeckt. Nicht wie aus einem Glas. Vielleicht liegt das daran, dass Glas aus Glas ist und Kaffeetasse aus Porzellan oder sowas. Und dass die Oberfläche anders ist.
2: Hi Tobi, ja, das Wasser schmeckt in der Tasse auf jeden Fall ekliger als lecker im Glas. Was allerdings das ultimativ fürchterliche ist, versuch doch mal kalte Cola in eine Tasse zu tun. Auf keinen Fall.
3: Marge, Tobi, ich kann es auch nicht erklären, aber es gibt auch das Phänomen, Tasse, aus denen du Tee trinkst, sollst du keinen Kaffee trinken, und Tasse, aus denen du Kaffee trinkst, soll man keinen Tee trinken, weil dann schmeckt die Brühe nicht mehr. Das können dir so viele Leute bestätigen und keiner weiß, woran es liegt.
0: Also wir waren uns alle einig bei dem Phänomen und wir haben aber ein paar Erklärungen bekommen. Die Birgit hat den spannenden Beruf, die ist Wassersommelier, also beschäftigt sich mit dem Geschmack von Wasser und der Unterschiedlichkeit, und die sagt, das hat schon damit zu tun, was wir so gewohnt sind. Und wenn wir gewohnt sind, Wasser aus Gläsern zu trinken, dann sagt unser Hirn, hier stimmt schon mal was nicht. Und der Thomas, der ist Bierbrauer, der hat gesagt, doch, und es ist schon so, dass auch jedes Getränk ein ideales Gefäß hat und oder braucht, und dann schmeckt es einfach am besten. Ich hoffe, ihr habt eine gute Wahl. Ich habe endlich heute Kaffee in der Tasse und Wasser im Glas. Läuft. Und jetzt die Frau, die das Schlossgrabenfest in diesem Jahr eröffnet hat. Tiffany Aris mit Vertigo. Masche.

Time. Guten Morgen um kurz vor sechs. Aufpassen im Moment bitte auf der A7 Kassel-Hannover. Da liegt ein Spanngurt auf der Fahrbahn zwischen Kassel-Nord und Hannmünden-Lutherberg.

0: Es ist Donnerstag. Schön, dass ihr dabei seid. 28. Mai, 6 Uhr.
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2: Mit Markus Schuh, schönen guten Morgen. Viele Fußballfans ärgern sich über Wucherpreise bei der Fußball-WM in den USA, Kanada und Mexiko. Jetzt ermitteln Staatsanwaltschaften der Bundesstaaten New Jersey und New York gegen den Weltverband FIFA. Es geht dabei auch um die Ticketvergabe. ARD-Korrespondent Martin Ganselmeier.
3: Die FIFA hat nämlich keine konkreten Sitzplätze verkauft, sondern erstmal nur das Anrecht auf ein Ticket in einer bestimmten Sitzplatzkategorie. Mit wachsender Nachfrage wurden dann neue Kategorien mit noch teureren Tickets angeboten. Und dies führte dazu, dass Fans, die glaubten, in einer bestimmten Kategorie zu sitzen, nachträglich einen weniger attraktiven Sitzplatz zugewiesen bekamen.
2: Großer Rettungseinsatz in Babenhausen im Kreis Darmstadt-Dieburg. Im Baggersee ist jemand verschwunden. HR3-Reporter Andreas Gerlach.
4: Zeugen haben jemanden in den See steigen sehen, der nicht mehr wieder aus dem Wasser kam. Daraufhin wurden nicht nur Taucher zur Suche eingesetzt, sondern auch zwei Unterwasserdrohnen der Frankfurter Feuerwehr. Kurz vor Mitternacht ist die Suche abgebrochen worden. Sie soll heute Vormittag fortgesetzt werden. Andreas Gerlach, Babenhausen.
2: Im Irankrieg spitzt sich die Lage wieder zu. Das Land hat jetzt mit Vergeltung gedroht, nachdem das US-Militär in der Nacht Ziele aus der Luft angegriffen hat. Das hatten US-Medien gemeldet. ARD-Korrespondent Samuel Jakisch.
5: Ziel der Angriffe im Süden des Landes seien den Berichten zufolge zunächst mindestens 4 iranische Drohnen gewesen. Von ihnen sei eine Gefahr für US-Truppen in der Region sowie für die zivile Schifffahrt in der Straße von Hormus ausgegangen. Dem Bericht zufolge hätten US-Kampfjets die Drohnen abgeschossen. Anschließend habe ein US-Kampfflugzeug die militärische Anlage angegriffen, von denen aus die Drohnen gestartet waren.
2: Zum Tennis. Da hat der Deutsche Alexander Zverev bei den French Open in Paris Runde 3 erreicht, nach einem Sieg in 3 Sätzen gegen den Tschechen Tomáš Machač. Nächstes Match ist morgen gegen den Franzosen Quentin Alice. Da geht es um den Einzug ins Achtelfinale. Und das passiert heute noch. Im Prozess um mutmaßliche Anschlagspläne auf ein Taylor Swift-Konzert in Wien soll das Urteil fallen. Die EU-Außenminister beraten über die Kriege im Iran und der Ukraine. Und in Frankfurt ist die Hauptversammlung bei der Deutschen Bank. Das nächste HR3 News Update gibt's in einer halben Stunde.
0: Guten Morgen. Das ist schon eine ganz schöne Temperaturspanne, die wir jetzt zum Start in diesem Donnerstag haben. Wir haben ein paar Ecken im Rheingau, da sind wir schon zweistellig. Einige Täler in Nordhessen, da ist es richtig frisch. Um die 4-5 Grad nur. Aber heute Mittag wieder Wärme für alle. Habichtsweit im Norden kriegt 23 Grad. Neuhof in Osthessen 25 Grad. Flörsheim im Main-Taunus-Kreis 28 Grad. Viel Sonne, ein paar harmlose Wölkchen. Morgen der Freitag. Sonnig, trocken, warm bis heiß, teilweise über 30 Grad wieder und dann kann es am Abend die ersten Schauer und Gewitter geben. Wie die uns dann am Wochenende beschäftigen, ja, schick mal Martin mal in der Spur. Unser Meteorologe schaut sich da die Modelle an. Gucken wir mal, ob wir da trocken durchkommen oder die Grillparty irgendwo unterbrochen werden muss. Damit ihr gut ankommt, jetzt das Neueste aus dem HR3-Verkehrszentrum. Vorsicht auf der A3, Köln Richtung Frankfurt. Ein Metallteil auf dem linken Fahrstreifen zwischen Niedernhausen und Wiesbadener Kreuz. Vorsicht auf der A7, Kassel Richtung Hannover. Immer noch der Spanngurt auf der Fahrbahn zwischen Kassel-Nord und Hannmünden-Lutherberg. Und die A7 Fulda-Kassel zwischen Kirchheimer Dreieck und Bad Hersfeld-West. Ein defekter LKW auf dem rechten Fahrstreifen. Gehen wir ihn an, den Donnerstag. Schön, dass ihr mit dabei seid. In der Nachricht ist Markus Schuh.
6: Hallo.
0: Und ich bin Tobi Kämmerer.
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0: Willkommen in diesem Donnerstag. Hier ist HR3. Das Wetter ist ja schon sommerferienmäßig 1A. Der Weg zu den Sommerferien ist noch ein bisschen. 4 Wochen haben wir noch. Und dann ist es ja ein bisschen abhängig von Lehrern und Schule, was da so los ist. Gibt ja so richtige Reinknier auf den letzten Metern. Aber ganz viele sind zum Beispiel auch nochmal auf Klassenfahrt unterwegs und bringen spezielle Erinnerungen mit nach Hause.
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2: Phase 1. Die Lehrerin hat gute Laune und gibt übers Busmikro das Programm durch.
3: Morgen gehen wir dann wandern.
2: Die restliche Busfahrt über hören die Kinder laut ihre Musik und der Busfahrer seine Musik. Phase 2, in der Jugendherberge, da haben sich die Kinder früher nachts alle Streiche gespielt. Heute schicken sie sich halt WhatsApps und verlassen das Zimmer nie. Für die Lehrerin eine Mutprobe, da überhaupt reinzugehen.
4: Oh, bitte mal lüften.
2: Sie revanchiert sich mit einem Volksliederabend mit der Mundorgel. Und Phase 3, wenn nach der Klassenfahrt die Eltern die Kinder fragen, wie es denn war, dann sagen die immer, gut. Und wenn die Lehrerin gefragt wird, wie es war, sagt die...
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0: Hier ist eure Morning Show um 6:15. 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Vorsicht auf der A3. Köln Richtung Frankfurt. Da liegen mehrere Fahrzeugteile auf dem linken Fahrstreifen zwischen Niedernhausen und dem Wiesbadener Kreuz. Leute, teils eine frische Nacht und ein angenehmer Morgen in Nord- und Osthessen. Heute Mittag ganz Hessen wieder vereint in Wärme und oder Hitze. Im Norden haben wir so 23 Grad, in Osthessen 25, im Süden 28, 29 Grad. Gestern ja auch richtig hot gewesen. Und wenn man sich da ins Freibad flacken kann, ist es herrlich. Aber viele müssen, wollen und sollen arbeiten. Und das ist dann einfach nicht so ohne. Und wie schön, wenn es dann kleine Überraschungen in der Hitze gibt, wie beim Andi in Frankfurt, der arbeitet für die Müllabfuhr.
1: Wir haben gestern bei der tierischen Hitze von einer Kundin ein Wassereis angeboten gekriegt. Das hat uns so gefreut, das glaubt ihr gar nicht.
0: Manchmal sind es die kleinen Sachen, die es so schön machen. Kommt gut rein in den Donnerstag, wir haben eure Hits. Sehr, sehr schöne, sehr gute aktuelle von Katy Perry, Band Aid, spielen wir euch gleich nach diesem Brett. R.E.M. Losing My Religion. Echte Abwechslung für euren Start in diesen Donnerstag.

0: Hier ist HR3 am Donnerstag. Gestern um diese Zeit hat uns der Brand in Hadamar beschäftigt, im Kreis Limburg-Weilburg. Zum Glück wurde niemand verletzt, aber irgendwie war das ganz schön kritisch. Reden wir drüber mit dem Kreisbrandmeister René Schulters. Guten Morgen.
1: Guten Morgen.
0: Teilweise mit 3 Drehleitern im Einsatz wart ihr da und dann war irgendwann klar, wir müssen da rein. Sind alle heil wieder rausgekommen? Geht's allen gut?
1: Jawohl, allen geht's gut und wir haben das Feuer gut ausbekommen. Nicht nur mit den Drehleitern, sondern dann auch eben im Innenangriff mit unseren Kräften im Gebäude selbst.
0: Was hat denn das so schwierig gemacht?
1: Naja, das sind verschiedene Wohneinheiten gewesen und das Feuer hatte sich darin ausgebreitet und durch diese kleinen Verwinkelungen ist es halt auch schwierig, von außen dann reinzukommen mit den Drehleitern. Ja, wenn das Dach nicht richtig zu öffnen ist, muss man eben rein und die einzelnen Brände oder die kleineren Brände noch bekämpfen.
0: Wenn man so einen Dachstuhl da im Vollbrand, glaube ich, heißt es ja, sieht und dann klar ist, wir müssen da rein, fragt man dann rum, wer will oder steht es vorher fest? Weil das ist ja saugefährlich.
1: Naja, also das ist grundsätzlich ist der Job eines Feuerwehrmanns sicherlich, wie viele andere Jobs auch, nicht ungefährlich. Das wissen wir, wenn wir anfangen und wenn wir uns dazu entschließen, in die Feuerwehr einzutreten. Und unsere Atemschutzgeräteträgerinnen und Träger, die sind natürlich dafür vorbereitet. Ja, die sind gut ausgebildet, die wissen, was auf die zukommt. Unsere Führungskräfte wissen, was da passieren kann. Und da ist es schon eine Abschätzung, die da auch vorher stattfindet, von den Führungskräften zu sagen, ey, wen schicke ich jetzt da rein? Wo habe ich eventuell schon Leute mit Vorerfahrung? Und die werden dann entsprechend dann in den Einsatz gebracht.
0: Viel Erfahrung und viel Vorsicht haben dafür gesorgt, dass das Feuer gelöscht ist und dass alle wieder heil rausgekommen sind. Dickes Dankeschön.
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0: Es ist 6:30.
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2: Mit Markus Schuh, schönen guten Morgen. Ermittlungen gegen den Fußball-Weltverband FIFA. Kurz vor der WM in den USA, Kanada und Mexiko nehmen die Staatsanwaltschaften New York und New Jersey dabei die hohen Ticketpreise ins Visier. Es geht aber auch darum, wie die Tickets konkret vergeben worden sind. Heute soll das Urteil fallen im Prozess um mutmaßliche Anschlagspläne auf ein Taylor Swift-Konzert in Wien 2024. Vor Gericht in Österreichs Hauptstadt steht ein 21 Jahre alter Mann. Er hatte sich im Prozess auch schon schuldig bekannt. Der deutsche Tennisprofi Alexander Zverev hat bei den French Open in Paris die dritte Runde erreicht. Er hat den Tschechen Tomáš Machac in 3 Sätzen besiegt. Nachher um 11 spielt Jan-Lennard Struff gegen Chaim Faria. Und jetzt mehr Aktuelles aus unseren Regionalstudios.
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4: Aufstand in deutschen Kliniken. Auch in Kassel protestieren heute Beschäftigte im Gesundheitsbereich. In Kassel treffen sich ab 12 Uhr Beschäftigte, Politikerinnen und Politiker zur Kundgebung und öffentlichen Diskussion. Der Grund? Sparpläne der Bundesregierung. Allein im kommenden Jahr sollen über 5 Milliarden Euro eingespart werden. Zum Aufstand aufgerufen hat die Gewerkschaft Verdi. Die sieht in den Sparplänen nicht nur einen Angriff auf die Beschäftigten, sondern auch ein Risiko für eine gute Gesundheitsversorgung. Verdi fürchtet Klinik Insolvenzen und Stellenabbau in großem Umfang. Ähnliche Veranstaltungen gibt es unter anderem auch in Offenbach, Gießen, Marburg und Hanau. Nikolas Frühling aus Kassel.
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6: An der Werra seid ihr hier und da knapp am Bodenfrost vorbeigeschrammt heute Nacht bei 5 Grad. Davon träumen manche Leute in Südhessen in Dachgeschosswohnungen. Heute wird's warm. 16 Stunden kriegen wir wieder Sonne. Nicht ganz so heiß wie gestern, aber busy was ist unterwegs. 20 bis 24 Grad in Nordhessen, 25 Grad im Osten, 28 Grad im Süden. Morgen wieder richtig heiß. Damit ihr gut ankommt, hier die schönste Nachricht. Es ist also noch gar nichts los auf den Straßen.
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0: 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Gestern haben wir mit dem Stefan gesprochen. Der hat ein tolles Hobby, wobei das eher Berufung ist bei ihm. Der interessiert sich für Züge in seinem Leben und für alte Bahnen in seiner Freizeit. Engagiert sich im Verein Museumsbahn und die haben gerade richtig zu tun im Eisenbahnmuseum in Darmstadt-Kranichstein. Wir können seinen Finanzspritze gut gebrauchen.
2: Zurzeit restaurieren wir eine richtig schöne alte Dampflok von 1903. Die soll auch irgendwann wahrscheinlich übernächstes Jahr wieder laufen. Da hat so 125-jähriges Jubiläum und das passt dann natürlich.
0: Na, super. Wenn eure Lokomotive irgendwann wieder pfeifen könnte, macht die eher so oder eher so?
2: Eher das Zweite.
0: Eher das Zweite, also die pfeift eher hoch.
2: Genau.
0: Dann freuen wir uns auf ein glückliches zum 125-Jährigen. 1000 Euro für euch.
2: Super, danke Tobi.
0: Gut angelegtes Geld, da pfeift's. Die nächsten 1000 Euro gehen heute früh vielleicht dann in eure Vereinskasse.
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0: Camouflage zum Start in diesen Donnerstag, 6.43 Uhr. Eine frische, teilweise kalte Nacht in Nordhessen. Heute Mittag dann wieder Wärme für alle. Und dann kommt die Hitze wieder, Martin.
1: Ja, morgen schon wieder 32 Grad. Und nicht nur das, ab morgen ist die Luft auch nicht mehr trocken, sondern schwül. Und dann legt ihr die Ohren an, dann kommen nämlich auch Schauer und Gewitter.
0: Wenn Gewitter kommen, also wird es ein regnerisches Wochenende oder gewittert es ab und zu mal? Wie wird das?
1: Jein, das gewittert ab und zu mal. Es wird erstens warm, zweitens scheint auch die Sonne, aber drittens, diese Gewitter sind nicht ohne, weil das sind dann die richtigen Sommergewitter. Und die fangen übrigens bei euch in Nordhessen ab morgen so 23 Uhr. Also die Nacht zu Samstag könnt ihr euch schon mal nicht schlafen legen.
0: Haben wir für euch auf dem Schirm, beobachten es natürlich weiter. Auf den Straßen läuft es richtig gut, gar keine Probleme. Dann können wir direkt, also so schönes Zeug spielen. Tanjas Weisheit, jeder Morgen, der mit der Cheerin beginnt, ist ein guter Morgen und perfekt. Ist das Sahnehäubchen für gute Morgende. Spielen wir euch gleich und das ist einfach ein Brett. Kelly Rowland und David Guetta. Schiebt uns schön in den Donnerstag. Echte Abwechslung gleich hier für euch.
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0: nein.
1: Ach, wie schön, wenn wir uns einig sind. 6:07 hier ist HR3. Wasser schmeckt nicht aus Tassen. Wasser gehört in ein Glas. Große Einigkeit in Hessen gestern. Haben wir geklärt, weil ich hier ganz kurz mal Wasser aus einer Tasse trinken musste. Und das war mal gar nichts. Und warum ist das so? Jetzt haben wir Profis hier rangezogen. Die haben gesagt, zum einen ist es so, dass es wirklich Gefäße gibt, die das, was das Getränk ausmacht, besonders gut zum Tragen bringen. Und unser Kopf und unsere Erwartungen spielen eine Rolle. Also, Kaffee gehört in die Tasse. Das Weizenbier gehört ins Weizenbierglas und der Äppler gehört ins Gerippte. Haken dran. Hammer. Was ist aber denn mit dem Essen? Conny aus dem HR3 Morning Show Team hat sich in die Studienlage eingegraben.
2: Jawohl, einen wunderschönen guten Morgen. Ey, das ist wirklich so spannend. Vielleicht könnt ihr das bestätigen, was die Unis in Oxford, Basel und Parma daraus gefunden haben. Zum Beispiel, von roten Tellern isst man weniger.
1: Von roten Tellern isst man weniger?
2: Ja.
1: Das erfahre ich jetzt. Ich habe in meinem ganzen ganzen Leben noch nie von, leider. Ach, guck mal da. Also Diät, ich notiere also, das gleich mal.
2: Tobi geht rote Teller kaufen und ich sage euch noch einen zweiten Fakt.
1: Ja,
2: wenn ihr es ein bisschen süßer mögt, dann wären
1: nicht
2: weiße Teller für den Nachtisch die beste Wahl.
1: Warum?
2: Warum?
1: Wie süßer?
2: Es schmeckt dann süßer. Wenn man von weißen Tellern isst, schmeckt es süßer offenbar.
1: Das hast du dir ausgedacht.
2: Nein, das haben diese Universitäten rausgefunden.
1: Weiße Teller schmeckt süßer. Also weiße Teller schmeißt Speck, soll er den Süßer
2: genau,
1: mehr
2: du
1: abnehmen.
2: Bleibst bei Rot. Ansonsten, ja, wenn es ihr süßer mögt, dann weiß. Und in den Studien ist auch rausgekommen, dass das Besteck nicht ganz unwichtig ist. Also mit schwerem Besteck schmeckt ein Gericht teurer und hochwertiger.
1: Mit der Doppelaxt.
2: Ja, oh
1: ja.
2: Gott.
1: Ja. Okay, ich
2: mache ja, High-End mit der Doppelachse.
1: Ich brauche dringend kleine rote Teller. Das ist super für die Diät. Was ich übrigens gar nicht mag, das gerade Trend, sind diese Schieferplatten. Kennst du die?
2: Oh, ich auch nicht.
1: Ich hasse dieses Material.
2: Ich finde, das sieht ganz schön
1: mega
2: aus, aber
1: mega hübsch
2: zu essen. Ja. Nein, auch nicht meins.
1: Wenn ich mir eine rote Schieferplatte besorge, esse ich gar nichts mehr. Das ist ja top. Das ist auserzählt. Ich hab's.

0: Willkommen im Donnerstag. Schön, dass ihr mit dabei seid. Hell ist es schon, hier und da noch ein bisschen frisch. Heute wird's warm. Nicht ganz so brutal heiß wie die letzten Tage. Das kriegen wir morgen dann wieder. Ihr Lieben, jetzt gibt's alles Wichtige, was ihr wissen müsst zum Mitreden. Und dann wird irgendwo in Hessen ein Telefon klingeln. Ihr geht da mal bitte ran, denn dann entscheidet ihr, mit welchem Hit wir in diesen Tag starten. Deal? Deal. 7 Uhr.
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2: Schönen guten Morgen, ich bin Markus Schuh. Ermittlungen gegen den Fußball-Weltverband FIFA. Die US-Bundesstaaten New York und New Jersey nehmen dabei unter anderem die hohen Ticketpreise ins Visier. Aus dem News-Team Jonas Vogt.
3: Explodierende Preise, künstliche Verknappung und verwirrende Sitzplatzkategorien. So lauten die Vorwürfe gegen den Weltverband FIFA von den Generalstaatsanwaltschaften aus New York und New Jersey. Sie wollen jetzt untersuchen, ob das Ticketgeschäft für die Fußball-WM rechtmäßig ist. Die Weltmeisterschaft in den USA, Kanada und Mexiko startet in 2 Wochen.
2: Großer Rettungseinsatz in Babenhausen im Kreis Darmstadt-Dieburg. Im Baggersee ist jemand verschwunden. Eins leiten von hr3-Reporter Andreas Gerlach.
4: Zeugen haben jemanden in den See steigen sehen, der nicht mehr wieder aus dem Wasser kam. Daraufhin wurden nicht nur Taucher zur Suche eingesetzt, sondern auch 2 Unterwasserdrohnen der Frankfurter Feuerwehr. Kurz vor Mitternacht ist die Suche abgebrochen worden. Sie soll heute Vormittag fortgesetzt werden.
2: Er soll einen islamistischen Anschlag geplant haben auf ein Taylor Swift-Konzert in Wien. Heute soll das Urteil fallen gegen den 21 Jahre alten Angeklagten. Aus dem News-Team Marco Schleicher.
5: Der Angeklagte hat die Pläne vor Gericht schon im April gestanden. Der Österreicher war im August 2024 festgenommen worden, einen Tag vor dem geplanten Anschlag. Laut Staatsanwaltschaft wollte er Fans von Taylor Swift im Ernst-Happel-Stadion angreifen und eine Bombe zünden. Der Veranstalter hatte damals sicherheitshalber alle 3 Konzerte abgesagt. Dem Angeklagten drohen bis zu 10 Jahre Gefängnis.
2: Neue Bezahlabos für Instagram, WhatsApp und Co. Der US-Konzern Meta will Nutzern mehr Funktionen und Inhalte bieten, bittet dafür aber auch zur Kasse. Plus-Modell heißt das Ganze, zum Beispiel mit besseren Analysefunktionen. Und monatlich soll es etwa 3 Euro kosten. Und das passiert heute noch. Die EU-Außenminister beraten über die Kriege im Iran und in der Ukraine. Bei den French Open spielt Jan-Lennard Struff gegen Jaim Faria um den Einzug in Runde 3. Und in Frankfurt ist die Hauptversammlung bei der Deutschen Bank. Das nächste HR3 News Update gibt's in einer halben Stunde.
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0: 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Das Wochenende wird gewitterig werden. Gucken wir gleich nochmal genauer drauf. Heute starten wir teilweise frisch, wird nicht ganz so heiß. Wir landen mit 22 bis 29 Grad knapp unter den Höchstwerten da Anfang der Woche. Wärmsten wird es heute in Südhessen, erträglich im Norden und im Osten. Morgen kommt dann die Hitze wieder mit den ersten Gewittern morgen Abend.
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0: Vorsicht auf der A3 Frankfurt Richtung Köln zwischen Raunheim und Wiesbadener Kreuz. Eine Leitbarke auf dem rechten Fahrstreifen. Die A60 Mainz-Rüsselsheim, es stockt auf 2 Kilometern zwischen Ginsheim-Gustavsburg und Bischofsheim. Und die A643 Mainz Richtung Wiesbaden zwischen dem Dreieck Mainz und dem Schiersteiner Kreuz stockt es streckenweise und das sorgt auch für 2 Kilometer stockenden Verkehr auf der A60 zwischen Mainz-Lerchenberg und dem Dreieck Mainz.
1: Irgendwo in Hessen klingelt jetzt ein Telefon. 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
8: Hallo?
0: Auch hallo, guten Morgen.
8: Guten Morgen.
0: Wer bist du denn?
8: Die Jessica.
0: Jessica, eine große Freude. Hier ist deine HR3 Morning Show. Hier ist der Tobi.
8: Ja, guten Morgen.
0: Jessica, was treibst du gerade um 7:15?
8: Ja, die Kinder fertig für die Schule machen und, ja. und die Kita.
0: Na, was frage ich so blöd? Alles klar. Jessie, jetzt machst du noch was anderes. Du entscheidest nämlich jetzt, mit welchem Hit ganz Hessen in diesen Tag startet.
8: Dann nehme ich für meine Kinder Eis, Eis, Baby von Digger.
0: Eis, Eis, Baby von Digger. Ja, na, genau. Warum denn nicht?
8: Ja, dann rocken die das gleich beim Zähneputzen durchs Bad. Das ist immer ganz lustig.
0: Ja, dann guckt ihr mal beim Tanzen zu. Es passt auch zur Hitze.
8: Ja, sehr schön.
0: Dann euch viel Freude.
8: Danke, danke.

0: Check, gib mir dein Eis, mach die Augen zu und schon ist es weg.
1: Hey, wir wollen die Eiscreme sehen. Guten Morgen, erste 7 nach 7, dicker Eis als Baby. Ja, ihr seid richtig, hier ist eure HR3 Morning.

0: Geht es euch auch so? Man kann nicht nur eine essen. Gilt häufig aber vor allem bei Erdbeeren gerade. Und schöner als im Moment, glaube ich, kann eine Erdbeere gar nicht mehr werden. So schön, so rot, so süß, so saftig, mega gut. Auch Thema in unserer Genuss-WhatsApp-Promi-Gruppe gerade. Wer ist denn alles da? Robert Geis, oh, der Kanzler. Sie stehen bestimmt auf Erdbeeren, oder?
1: Ja, natürlich, Tobi. Es ist Erdbeerzeit. Erdbeeren sind süß, kernig und jeder mag sie. Da kann ich von lernen. Aber Erdbeeren sind rot. Mist, das gibt wieder Ärger.
2: Hey Leute, hier ist Shirin David mit einem spicy Lifehack zum Essen von Erdbeerkick.
3: Ja, ist die Torte nur vor Ort, aber nie als to go. Sonst tun Flecken dich bedecken über Bauch, Beine, Po. Ja.
4: Ja, Robert Geis hier. Wir pflücken Erdbeeren immer selber. Man braucht nur einen Zahnstocher, um die aus dem Champagner zu fischen. Einfacher geht es nicht.
5: Ja, hallo, hier ist Sylvie Mais. Ich habe gelesen, Erdbeeren sind Rosengewächse. Ja, da kann den Bachelor ja nächstes Mal eine Schale Erdbeere verteilen. Lecker Show.
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4: Ey, Tobi.
0: Ja, Polly.
4: Boah, Tobi, warum gibt's eigentlich keine Fußballspiele auf Erdbeerfeldern? Danach könnte man die Marmelade gleich in Gläser abfüllen, so, ne?
0: Das wäre eine Idee.

0: kommenden Donnerstag, 16 Minuten nach 7. Es ist noch ein bisschen frisch in Nordhessen, aber heute Mittag Wärme für alle, nicht ganz so brutal wie gestern. Die Hitze kommt morgen wieder und hat dann auch ein paar Gewitter im Gepäck. Die kommen ab morgen Abend. Vorsicht im Moment auf der A3 Köln Richtung Frankfurt. Gegenstände auf der Fahrbahn zwischen Idstein und Niedernhausen. Gleich für euch, Shibuzi. Das mag ich sehr, so schön lässig. Und dazu gibt's die aktuelle von Sophie and the Giants. Echte Abwechslung hier für euch in HR3.
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0: Aktuelle Hits in HR3 und Ausflüge in die 90er. Here we go, aber sowas von. Er kommt am Sonntag auf die HR3-Bühne in die Frankfurter Festhalle. DJ Bobo. Die Tickets für seine Show gewinnt ihr morgen hier bei uns in der HR3 Morning Show am großen 90er-Tag. Alles von Nachmittagstalkshows über Boybands bis zu Tamagotchis werden hier gefeiert. Und DJ Bobo in den 90ern der Wahnsinn. 7 Hits in den deutschen Top 10 teilweise. Riesennummer. Und jetzt gibt es einen Hit, hat er uns im HR3-Interview verraten. Den hätte er aus dieser Zeit sehr gerne selbst geschrieben.
1: Also Rhythm is a Dancer ist für mich die Mutter aller Eurodance-Hymnen, weil ich damals, als ich meinen ersten Song, der dann ein Hit wurde, Somebody Dance With Me, im Studio gemischt habe, haben wir im CD-Player Rhythm is a Dancer gehabt und wollten die Qualität irgendwie so hinkriegen wie dieses Lied.
0: Ja.
1: Was natürlich hinten und vorne nicht geklappt hat. Wir konnten noch so drehen an den Regeln. Es war einfach nur unerreichbar gut. Und deshalb hat sich das natürlich so eingebrannt. Wir wollten so klingen wie. Drum ist das so die Mama aller Eurodance.
0: Also wir freuen uns auf DJ Bobo morgen. Und jetzt gibt's schon mal als Vorgeschmack die Mutter. Snap Rhythm in the Dancer. Die ganze 90er-Familie kommt dann morgen mit. Ihr seid richtig, hier ist HR3. Maja.

0: Das ist der Mutter aller 90er Eurodance-Songs, sagt DJ Bobo und hätte diesen Hit gerne selbst geschrieben. Morgen DJ Bobo mit Hits, Tickets für euch und alles, was die 90er hier geben. Es ist Donnerstag, 7:30.
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2: Mit Markus Schuh, schönen Donnerstagmorgen. Ermittlungen gegen den Fußballweltverband FIFA. Kurz vor der WM in den USA, Kanada und Mexiko nehmen die Staatsanwaltschaften New York und New Jersey dabei die hohen Ticketpreise ins Visier. Es geht aber auch darum, wie die Tickets vergeben worden sind. Heute soll das Urteil fallen im Prozess um mutmaßliche Anschlagspläne auf ein Taylor Swift-Konzert in Wien 2024. Vor Gericht in Österreichs Hauptstadt steht ein 21 Jahre alter Mann. Er hatte sich in dem Prozess auch schon schuldig bekannt. Der deutsche Tennisprofi Alexander Zverev hat bei den French Open in Paris die dritte Runde erreicht. Er hat den Tschechen Tomáš Macháč in 3 Sätzen besiegt. Und jetzt mehr Aktuelles aus unseren Regionalstudios.
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3: Gefälschte Impfpässe in Corona-Zeiten. Zwei Männer aus Kassel haben daraus offenbar ein Geschäft gemacht und müssen sich deshalb ab heute vor dem Kasseler Landgericht verantworten. Im Dezember 2021 fliegen sie auf. Bei einer Razzia finden die Ermittler in den Räumen einer Gaststätte im Stadtteil Wilhelmshöhe eine regelrechte Werkstatt mit hunderten Blanko-Impfpässen, Aufklebern und Stempelnachbildungen von Impfzentren, Kliniken und Gesundheitsämtern. Die Staatsanwaltschaft sagt, es besteht der Verdacht, dass die Angeklagten mindestens 7.000 gefälschte Nachweise für eine Covid-19-Schutzimpfung hergestellt und verkauft haben. Zum Stückpreis von mindestens 50 Euro. Michael Pschibilla aus Kassel.
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0: Mal durchatmen heute Morgen und am Vormittag, bevor die Wärme dann wieder zurückkommt. Wir kriegen im Habichtswald heute 23 Grad, am Edersee 24, Friedberg in der Wetterau 27 und Flörsheim 28 Grad. Morgen dann wieder ein Hitzeschub obendrauf, teilweise über 30 Grad mit den ersten Hitzegewittern. Morgen Abend. Damit ihr gut ankommt, jetzt das Neueste aus dem HR3-Verkehrszentrum. Vorsicht auf der A3, Köln Richtung Frankfurt. Zwischen Idstein und Niedernhausen liegt eine Anti-Rutschmatte auf dem mittleren Fahrstreifen. Okay. A3 Würzburg-Frankfurt zwischen Hanau und Offenbacher Kreuz, streckenweise stockend. A7 Kassel-Fulda zwischen Kirchheim und dem Hattenbacher Dreieck, ein kaputtes Auto auf dem rechten Fahrstreifen. A60 Mainz Richtung Rüsselsheim, 2 Kilometer Stau zwischen Ginsheim-Gustavsburg und Bischofsheim. A67 Darmstadt-Mönchhof-Dreieck zwischen Rüsselsheimer Dreieck und Rüsselsheim-Ost, 2 Kilometer Stau und stockender Verkehr. A643 Mainz-Wiesbaden zwischen Dreieck Mainz und Schiersteiner Kreuz, 5 Kilometer stockender Verkehr. Das sorgt auch für 2 Kilometer stockenden Verkehr auf der A60 zwischen Mainz-Finden und Dreieck Mainz. Und die A661 haben wir noch Oberursel-Egelsbach, streckenweise stockend, fast traditionell um die Uhrzeit jeden Morgen zwischen Bad Homburger Kreuz und Eckenheim.
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0: Sammelmut wieder ausgebrochen jetzt, habe ich mir sagen lassen. Supermarkt liegen wieder unterschiedlichste Sammelheftchen bereit. Ein Indiz, bald ist es soweit. In 2 Wochen geht die WM los. Vorher kommen noch 2 Testspiele.
1: Ich glaube, dass das den Jungs einfach hilft, im Hier und Jetzt zu bleiben und sich auf das zu konzentrieren, was sie auch beeinflussen können. Und es sind keine Dinge, die in 3, 4 Wochen stattfinden, sondern es sind Dinge, die einfach direkt vor einem liegen. Das nächste Trainingsspiel wird dann natürlich auch das nächste Spiel am Wochenende jetzt. Und das ist jetzt der Hauptfokus.
0: Fokus auf das nächste Spiel am Sonntag. Der Test gegen Finnland findet hier bei uns in der Nachbarschaft in Mainz statt. Große PK gestern mit Julia Nagelsmann. Die sind ja eingezogen in Herzogenaurach da in ihre kleinen Häuschen. Und natürlich gab es die Frage zu Manuel Neuer. Wie geht's denn denen jetzt, wo er wieder dabei ist?
1: Er kennt ja alle. Kennt das Trainerteam, kennt alle Spieler. Er ist jetzt kein Neuling, ein Rückkehrer. Als den haben wir ihn auch begrüßt in der Gruppe. Mit Manu sind wir besser als ohne Manu. Deswegen sind wir sehr froh, dass er dabei ist und uns hilft und nochmal für Deutschland spielt. Wir haben im Trainerteam entschieden, dass er am Sonntag noch nicht spielen wird. Da ist er auch völlig d'accord.
0: Kleine Problem ist Neuers Wade, die zwickt noch ein bisschen. Wird aber schon werden bis zur WM. Und einer fehlt noch bei diesem großen Klassentreffen im Moment in Herzogenaurach. Das ist Kai Havertz. Der hat noch ein ganz geiles Date. Der spielt nämlich um einen Titel mit Arsenal, das Champions League Finale am Samstag. Das geht um 18 Uhr los gegen Paris Saint-Germain. Seht ihr bei den Kollegen im ZDF.

0: Hier ist HR3, eure Morningshow an diesem Donnerstag. Im Moment haben wir 2 Kilometer Stau auf der A60 Mainz Richtung Rüsselsheim zwischen Ginsheim, Gustavsburg und Bischofsheim. Sonst die üblichen Verdächtigen. Hier und da stockt es ein bisschen, aber im Großen und Ganzen kommt ihr da gut durch. Ist nicht mehr ganz so hot wie gestern und wie es morgen werden wird. Warm wird es trotzdem. Heute noch keinen Regen. Morgen Abend geht es dann los mit den ersten, teilweise auch heftigen Gewittern. In Osthessen seht ihr sehr viel Polizei ab heute. Die spielen aber nur oder messen sich untereinander beim Bundespolizeiwettkampf. Und dazu kommen Polizeibeamte aus ganz Deutschland nach Hünfeld. Und wenn ihr neben den Polizisten auch noch viele Schornsteinfeger seht, dann ist mit euch alles in Ordnung. Die sind wirklich da. Es ist kein Fiebertraum. HR3-Reporterin Aline Krönung. Was machen die Schornsteinfeger in Hünfeld?
1: Gutes tun, und zwar auf dem Fahrrad. Seit Dienstag sind die Schornsteinfegerinnen und Schornsteinfeger nämlich auf ihrer Glückstour durch ganz Deutschland unterwegs und sammeln Spenden für krebskranke Kinder. Die Aktion gibt's schon länger, aber heute halten sie das erste Mal auch in Hünfeld. Und da werden dann auch Spenden an 10 regionale Initiativen übergeben. Also eine echt tolle Sache.
0: Das ist wirklich eine tolle Idee. Gleich für euch, Bruce Springsteen. Ganz sanft, I'm on fire, und dazu Ellie Goulding mit Lights. Echte Abwechslung hier in HR3.
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0: Hier ist HR3 am Donnerstag. Schön, dass ihr mit dabei seid. Gestern, das hat uns beschäftigt den ganzen Morgen über, der Brand des Dachstuhls in Hadamar. Am Nachmittag hatten sie es dann unter Kontrolle und haben den Brand gelöscht. Das war wirklich nicht ohne. Drei Drehleitern waren da im Einsatz und als klar war, das ist so verwinkelt, die müssen da rein. Haben wir auch mal geschluckt, haben wir mit Kreisbrandinspektor schon drüber gesprochen, mit René Schultheiß. Und dann gab es eine Sache, die hat uns ein bisschen irritiert. Den Aufruf gestern früh, dass die Bevölkerung in Hadamar so wenig Wasser wie möglich verbrauchen soll. Warum denn?
1: Aufgrund der Gesamtsituation vor Ort, weil wir mit über drei Drehleitern, wenn die Wasser abgeben über den Werfer, da geht schon einiges durch. Ja? Ja. Also eine Masse an Wasser. Und wir wollten einfach nicht, dass wir am Ende da stehen und wir haben noch ein brennendes Gebäude. Und wir haben zu wenig. Deswegen haben wir gesagt, wir wollen einfach vor der Lage sein und haben darum gebeten, dass die Bevölkerung entsprechend wenig Wasser aus dem Netz nimmt. Ja. Jetzt ist alles wieder gut. Die Bevölkerung kann beruhigt sein. Es ist alles in Ordnung.
0: Ja. Super. Dann an dieser Stelle stellvertretend mal vielen Dank für alle, die da im Einsatz waren. Wahrscheinlich dann schlagkaputt ins Bett gefallen sind. Löschwasser ist wieder genug da. Brand ist gelöscht. Liebe Grüße.
1: Ganz genau. Ja, vielen Dank. Und unsere Leute waren froh, als sie bei den sommerlichen Temperaturen wieder die Geräte ablegen konnten.
0: Das glaube ich.
1: Super anstrengend.
0: Ja, Wahnsinn. Ja. Die schönste Dusche der Welt.
1: Das stimmt.
2: Ja. 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

0: Shakira. Whenever, wherever. Am Donnerstag, es ist 8 Uhr.
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2: Mit Markus Schuh, schönen guten Morgen. Viele Fußballfans ärgern sich über Wucherpreise bei der Fußball-WM in den USA, Kanada und Mexiko. Jetzt ermitteln Staatsanwaltschaften der Bundesstaaten New York und New Jersey gegen den Weltverband FIFA. Es geht dabei auch um die Ticketvergabe. ARD-Korrespondent Martin Ganselmeier.
3: Die FIFA hat nämlich keine konkreten Sitzplätze verkauft, sondern erstmal nur das Anrecht auf ein Ticket in einer bestimmten Sitzplatzkategorie. Mit wachsender Nachfrage wurden dann neue Kategorien mit noch teureren Tickets angeboten. Und dies führte dazu, dass Fans, die glaubten, in einer bestimmten Kategorie zu sitzen, nachträglich einen weniger attraktiven Sitzplatz zugewiesen bekamen.
2: Wie kann man künstliche Intelligenz voranbringen und wie können Unternehmen und Wissenschaft sie für sich nutzen? Dazu wird nachher in Frankfurt am Bertramshof ein neues KI-Zentrum eröffnet, inklusive Showroom. HR3-Reporterin Gabi Beck.
4: Da wird zum Beispiel ein Roboter Getränke servieren. Man kann aber auch lernen, wie die Datenübertragung im Weltraum funktioniert oder sehen, wie man Deepfakes erkennt. Ziel ist es, hessische Unternehmen mit den Ideen aus der Forschung und innovativer Start-ups zu vernetzen. Diese Unternehmen können sich dann hier fortbilden, technische Infrastruktur nutzen und erfahren, wie sie ihre zukünftigen KI-Projekte finanzieren können.
2: Er soll einen islamistischen Anschlag geplant haben auf ein Taylor Swift-Konzert in Wien 2024. Heute soll das Urteil fallen gegen den 21 Jahre alten Angeklagten. Aus dem News-Team Marco Schleicher.
5: Der Angeklagte hat die Pläne vor Gericht schon im April gestanden. Der Österreicher war im August 2024 festgenommen worden, einen Tag vor dem geplanten Anschlag. Laut Staatsanwaltschaft wollte er Fans von Taylor Swift im Ernst-Happel-Stadion angreifen und eine Bombe zünden. Der Veranstalter hatte damals sicherheitshalber alle drei Konzerte abgesagt. Dem Angeklagten drohen bis zu 10 Jahre Gefängnis.
2: Der Londoner Fußballclub Crystal Palace hat sich den Titel in der Conference League gesichert mit einem 1:0 im Finale in Leipzig gegen den spanischen Club Rayo Vallecano. Crystal Palace Trainer Oliver Glasner hat damit zum zweiten Mal innerhalb von 4 Jahren einen Europapokal gewonnen. 2022 hatte er mit der Frankfurter Eintracht die Europa League gewonnen. Und das passiert heute noch. Die EU-Außenminister beraten über die Kriege im Iran und in der Ukraine. Bei den French Open spielt Jan-Lennard Struff gegen Jaime Faria um den Einzug in Runde 3. Und in Frankfurt ist die Hauptversammlung bei der Deutschen Bank. Das nächste HR3 News Update gibt's in einer halben Stunde.
6: Nachdem die letzten Tage einfach sonnig, trocken und heiß war, kommt jetzt ein bisschen Abwechslung in die Bude, Martin.
7: Ja, jetzt erstmal noch knochentrocken und sonnig und dann so ab morgen spätabends, da kommen die Gewitter und das leitet über in ein richtig erstens warmes, zweitens schwüles und drittens sehr gewittriges Wochenende.
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6: Damit ihr gut und sicher ankommt, das Neueste aus dem HR3-Verkehrszentrum. A3 Würzburg Richtung Frankfurt zwischen Hanau und Offenbacher Kreuz, streckenweise stockend. A60 Rüsselsheim Richtung Mainz, 3 Kilometer Stau nach einem Unfall zwischen Rüsselsheim Mitte und Mainspitz-Dreieck. A60 Mainz-Rüsselsheim, 5 Kilometer Stau zwischen Ginsheim-Gustavsburg und Rüsselsheim Mitte. A67 Darmstadt Richtung Mönchhof-Dreieck zwischen Rüsselsheimer Dreieck und Rüsselsheim Ost, 2 Kilometer Stau und stockender Verkehr. A643 Mainz-Wiesbaden, 5 Kilometer stockt es zwischen Dreieck Mainz und dem Schierstanner Kreuz. Das führt auch zu 2 Kilometer stockendem Verkehr auf der A60 zwischen Mainz-Finden und dem Dreieck Mainz. Und auf der A661 Oberursel Richtung Egelsbach zwischen Bad Homburger Kreuz und Frankfurt-Eckenheim, streckenweise stockend. Schön, dass ihr mit dabei seid zum Start in diesen Donnerstag. Das Wetter für euch im Blick hat Martin Gutz.
7: Guten Morgen.
6: In den Nachrichten ist Markus Schuh.
9: Morgen.
6: Ich bin Tobi Kammerer. Gleich mal wieder ein Brett. Wie schön. Erasure spielen wir euch mit Always und nach Ordinary. Das zweite Brett von ihm, Alex Warren mit Fever Dream in HR3. Morgen.

0: Willkommen in diesem Donnerstag. Hier ist HR3. Das Wetter ist ja schon sommerferienmäßig 1A. Der Weg zu den Sommerferien ist noch ein bisschen. 4 Wochen haben wir noch. Und dann ist es ja ein bisschen abhängig von Lehrern und Schule, was da so los ist. Gibt ja so richtige Reinknier auf den letzten Metern. Aber ganz viele sind zum Beispiel auch nochmal auf Klassenfahrt unterwegs und bringen spezielle Erinnerungen mit nach Hause.
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2: Phase 1. Die Lehrerin hat gute Laune und gibt übers Busmikro das Programm durch.
3: Morgen gehen wir dann wandern.
2: Die restliche Busfahrt über hören die Kinder laut ihre Musik und der Busfahrer seine Musik. Phase 2 in der Jugendherberge, da haben sich die Kinder früher nachts alle Streiche gespielt. Heute schicken sie sich halt WhatsApps und verlassen das Zimmer nie. Für die Lehrerin eine Mutprobe, da überhaupt reinzugehen.
4: Oh, bitte mal lüften.
2: Sie revanchiert sich mit einem Volksliederabend mit der Mundorgel. Und Phase 3, wenn nach der Klassenfahrt die Eltern die Kinder fragen, wie es denn war, dann sagen die immer gut. Und wenn die Lehrerin gefragt wird, wie es war, sagt die

0: 14 Minuten nach 8 auf der A60 Mainz-Rüsselsheim. 7 Kilometer Stau und stockender Verkehr im Moment zwischen Ginsheim-Gustavsburg und Rüsselsheim-Königstetten. So alt und so knackig. Glückwunsch nach Anzefahr. Das ist ein Stadtteil von Kirchhain im Landkreis Marburg-Biedenkopf. Da ist richtig was los. Die feiern 800-jähriges. Außergewöhnlich, wird natürlich viel auf die Beine gestellt. Und der Patrick hat sich bei uns gemeldet. Der spielt beim TTT Anzefahr Tischtennis. Und die haben was ganz Besonderes vor, einen Rekord ab Freitag.
1: 210 Stunden Tischtennis spielen nonstop. Ja. Und dazu haben wir extra neben unserem großen Festzelt ein kleines Festzelt aufgebaut, Sportboden verlegt, Holz unter Konstruktion aufgeschüttet und alles, was dazugehört. Also kommt gerne nach Anzefahr, entweder spontan oder bucht euch euren Spielslot und unterstützt uns bei diesem einmaligen Erlebnis.
0: Ihr könnt auch quasi 800 Jahre mitfeiernder Tischtennis-Rekordhalter werden. Wenn ihr Bock habt, dann sagt Bescheid. Wir schicken euch gerne den Link zur Anmeldung. 210 Stunden durchgehend Tischtennis. Los geht's Freitagabend um 19.30 Uhr. Heute der Morgen noch ein bisschen frisch hier und da sogar. Fast kühl. Die Wärme kommt aber. 23 bis 29 Grad ist heute so drin. Morgen dann wieder drückende Hitze und morgen Abend die ersten Gewitter. Das gibt's gleich. Imagine Dragons, Whatever It Takes und Lässigkeit von Cyril und James Blunt. I want you to hold me, kiss from the sun. Echte Abwechslung hier in HR3.
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0: Hier zwei Wochen noch geht die Fußball-WM los. Die Fußballpartys steigen dann wieder und dann hören wir viele Fußballhymnen.
1: 54, 74, 90, 2006, ja, so stimmen
0: natürlich die Sporties mit dabei.
1: Mit dem Herz in der Hand.
0: Die haben ja schlau, wie sie sind, einfach das Remake dann gemacht.
1: 54, 74, 90, 2010, ja, so stimmen wir.
0: Hätten sie 2014 auch noch gesungen, hätten sie sogar recht gehabt. Aber die können ja viel mehr als nur Fußballhymnen. Es ist ja ein Hitgemetzel.
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0: So viel tolle Songs von den Sporties. Seit 30 Jahren sind die jetzt unterwegs, der Wahnsinn. Und es gibt so eine tolle neue Doku bei uns in der ARD-Mediathek.
2: Guten Morgen, ihr Geilen!
3: Es ist auch ein total toller Schatz, wenn man auf 30 Jahre zurückschauen kann und die Geschichte weiterzuschreiben, aber auch noch. Das finde ich total reizvoll.
0: Peter und die Jungs in der ARD-Mediathek. Sport von Stiller mit dem Herz in der Hand. Echte Empfehlung und jetzt der für mich größte. Ein Kompliment.
4: Bonjour!

0: Die Sporties, immer ein Partygarant. Echte Empfehlung, die Doku in der ARD Mediathek. Es ist 8:30.
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2: Mit Markus Scho, schönen guten Morgen. In 2 Wochen startet die Fußball-WM in den USA, Kanada und Mexiko. Jetzt gibt es Ermittlungen gegen den Fußball-Weltverband FIFA. Staatsanwaltschaften aus New York und New Jersey gehen gegen die hohen Ticketpreise vor. Es geht aber auch um die Frage, ob Fans über die Lage ihrer Sitzplätze getäuscht worden sind. Die Gewerkschaft Verdi ruft in ganz Deutschland zu Protesten an Krankenhäusern auf. Hintergrund ist die Reform der gesetzlichen Krankenversicherung. Auch in Hessen wollen Klinikbeschäftigte protestieren. Der Londoner Fußballclub Crystal Palace hat sich den Titel in der Conference League gesichert mit einem 1:0 im Finale gegen den spanischen Club Rayo Vallecano. 2022 hatte Crystal Palace Trainer Oliver Glasner mit der Frankfurter Eintracht die Europa League gewonnen. Und jetzt mehr Aktuelles aus unseren Regionalstudios.
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3: Mal eben in 10 Minuten einen neuen Ausbildungsplatz finden. Klingt verrückt, aber das geht in Kassel beim Speed-Dating für Azubis unter dem Titel Kurz vor knapp. Das findet heute schon zum mittlerweile 12. Mal statt im VHS-Saal vom Landkreis Kassel in der Wilhelmshöher Allee. Hier brauchen Interessierte keine klassische Bewerbungsmappe und endlose Gespräche führen. Beim Speed-Dating-Format haben Bewerberinnen und Bewerber 10 Minuten Zeit, um mit Firmen ins Gespräch zu kommen und bestenfalls direkt zum Probearbeiten eingeladen zu werden. Gut für beide Seiten, wenn so kurz vor knapp noch offene Azubi-Stellen besetzt werden können. Nicolas Frühling aus Kassel.
0: 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Heute wieder 16 Stunden lang Sonnenschein für euch. Wenn überhaupt mal ein harmloses Wölkchen. Heute kein Regen und 22 bis 29 Grad. Morgen wieder deutlich heißer. Da wird es über 30 Grad warm werden, zumindest in Südhessen. Und dann kommen die ersten Gewitter rein. Morgen Abend geht das los in Nordhessen. Gewitterig auch am Wochenende. Das haben wir dann für euch im Blick. Damit ihr gut ankommt, jetzt das Neueste aus dem HR3-Verkehrszentrum. A3 Würzburg Richtung Frankfurt. Es stoppt streckenweise zwischen Hanau und Offenbacher Kreuz. A60 Rüsselsheim Richtung Mainz. 6 Kilometer Stau. Da gab es einen Unfall im Baustellenbereich. Der linke Fahrstreifen ist da im Moment dicht. Zwischen Rüsselsheimer Dreieck und Mainspitz-Dreieck. A60 Mainz-Rüsselsheim, 9 Kilometer Stau zwischen Laubenheim und Rüsselsheim-Königstetten. Außerdem zwischen dem Mainspitz-Dreieck und Bischofsheim ein Unfall im Baustellenbereich. Der linke Fahrstreifen ist gesperrt. Bitte ordnet euch frühzeitig vor der Baustelle auf dem rechten Fahrstreifen ein. A643 Mainz-Wiesbaden zwischen Dreieck Mainz und Schiersteiner Kreuz. 5 Kilometer stockend, dadurch auch 2 Kilometer stockender Verkehr auf der A60 zwischen Mainz-Finden und dem Dreieck Mainz. A648 Eschborn-Frankfurt, 2 Kilometer Stau und stockender Verkehr zwischen dem Westkreuz Frankfurt und der Theodor-Heuss-Allee. Und A661 Oberursel-Egelsbach zwischen Bad Homburger Kreuz und Eckenheim streckenweise stockend.
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0: Wie schön, dass ihr mit uns in diesen Donnerstag startet und es gibt direkt Freude.
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0: 1000 Euro jeden Morgen, jeden Tag hier bei uns für euren Verein. Und jetzt gucken wir mal, ob wir in Kassel den Max dran kriegen. Hallo Max.
2: Hallo.
0: Hier
2: hallo.
0: Ist die HR3 Morning Show. Ihr habt einen ganz tollen Verein in Kassel. Bei euch geht es um Straßenfußball, ne?
2: Richtig, genau.
0: Was macht ihr da?
2: Wir sind stationiert in der Nordstadt und veranstalten auf den verschiedenen Bolzplätzen hier in Kassel Straßenfußballturniere. Das heißt, wir gehen aktiv auf die Bolzplätze. Und wir renovieren die auch, gestalten die neu mit den Kindern und veranstalten dort Turniere.
0: Und funktioniert das gut?
2: Das funktioniert sehr gut. Also die Kinder nehmen das sehr gut an. Vor allem natürlich in den sozial schwacheren Bezirken hier in Kassel, wo die Kinder oft vielleicht auch nicht wissen, was sie nachmittags tun können.
0: Ja, ich war mal in Marseille. Da gibt es im Norden der Stadt auch Viertel, wo gar keiner hin will. Und die haben gesagt, Fußball ist das Einzige, was gut funktioniert und das alle sofort zusammenbringt. Und dann klappt das sehr, sehr gut.
2: So eine Sprache, die alle sprechen.
0: Ja, genau. Ach, wie toll. Dann gibt's erstmal jetzt, Max, machen wir gar nicht drum, für euch, für die Streetbolzer in Kassel, 1000 Euro für euren Verein.
2: Das ist sehr schön. Vielen, vielen Dank.
0: So, Kohle brauchen kann man ja immer, aber gibt's schon eine konkrete Idee, was ihr machen würdet?
2: Seit so 2-3 Jahren haben wir ein großes Augenmerk auf Inklusionsarbeit, wo wir mit Kindern mit Handicap spielen und auch Kinder ohne Handicap versuchen zusammenzubringen mit Kindern mit Handicap. Und wir haben den großen Wunsch, ein großes Turnier hier in Kassel zu veranstalten. Und da bräuchten wir auf jeden Fall Geld für die Organisation, für die Preise, für die Verpflegung.
0: Ja, dann, du, da kommen doch die 1000 Euro genau recht.
2: Das kommt ja wirklich genau recht.
0: Das ist super, sehr, sehr gut. Max, dann fangt ihr doch mal an zu planen. 1000 Euro für die Streetbolzer und wenn ihr den Termin habt, sagt Bescheid, dann trommeln wir nochmal ordentlich.
2: Super, vielen, vielen Dank.
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0: Da ist ja richtig was los in Osthessen, vor allem in Hünfeld heute. Bisschen irritierend, wenn man nicht weiß, was da passiert. Polizeibeamte aus ganz Deutschland sind da und machen mit beim Bundespolizeiwettkampf. Das wird teilweise spektakulär. Am Vormittag seht ihr schon die ersten aus einem Hubschrauber in den Vordersee hüpfen. Später könnt ihr dann in Hünfeld mittendrin sein und zugucken. HR3-Reporterin Aline Krönung, das ist richtig Alarm, ne?
1: Definitiv. Die Polizistinnen und Polizisten üben heute in ganz Osthessen für den Ernstfall, kämpfen aber auch gleichzeitig um den Sieg. Es gibt insgesamt 10 Stationen, die die Teams über den Tag bewältigen müssen, zum Beispiel an der Hessentagsbrücke in Bad Hersfeld und bei der Gedenkstätte Point Alpha. In Hünfeld kommen dann nachmittags alle Teams zusammen für die letzte Übung.
0: Es ist übrigens noch geheim, was genau die absolvieren müssen. Sobald wir es wissen, sagen wir es euch. Wenn wir es wissen, bevor sie starten, pscht, soll auch überrascht werden. Ganz angenehm ist es, glaube ich, wenn man sich da heute battelt, vor allem in Uniform oder was man da alles an Material mit sich rumschleppt, wenn es nicht ganz so brutal heiß ist. Heute 22 bis 29 Grad, in Hünfeld werden es so um die 25, vielleicht sogar mal eine frische Brise zwischendurch. Morgen kommt dann die Hitze zurück und morgen Abend auch die ersten Hitzegewitter. Auf der A60 Rüsselsheim Richtung Mainz, 7 Kilometer Stau zwischen Rüsselsheimer Dreieck und Mainz-Spitzdreieck nach dem Unfall im Baustellenbereich. Der linke Fahrstreifen ist hier blockiert. Rechnet da mal mit 40 bis 50 Minuten mehr. Gleich für euch Clock Clock. Someday soon und großes Besteck. Manfred Mann for you. Echte Abwechslung gleich hier in HR3.
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0: Ein Motto hätte er.
1: Den ersten großen Titel holen.
0: Den ersten großen Titel holen. Die MT Melsungen steht im Final Four dieses Wochenende in Hamburg. Gestern das letzte Training, bevor es in den Norden geht. Mit dabei natürlich Kapitän Timo Kastening, der Bock hat.
1: Ja, die Vorfreude ist groß. Ich glaube, alle haben jetzt Bock auf dieses Wochenende. Es geht um einen europäischen Titel und zusätzlich auch noch um die Champions League-Qualifikation. Und das ist Ansporn genug in so einer schönen Halle. Für mich eine der schönsten Hallen in Deutschland. Ja, da sowas vor der Brust zu haben.
0: Das krass sind genau dieselben vier Mannschaften wie letztes Jahr. Drei aus der Bundesliga, weil es einfach die stärkste Liga in Europa ist. Melsungen, Flensburg, Kiel und Montpellier aus Frankreich. Also schöne Brocken. Da braucht es natürlich Kraft. Ja, auch schon morgens.
1: Rührei mit einem Avocado-Brötchen. Und danach immer noch so ein schönes kleines Croissant mit Nutella.
0: Dann wünschen wir ein erfolgreiches Wochenende bei den Final Four. Hier ist HR3 mit Taylor Swift und Opolite. Mach's.

0: Es ist 9 Uhr.
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2: Guten Morgen, ich bin Markus Schuh. Mehr Geld für junge Leute, die ein freiwilliges soziales Jahr machen. Der Präsident des Deutschen Roten Kreuzes, Gröhe, fordert eine Verdopplung. Im Moment bekommen FSJler zwischen 350 und 500 Euro pro Monat. ARD-Hauptstadtkorrespondent Georg Schwarte.
3: Der DRK-Präsident verlangt außerdem ein Deutschland-Ticket für alle, die in den Freiwilligendienst gehen. Das würde auch denen ein freiwilliges soziales Jahr ermöglichen, die aus Familien kommen, die jeden Cent umdrehen müssten, sagte Gröhe. Wer sich für ein FSJ entscheidet, kann das in Kitas, Pflegeheimen, aber auch in Kultureinrichtungen wie Museen, in Sportvereinen oder den Rettungsdiensten tun.
2: Zwei Männer aus Kassel sollen in der Corona-Zeit tausende Impfpässe gefälscht haben. Deshalb sitzen sie heute am Landgericht auf der Anklagebank. HR3-Reporter Michael Schipila.
4: Im Dezember 2021 fliegen sie auf. Bei einer Razzia finden die Ermittler in den Räumen einer Gaststätte im Stadtteil Wilhelmshöhe eine regelrechte Werkstatt. Mit hunderten Blanko-Impfpässen, Aufklebern und Stempelnachbildungen von Impfzentren, Kliniken und Gesundheitsämtern. Die Staatsanwaltschaft sagt, es besteht der Verdacht, dass die Angeklagten mindestens 7.000 gefälschte Nachweise für eine Covid-19-Schutzimpfung hergestellt und verkauft haben.
2: Noch gut einen Monat gilt der Tankrabatt. Ende Juni ist Schluss und wohl auch endgültig, denn Verkehrsminister Schnieder findet, es sei keine gute Idee, den Rabatt zu verlängern. Er hat dem Handelsblatt gesagt, dass der Staat irgendwann an seine Grenzen komme. Analysen haben gezeigt, dass der Rabatt auch nur zeitverzögert und nicht vollständig bei den Autofahrern ankommt. Der US-Konzern Meta führt bei Instagram und Co. neue Bezahlmodelle ein. Anders als vorher soll es diesmal nicht um die Frage gehen, Werbung, ja oder nein, sondern um neue Funktionen. ARD-Korrespondent Nils Dams.
5: Also die Abos heißen Facebook Plus, Instagram Plus und WhatsApp Plus. Die sollen im Monat zwischen $3 und $4 kosten. Die Europreise sind noch nicht bekannt. Umgerechnet werden das aber eben 2,50 €, 3,50 €, sowas in dem Rahmen. Und dafür sollen User eben neue Feature bekommen. Meta hat noch nicht ganz konkret gesagt, welche. Laut Insidern soll es aber vor allem neue Funktionen rund um Stories geben.
2: In zwei Wochen startet die Fußball-WM in den USA, Kanada und Mexiko. Jetzt gibt es Ermittlungen gegen den Fußball-Weltverband FIFA. Staatsanwaltschaften aus New York und New Jersey gehen den hohen Ticketpreisen nach. Es geht aber auch um die Frage, ob Fans über die Lage ihrer Sitzplätze getäuscht worden sind. Das nächste HR3-News-Update gibt's in einer Stunde.
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0: Heute mal ein bisschen durchschnaufen. Es wird sehr warm, aber nicht ganz so heiß. Die Hitze kommt morgen wieder und hat was im Gepäck, Martin.
7: So ein bisschen schwüle Luft und dann später darauf folgend auch Gewitter. Also morgen der Tag geht mit Sonne los und dann endet der Tag in Nordhessen in der Nacht zu Samstag mit den ersten dicken Gewittern. Und das sind ganz andere Gewitter als bisher. Das sind diese typischen Sommergewitter. Die kommen, dann legst du die Ohren an und dann ist es eine halbe Stunde später vorbei und dann sind die Straßen überflutet oder was auch immer bei so einem Sommergewitter. Gewitter eben passieren kann. Und diese Dinger gibt's ab morgen spätabends bis zum Sonntag.
0: Martin Dorfbach im Keller und das Trampolin dann beim Nachbar stehen.
7: Ungefähr so musst du dir das vorstellen.
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0: Damit ihr gut und sicher ankommt, jetzt das Neueste aus dem HR3-Verkehrszentrum. Da ist ein bisschen was los inzwischen. Die A3 Frankfurt-Köln. 3 Kilometer Stau und stockender Verkehr zwischen Raunheim und Wiesbadener Kreuz. A3 Frankfurt-Würzburg zwischen Frankfurt-Süd und Offenbacher Kreuz. 3 Kilometer stockender Verkehr, eine Tagesbaustelle auf dem linken Fahrstreifen. Da werden Kanäle gespült. A60 Rüsselsheim Richtung Mainz zwischen Rüsselsheimer Dreieck und Mainz-Spitz-Dreieck. Braucht ihr 50 bis 60 Minuten länger, 7 Kilometer Stau. Ein Unfall hier im Baustellenbereich. Der linke Fahrstreifen ist blockiert. A60 Mainz Richtung Rüsselsheim zwischen Mainz-Weisenau und Rüsselsheim-Königstetten. 10 Kilometer Stau. Außerdem zwischen Mainz-Spitz-Dreieck und Bischofsheim ein Unfall im Baustellenbereich. Da ist der linke Fahrstreifen gesperrt. Achtung, schaut mal, dass ihr euch rechtzeitig vor der Baustelle auf dem rechten Fahrstreifen einordnet. A643 Mainz Richtung Wiesbaden zwischen Dreieck Mainz und Schiersteiner Kreuz. 5 Kilometer stockender Verkehr. Dadurch auch 3 Kilometer Stau auf der A60 zwischen Mainz-Lerchenberg und dem Dreieck Mainz. Und A648 Eschborn Richtung Frankfurt zwischen dem Westkreuz Frankfurt und der Theodor-Heuss-Allee. 2 Kilometer Stau. Schon kurz nach neun an diesem Donnerstag. Die Wärme kommt jetzt langsam wieder zurück da draußen. Wetter im Blick hat für euch Martin Gutz.
7: Schönen guten Morgen.
0: In den Nachrichten Markus Schuh.
7: Bonjour.
0: Und ich bin Tobi Kammerer.

0: Geht es euch auch so? Man kann nicht nur eine essen. Gilt häufig aber vor allem bei Erdbeeren gerade. Und schöner als im Moment, glaube ich, kann eine Erdbeere gar nicht mehr werden. So schön, so rot, so süß, so saftig, mega gut. Auch Thema in unserer Genuss-WhatsApp-Promi-Gruppe gerade. Wer ist denn alles da? Robert Geis, oh, der Kanzler. Sie stehen bestimmt auf Erdbeeren, oder?
1: Ja, natürlich, Tobi. Es ist Erdbeerzeit. Erdbeeren sind süß, kernig und jeder mag sie. Da kann ich von lernen. Aber Erdbeeren sind rot. Mist, das gibt wieder Ärger.
2: Hey Leute, hier ist Shirin David mit einem spicy Lifehack zum Essen von Erdbeerkick.
3: Ja, ist die Torte nur vor Ort, aber nie als to go. Sonst tun Flecken dich bedecken über Bauch, meine Po.
4: Ja.
5: Ja, Robert Geis hier. Wir pflücken Erdbeeren immer selber. Man braucht nur einen Zahnstocher, um die aus dem Champagner zu fischen. Einfacher geht es nicht.
6: Ja, hallo, hier ist Sylvie Mais. Ich habe gelesen, Erdbeeren sind Rosengewächse. Ja, da kann den Bachelor ja nächstes Mal eine Schale Erdbeere verteilen. Lecker Show.
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5: Ey, Tobi.
0: Ja, Polly.
5: Boah, Tobi, warum gibt's eigentlich keine Fußballspiele auf Erdbeerfeldern? Danach könnte man die Mama...

0: Zweimal ist das wirklich blöd. Auf der A60 im Moment Rüsselsheim Richtung Mainz zwischen Rüsselsheimer Dreieck und Mainz-Spitz-Dreieck. 7 Kilometer Stau durch den Unfall im Baustellenbereich. Da ist der linke Fahrstreifen blockiert. 40 bis 50 Minuten dauert das für euch länger. Und auf der A60 Mainz-Rüsselsheim zwischen Weisenau und Rüsselsheim-Königstetten 10 Kilometer Stau. Außerdem zwischen dem Mainz-Spitz-Dreieck und Bischofsheim. Der Unfall in der Baustelle, der linke Fahrstreifen ist da gesperrt. Bitte schaut, dass wir euch da frühzeitig vor der Baustelle schon rechts einordnen. Eine Herausforderung, I know. Das Wetter ist heute wunderschön. Fast 16 Stunden lang Sonnenschein, blauer Himmel. Wenn überhaupt ein Wölkchen, dann nur ein kleines harmloses. Morgen Rückkehr der drückenden Hitze und morgen Abend die ersten Hitzegewitter. Schauen wir uns dann an. Jetzt genießen wir erstmal die Wärme mit Sommermusik von Alvaro. Und dazu packen wir euch Evanescence mit My Immortal. Echte Abwechslung für euren Start in den Donnerstag hier in HR3.
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0: Sophia.
1: So war das früher und ihr jammert über Glasfaser, was nicht kommt. Das waren mal Sorgen damals. Morgen die 90er. Internet nur über Modem denkbar. Die Fantas im Ohr, fantastisch. Morgen spielen wir euch die 90er. Wenn ihr euren Lieblingshit aus den 90ern jetzt schon droppen wollt, gerne per Sprachnachricht 069155, viermal die 3 und dann morgen der Hüttenabriss. Das wird super. Wir haben Karten für DJ Bobo für euch, der ist ja am Sonntag bei uns, und für die Fantas. Freuen wir uns sehr drauf und lassen schon mal freundlich grüßen.

Tickets für die Sause, für die Fantas gibt's morgen beim großen 90er-Tag hier bei uns. 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Blauer Himmel, 16 Stunden Sonne heute und 23 bis 28, 29 Grad. Wärmer wird's im Süden heute. Morgen dann Rückkehr der Hochsommerhitze, teilweise über 30 Grad und die ersten Hitzegewitter morgen Abend. Damit ihr gut ankommt, jetzt das Neueste aus dem hr3-Verkehrszentrum. A3 Frankfurt-Köln, 3 Kilometer Stau und stockender Verkehr zwischen Raunheim und Wiesbadener Kreuz. Auf der A60 Rüsselsheim-Mainz. Zwischen Rüsselsheimer Dreieck und Mainspitz-Dreieck 6 Kilometer Stau nach dem Unfall im Baustellenbereich. Der linke Fahrstreifen ist blockiert. Ihr braucht hier 40 bis 50 Minuten länger. Auf der A60 Mainz-Rüsselsheim zwischen Mainz-Weisenau und Rüsselsheim-Königstetten 10 Kilometer Stau. Inzwischen ist die Unfallstelle aber geräumt. A643 Mainz-Wiesbaden zwischen Dreieck Mainz und Schiersteiner Kreuz 5 Kilometer stockt das. Dadurch auch 2 Kilometer stockender Verkehr auf der A60 zwischen Mainz-Finden und dem Dreieck Mainz. 3.

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0: Bahnlob. Oh, die Eltern erinnern sich noch. Wie schön, oder? Standing Still in eurer Morningshow. Hier ist HR3 und langsam nimmt die Geschichte dann Fahrt auf. An den Sammelheftchen kommt man nicht mehr vorbei, an den Supermarktkassen. In 2 Wochen ist es soweit. Die WM geht los. Ihr habt das mitbekommen. Unsere Nationalmannschaft hat sich in Herzogenaurach schon zurückgezogen. Schwitzt jetzt an. Klingt irgendwie nicht so geil, aber so machen die halt. Und dann kommen 2 Testspiele.
1: Ich glaube, dass das den Jungs einfach hilft, im Hier und Jetzt zu bleiben und sich auf das zu konzentrieren, was sie auch beeinflussen können. Und es sind keine Dinge, die in 3, 4 Wochen stattfinden, sondern es sind Dinge, die einfach direkt vor einem liegen. Das nächste Trainingsspiel, aber dann natürlich auch das nächste Spiel am Wochenende jetzt. Und das ist jetzt der Hauptfokus.
0: Am Sonntag in Mainz gegen Finnland. Natürlich bei der PK gestern mit Julian Nagelsmann auch Fragen zur Rückkehr zu Manuel Neuer. Wie geht's in dem, jetzt wo er wieder dabei ist?
1: Kennt ihr alle, kennt das Trainerteam, kennt alle Spieler. Das ist jetzt kein Neuling, ein Rückkehrer. Als den haben wir ihn auch begrüßt in der Gruppe. Mit Manu sind wir besser als ohne Manu. Deswegen sind wir sehr froh, dass er dabei ist und uns hilft und nochmal für Deutschland spielt. Wir haben im Trainerteam entschieden, dass er am Sonntag noch nicht spielen wird. Da ist er auch völlig d'accord.
0: Weil seine Wade nämlich noch ein bisschen zwickt. Wer auch nicht spielen wird, ist Kai Havertz. Der hat noch ein wichtiges Date. Der spielt am Samstag mit Arsenal das Champions League Finale um 18 Uhr gegen PSG und kommt danach dann vielleicht mit einem Titel im Gepäck zur Mannschaft.

0: Auf der A60 ist heute nicht nur Schönes los, Leute. Update aus dem HR3 Verkehrszonenzentrum. Mainz Richtung Rüsselsheim, zwischen Laubenheim und Rüsselsheim Mitte. Die gute Nachricht, die Unfallstelle ist geräumt. Wir haben aber immer noch 10 Kilometer Stau, das wird noch ein bisschen dauern. Wieder die A60 Rüsselsheim Mainz, zwischen dem Rüsselsheimer Dreieck und Mainz-Spitz-Dreieck. Das andere große Problem, 6 Kilometer Stau durch den Unfall im Baustellenbereich hier. Der linke Fahrstreifen ist immer noch blockiert. 30 bis 40 Minuten länger dauert es in diese Richtung. Keine Probleme hat heute die Sonne. Die kommt durch und scheint insgesamt 16 Stunden fast für euch. Ab und zu mal ein harmloses Wölkchen. Es ist nicht ganz so drückend wie gestern. Die Hitze kommt dann morgen mit Wucht zurück und hat noch was im Gepäck, nämlich die ersten Hitzegewitter. Das wird morgen Abend dann losgehen. Über Nordhessen, wie es aussieht, und uns auch ins Wochenende begleiten. Es wird dann schwül, es wird drückend und ja, wenn es knallt, dann auch heftig. Gucken wir uns morgen genauer an. Hits haben wir für euch mit Michael Patrick Kelly. Run Free am Start. Und dazu Wiederhören mit einem alten Bekannten. Schön, dass du dich mal wieder meldest. Voyage, Voyage. Echte Abwechslung hier in HR3.
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ist eure Morning Show um kurz vor 10. Gleich bringt euch Mirko mit der Vormittagssonne guter Mittagspause entgegen. Wir hören uns, wenn ihr wollt, morgen früh ab 5 wieder. Morgen der große 90er-Tag. Es wird ein Fest, Leute. Wenn ihr sagt, ich hätte da einen Song, der unbedingt laufen muss, dann könnt ihr den heute natürlich schon bei uns droppen. Am besten per Sprachnachricht 069 155 4x3. Dann machen wir morgen die Tamagotchis an, Leute. Ich freue mich sehr.

0: Wonders.
1: Little Wonders, wie schön ist das denn? Es ist 10 Uhr.
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2: Mit Markus Schuh, hallo. Mehr Geld für junge Leute, die ein freiwilliges soziales Jahr machen. Der Präsident des Deutschen Roten Kreuzes, Gröhe, fordert eine Verdopplung. Im Moment bekommen FSJler zwischen 350 und 500 Euro pro Monat. ARD-Hauptstadtkorrespondent Georg Schwarte.
3: Der DRK-Präsident verlangt außerdem ein Deutschland-Ticket für alle, die in den Freiwilligendienst gehen. Das würde auch denen ein freiwilliges soziales Jahr ermöglichen, die aus Familien kommen, die jeden Cent umdrehen müssten, sagte Gröhe. Wer sich für ein FSJ entscheidet, kann das in Kitas, Pflegeheimen, aber auch in Kultureinrichtungen wie Museen, in Sportvereinen oder den Rettungsdiensten tun.
2: Sie sollen in der Corona-Zeit in großem Stil Impfpässe gefälscht haben. Deswegen beginnt heute am Landgericht Kassel der Prozess gegen zwei Männer. Bei einer Razzia im Dezember 2021 hatten Ermittler in einer Gaststätte eine Werkstatt entdeckt mit hunderten Blanko-Impfpässen, Aufklebern und Stempelnachbildungen von Impfzentren, Kliniken und Gesundheitsämtern. Noch gut einen Monat lang gilt der Tankrabatt. Ende Juni ist Schluss, wohl auch endgültig. Denn Verkehrsminister Schnieder findet, es sei keine gute Idee, den Rabatt zu verlängern. Er hat dem Handelsblatt gesagt, dass der Staat irgendwann an seine Grenze komme. Analysen haben gezeigt, dass der Rabatt auch nur zeitverzögert und nicht vollständig bei den Autofahrern ankommt. Wie kann man künstliche Intelligenz voranbringen und wie können Unternehmen und Wissenschaft sie für sich nutzen? Dazu wird nachher in Frankfurt am Bertramshof ein neues KI-Zentrum eröffnet, inklusive Showroom. HR3-Reporterin Gabi Beck.
4: Da wird zum Beispiel ein Roboter Getränke servieren. Man kann aber auch lernen, wie die Datenübertragung im Weltraum funktioniert oder sehen, wie man Deepfakes erkennt. Ziel ist es, hessische Unternehmen mit den Ideen aus der Forschung und innovativer Startups zu vernetzen. Diese Unternehmen können sich dann hier fortbilden, technische Infrastruktur nutzen und erfahren, wie sie ihre zukünftigen KI-Projekte finanzieren können.
2: Der US-Konzern Meta führt bei Instagram und Co. neue Bezahlmodelle ein. Anders als vorher soll es diesmal nicht um die Frage gehen, Werbung ja oder nein, sondern um neue Funktionen. ARD-Korrespondent Nils Dams.
5: Also die Abos heißen Facebook Plus, Instagram Plus und WhatsApp Plus. Die sollen im Monat zwischen 3 und 4 Dollar kosten. Die Europreise sind noch nicht bekannt. Umgerechnet werden das aber eben 2,50 €, 3,50 €, sowas in dem Rahmen. Und dafür sollen User eben neue Feature bekommen. Meta hat noch nicht ganz konkret gesagt, welche. Laut Insidern soll es aber vor allem neue Funktionen rund um Stories geben.
2: Das nächste HR3 News Update gibt's in einer Stunde.
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7: Jeder, der eine Fitnessuhr hat, kennt das. Schritte zählen, immer so eine Challenge, Martin. Wir zählen aber Sonnenstunden.
8: Wir haben die Sonnenuhr und die ist kräftig am Einsammeln. Seit Tagen 16 Sonnenstunden, so auch heute. Und die Temperatur kann sich auch sehen lassen. Heute Nachmittag immerhin angenehme 20 bis 28 Grad.
7: Nicht schwitzen, aber genießen. Hi, ich bin Mirko Förster und hr3-Meteorologe Martin Wettergut mit dem Blick auf euren Freitag.
8: Bei uns in Nordhessen strahlt auch morgen auf weite Strecken die Sonne. Damit wird es rund um Kassel oder Korbach auch wieder knallig warm. Bis zu 28 Grad sind drin. Es wird aber auch langsam schwül und das deutet auf Gewitter hin. Und die kommen mit Schmackes zu uns ab der Nacht zu Samstag.
7: Damit ihr gut ankommt, jetzt das Neueste aus dem HR3-Verkehrszentrum. A60 Rüsselsheim-Mainz zwischen Rüsselsheim-Königstetten und Mainz-Spitz-Dreieck 5 Kilometer Stau. Unfallstelle ist geräumt. A60 Mainz-Rüsselsheim zwischen Ginsheim-Gustavsburg und Rüsselsheim-Königstetten streckenweise stoppt. A643 Mainz-Wiesbaden zwischen Dreieck-Mainz und Schiersteiner Kreuz 5 Kilometer stocken, dadurch auch 3 Kilometer Stau und stockend auf der A60 zwischen Mainz-Lerchenberg und Dreieck-Mainz. Euch allen eine gute Fahrt.
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0: Robin Schulz und Fastboy, Million Good Reasons. Ihr seid für uns da und wir möchten euch gerne etwas zurückgeben.
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0: Latricia mit Neil. Und gleich für euch alle Farben. Fette Beats für gute Laune, Baby Goodbye. Und absolutes Powerpaket. So viel Energie. Kaleo, Way Down We Go. Das ist echte Abwechslung für euch hier in HR3.
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0: Lenny Kravitz, The Chamber, euch einen wunderschönen Donnerstagvormittag. Ja, die kurze Woche, schon fast wieder Finale, ne, an diesem Vize-Freitag. Wetter ist toll und auch nicht so drückend heiß. Heute haben wir es angenehme 20 bis 28 Grad. Hi, ich bin Mirko Förster, damit ihr gut ankommt. Jetzt das Neueste aus dem HR3-Verkehrszentrum. A60 Rüsselsheim-Mainz zwischen Rüsselsheim-Königstetten und Rüsselsheim-Mitte. Ein kaputter LKW auf dem rechten Fahrstreifen. A67 Mönchhof-Dreieck-Mannheim zwischen Büttelborn und Griesheimer Dreiecken querstehender Anhänger auf dem rechten Fahrstreifen. A643 Mainz-Wiesbaden zwischen Dreieck-Mainz und Schiersteiner Kreuz 5 Kilometer stockt's. Mein Kinzig-Kreis. Die L3268 ist zwischen Langendiebach und Bruchköbel nach dem Unfall in beiden Richtungen gesperrt. Bitte weiträumig drumherum fahren. Gute Fahrt!
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0: Disturbed und Sound of Silence. Großartiger Hit. Heute Morgen in der S-Bahn vor mir eine Riesengruppe junger Menschen mit Koffern. Habe ich gefragt, wo geht's denn hin? Auf Klassenfahrt. Ja, da gibt's einiges zu beachten.
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2: Phase 1. Die Lehrerin hat gute Laune und gibt übers Busmikro das Programm durch.
3: Morgen gehen wir dann wandern.
2: Die restliche Busfahrt über hören die Kinder laut ihre Musik und der Busfahrer seine Musik. Phase 2 in der Jugendherberge, da haben sich die Kinder früher nachts alle Streiche gespielt. Heute schicken sie sich halt WhatsApps und verlassen das Zimmer nie. Für die Lehrerin eine Mutprobe, da überhaupt reinzugehen.
4: Oh, bitte mal lüften.
2: Sie revanchiert sich mit einem Volksliederabend mit der Mundorgel. Und Phase 3, wenn nach der Klassenfahrt die Eltern die Kinder fragen, wie es denn war, dann sagen die immer, gut. Und wenn die Lehrerin gefragt wird, wie es war, sagt die...
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0: Family Affair in HR3 und gleich Cher. Klassiker, The Schub Schub Song und die Big Beats von Safri to Carlos Cynical. Das ist echte Abwechslung für euch in HR3.
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Die großartige Cher ist letzte Woche erst 80 Jahre jung geworden und macht den Eindruck, als würde alles an ihr einfach vorbeiziehen. Cher, ein Urgestein der Musik. Und Harry Styles, ein Superstar der Szene. American Girls für euch in HR3.

0: Fever Max für euch. 11 Uhr ist es jetzt.
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2: Hallo, ich bin Markus Schuh. Heute ist Tag der Frauengesundheit. In dem Zusammenhang will Gesundheitsministerin Waken einen stärkeren Fokus auf die medizinischen Bedürfnisse von Frauen. Ein Problem ist nämlich, dass viele Krankheiten und Medikamente überwiegend an männlichen Patienten erforscht werden. ARD-Reporterin Birte Sönnigsen.
3: Aus Sicht vieler Fachleute führt das zu Problemen. Krankheiten können bei Frauen teilweise später erkannt und falsch behandelt werden. Oft passt zum Beispiel die Dosierung von Arzneimitteln deutlich besser zu Männern als zu Frauen. Bundesgesundheitsministerin Nina Waken will das ändern. Schon zu Beginn ihrer Amtszeit hatte sie sich vorgenommen, das Thema Frauengesundheit in den Fokus zu nehmen.
2: Die Löhne in Deutschland sind zuletzt schneller gestiegen als die Verbraucherpreise. Bei den Reallöhnen gab es im ersten Quartal ein Plus von 1,8% im Vergleich zum ersten Quartal 2025. Die Zahlen hat das Statistische Bundesamt veröffentlicht. HR3-Reporterin Gabi Beck.
4: Besonders deutlich sind die Löhne im Bergbau, im Banken- und Versicherungswesen und bei Energieversorgern gestiegen. Dagegen verzeichnet das Bundesamt bei Erziehern, im Baugewerbe und in öffentlichen Verwaltungen einen geringeren Zuwachs. Am meisten konnten Vollzeitbeschäftigte ihren Verdienst steigern. Auch Auszubildende konnten sich über mehr Geld in der Tasche freuen.
2: Die Suche geht weiter. An einem Baggersee in Babenhausen im Kreis Darmstadt-Dieburg hatten Gäste einen Schwimmer beobachtet, der gestern Abend in den See gegangen, aber nicht wieder zurückgekommen ist. Die Polizei sagt in dem Zusammenhang, aktuell gebe es keine Vermisstenmeldung, die zu dem Fall passt. Das Rote Kreuz fordert mehr Geld für Leute, die ein freiwilliges soziales Jahr machen. DRK-Präsident Gröhe hat sich im Redaktionsnetzwerk Deutschland dazu geäußert. Er ist dafür, den Betrag auf mindestens 990 Euro pro Monat zu verdoppeln. Bei einem Taschengeld von ungefähr 400 Euro könnten sich nicht alle jungen Menschen ein FSJ leisten. Sie sollen für Abkühlung in der Frankfurter City sorgen, wenn die Sonne den Asphalt aufheizt. Nebelduschen, die will die Stadt Frankfurt jetzt offiziell ausschreiben. HR3-Reporter Tobias Lübben.
5: Schon im vergangenen Spätsommer hatte die Stadt an der Hauptwache mobile Nebelduschen aufgebaut. Die wurden aber durch Vandalismus beschädigt. Jetzt will die Stadt fest installierte, vandalismussichere Nebelduschen ausschreiben. Dann werden die Standorte gesucht. Die Duschen sollen auf besonders heißen, versiegelten Plätzen installiert werden. Bis sie die Frankfurter tatsächlich benebeln, könnte es aber noch etwas dauern.
2: Das nächste HR3 News Update gibt's in einer Stunde.
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7: Solarlichterketten, Photovoltaikanlagen, überall sind wir massiv im Plus, Martin.
8: Und das geht auch noch so weiter. Wir können heute unsere Kaffeemaschine, unseren Staubsauger oder die Geschirrspülmaschine kräftig von der Solaranlage bedienen lassen.
7: Einfach alles anschalten.
8: Jawohl.
7: Kostet ja nichts.
8: 16 Sonnenstunden stehen wieder auf dem Programm und auch die Temperaturen können sich sehen lassen. Heute Nachmittag angenehme 20 bis 28 Grad.
7: Geld sparen mit der Sonne. Gute Idee. Hi, wir sind's. Ich bin Mirko Förster und H3-Meteorologe Martin Wettergut. Gut, mit dem Blick auf euren Freitag.
8: Hier in Nordhessen wird's ab morgen wieder knallig warm. 28 Grad sind rund um Fritzlar drin. Ganz oben im Upland werden es 25. Zur Sonne kommen langsam schwüle Wolken heran und die leiten die Gewitter ein, die in der Nacht zu Samstag zu uns kommen und uns dann durchs Wochenende begleiten.
7: Damit ihr gut ankommt, jetzt das Neueste aus dem HR3-Verkehrszentrum. A60 Rüsselsheim-Mainz zwischen Rüsselsheimer Dreieck und Rüsselsheim-Mitte. 2 Kilometer stockt. Hier ist ein kaputter LKW auf dem rechten Fahrstreifen. Und der Main-Kinzig-Kreis, die L3268, ist zwischen Langenbiebach und Bruchköbel nach dem Unfall in beiden Richtungen gesperrt. Bitte hier weiträumig drumrum fahren. Passt auf euch auf.
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0: Gray. Donnerstag noch einmal schlafen und dann macht ihr Musik. Jawohl, morgen ist nämlich unser 90er Tag. Schickt uns eine Sprachnachricht. Welchen 90er Lieblingshit von euch müssen wir unbedingt spielen? Und um schon mal ein bisschen reinzukommen, ist unser HR3 Hit-Rätsel auch ein mega 90er Lieblingshit. Machen wir uns schon mal ein bisschen Freude. Und hier ist das Rätsel. Welchen Hit aus den 90ern suche ich hier?
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0: Ja, man muss 2 bis 8 Mal drüber nachdenken, aber dann habt das bestimmt gleich. 069 155 4 mal die 3. Welchen 90er Mega-Hit suchen wir? Seid kreativ.
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0: Ihr schafft das. Ich hab's beim 8. Mal auch geschafft. Hier ist Pink für euch. A Million Dreams.

0: gonna make Pink, A Million Dreams. Sorry, ich muss gerade ein bisschen mitlachen, weil ihr wirklich großartig mitratet. Sahara 3 Hedel-Rätsel ist am Start. Und ich habe euch ja aufgefordert, auch mal ein bisschen quer zu denken und her mit allen Lösungen. Hauptsache, sie sind lustig, müssen ja gar nicht richtig sein. Ich spiele euch nochmal eben das Rätsel vor. Wir suchen einen 90er-Jahre-Mega-Hit.
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0: plus
1: eine Hälfte von Rudolf.
0: Jetzt hat sich die Natascha aus Löhnberg gemeldet. 069155 4x3 und sagt Lemon Tree, weil an jedem Ortseingang gibt's ja ein Ortsschild und das ist gelb. Wie eine Limone. Also Lemon Tree. Ich sag mal, die Richtung und auch ein Wort dabei stimmt schon, Natascha, aber Rudolf, ein Teil von Rudolf, wenn wir den noch richtig interpretieren und die Sachen dann richtig zusammenbauen, dann habt das auch schon. Einfach weiterraten. Gleich für euch Clean Bandit, Rockabye und die Rocker von The Rasmus in the Shadows. Das ist echte Abwechslung für euch in HR3.
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0: gelandet und Anne-Marie, Rockabye und ich liebe es, wie hier miträtselt. Morgen feiern wir den ganzen Tag 90er. Ihr macht die Musik und wir freuen uns schon ein bisschen drauf, indem wir jetzt auch beim HR3 Hit-Rätsel einen echten 90er-Klassiker suchen. Hier ist das Rätsel und man muss ein bisschen um die Ecke denken.
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0: plus
1: eine Hälfte von Rudolf.
0: Und Bianca aus Homberg-Ohm hat durchgeklingelt. 069155 4 mal die 3, was glaubst du?
2: Das ist Will You Be There von Michael Jackson. Auf dem Ortsschild steht Willkommen und irgendwie kam ich dann drauf.
0: Bianca, wunderschöner Gedanke. Falscher Titel. Also du hast das Wort, was wir ja schon suchen, eigentlich in deiner Lösung mit drin. Am Anfang eines Ortes immer zu finden und eben ein Teil von Rudolf. Ihr schafft das. Ich glaube an euch. Und wenn ihr es dann hört, denkt ihr, ach klar, das. Klingelt durch, ratet mit.
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0: Wetter ist natürlich wieder mega heute zum Gucken, Sonnenbrille auf, Sonne genießen, blauer Himmel und die Temperaturen angenehm. Zwischen 20 und 28 Grad heute. Hi, ich bin Mirko Förster. Damit ihr gut ankommt, jetzt das Neueste aus dem HR3-Verkehrszentrum. A45 Gießen-Aschaffenburg zwischen Klein-Ostheim und Mainhausen. 1 Kilometer Stau, hier brennt ein Fahrzeug auf dem rechten Fahrstreifen. Mein Kinzigkreis auf der L3268 ist zwischen Langendiebach und Bruchköbel. Ein Unfall, Bergungsarbeiten, abwechselnd ist immer nur ein Fahrstreifen frei. Das war ein Unfall mit 3 Pkw. Passt auf euch auf.
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0: Shawn Mendes, Treat You Better. Es ist Donnerstag, 28.05. Morgen am Freitag feiern wir das große, kurze Wochenfinale mit einem 90er-Tag. Also nur eure 90er-Lieblingshits. Ihr könnt jetzt schon durchklingeln und sagen, was wir auf jeden Fall spielen müssen. Erzählt uns oder schickt uns eine Sprachnachricht 069155 4x die 3. Und beim Hit-Rätsel, das lösen wir jetzt auf, da ging es auch um einen 90er-Klassiker. Und wir lösen jetzt auf mit Tillmann. Hallo Tillmann.
1: Hi, Gemosche.
0: Gute, freust du dich auch so auf einen 90er wie wir morgen früh?
1: Immer. Ja. Genau unsere Musik.
0: Genau, 90er Jahre, morgen den kompletten Tag für alle und wir feiern es schon ein bisschen mit dem HR3-Hit-Rätsel. Und das ist ja in zwei Teile aufgeteilt, dieses Rätsel. Wollen wir mal zusammen jetzt auflösen.
2: Gibt es bei wirklich jedem Ortseingang
0: plus
2: eine Hälfte von Rudolf.
0: Also, gibt's an jedem Ortseingang?
1: Ein Schild.
0: Richtig.
1: Ja, richtig, genau. Und Rudolfs Auto, sag ich mal, ist das Rentier und ein Teil davon ist Ren. Und für mich zusammen ist das dann Children.
0: Man kann es einfach nicht schöner erklären. Wird auch immer bei Night of the Proms ist es so ein Dauerbrenner, wird auch immer gespielt. Und da freuen wir uns natürlich drauf. Ein echter 90er.
1: Richtig.
0: Also, Children, für alle da draußen, die mitgespielt haben, mitgeraten haben, vielen Dank dafür. Und wir genießen jetzt diesen Mega-Hit. Und morgen hören wir dann zusammen nur noch 90er.
1: Aber wunderbar. Und euch noch einen schönen Tag. Macht weiter so.
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0: Klassiker aus den 90ern. Robert Miles. Children. Gleich habe ich Taylor Swift für euch. Fade of Ophelia. Und richtiger Party-Rock-Klassiker. Sex on Fire, Kings of Leon. Das ist echte Abwechslung für euch in HR3.
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0: The Hooters. 12 Uhr ist es.
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2: Hallo, ich bin Maren Weil. Zur Abwechslung auch mal eine gute Meldung zur Inflation. Anfang des Jahres haben viele Beschäftigte mehr Geld in der Tasche gehabt. Das meldet das Statistische Bundesamt in Wiesbaden. HR-Reporterin Gabi Beck.
3: In den ersten drei Monaten des Jahres sind die Löhne in Deutschland um 4,1% höher gewesen als im Vergleichszeitraum ein Jahr zuvor. Zieht man die Inflation ab, so bleibt immer noch eine Steigerung der Reallöhne um 1,8%. Besonders deutlich sind die Löhne im Bergbau, im Banken- und Versicherungswesen und bei Energieversorgern gestiegen. Dagegen verzeichnet das Bundesamt bei Erziehern, im Baugewerbe und in öffentlichen Verwaltungen einen geringeren Zuwachs.
2: Frauenherzen schlagen anders. Das wird in der Medizin noch immer viel zu oft übersehen. Darauf machen Gesundheitsexperten heute am Tag der Frauengesundheit aufmerksam. Krankheiten und Medikamente werden auch heute noch hauptsächlich an Männern erforscht. Dosierung und Wirkstoffe sind dann oft unpassend für Frauen. Ungewöhnlicher Prozess, der da heute in Düsseldorf beginnt. Einer Drogenbande aus 39 Beschuldigten wird vorgeworfen, im großen Stil gedealt zu haben. Es sind vor allem junge Leute, die reiche Eltern haben. ARD-Reporter Jochen Hilgers.
4: Bis heute staunen die Ermittler über den Organisationsgrad, die hohe Professionalität der jungen Beschuldigten, die von Andalusien und dem Rheinland aus im ganz großen Stil gedealt haben sollen. Die 6 Angeklagten, die ab heute vor dem Richter stehen, gelten als die mutmaßlichen Drahtzieher. Was die Beschuldigten nicht wussten, ihre Krypto-Handys waren von den Ermittlern längst geknackt. Die Polizei hörte bei den Deals mit. Als die Handschellen klickten, fielen sie aus allen Wolken.
2: Der tote Wal vor Dänemark beschäftigt dort weiter die Behörden. Jetzt ist klar, er soll obduziert werden. Die Umweltbehörde meldet, dass der Kadaver am Wochenende an Land gezogen werden soll. Dann soll er wissenschaftlich untersucht werden. Letzte Woche hatte man schon versucht, den toten Wal vom Strand weg in den Hafen zu bringen, allerdings ohne Erfolg. Sommerhitze ist vor allem in der Stadt noch unerträglicher. Frankfurt will deswegen Nebelduschen bauen, damit man sich abkühlen kann. Schon letztes Jahr gab es mobile Duschen. Die neuen sollen fest installiert werden und sicher vor Vandalismus sein. Bis die Duschen dann die Frankfurter benebeln, könnte es allerdings noch etwas dauern. 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
6: Jeder, der eine Fitnessuhr hat, kennt das. Schritte zählen, immer so eine Challenge, Martin. Wir zählen aber Sonnenstunden.
7: Wir haben die Sonnenuhr und die ist kräftig am Einsammeln. Seit Tagen 16 Sonnenstunden, so auch heute. Und die Temperatur kann sich auch sehen lassen. Heute Nachmittag immerhin angenehme 20 bis 28 Grad.
6: Nicht schwitzen, aber genießen. Hi, ich bin Mirko Förster und hr3-Meteorologe Martin Wettergut mit dem Blick auf euren Freitag.
7: Bei uns in Nordhessen strahlt auch morgen auf weite Strecken die Sonne. Damit wird es rund um Kassel oder Korbach auch wieder knallig warm. Bis zu 28 Grad sind drin. Es wird aber auch langsam schwül und das deutet auf Gewitter hin. Und die kommen mit Schmackes zu uns ab der Nacht zu Samstag.
6: Damit ihr gut ankommt, jetzt das Neueste aus dem hr3-Verkehrszentrum. A7 Fulda-Kassel, die Auffahrt Malsfeld ist gesperrt. Ein kaputter Bus blockiert hier die Fahrbahn. Und ein brennendes Fahrzeug auf der A45 Gießen-Aschaffenburg zwischen Klein-Ostheim und Mainhausen. Deswegen 1 Kilometer Stau. Da wird gerade gelöscht. Gute Fahrt.
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Ich habe ein wichtiges Update für euch aus dem H3-Verkehrszentrum. Steinewerfer, Vorsicht, wenn ihr unterwegs seid auf der A3 Richtung Frankfurt. Zwischen Kelsterbach und Frankfurt Flughafen werden Steine auf die Fahrbahn geworfen. A3, zwischen Kelsterbach und Frankfurt Flughafen, Steinewerfer.

0: Robbie Williams, Love My Life und wir lieben Tennis bzw. die Geschichten auf dem Tennisplatz. Eigentlich geht's ja da um Bälle, Schläger, um Punkte, aber seit neuestens auch um Outfits. Wie beim Opernball. Wirklich. Ist gerade passiert. Es gibt gerade viel Aufmerksamkeit für die Japanerin Naomi Osaka bei den French Open. Pompös, mit Glitzer und langem Kleid. Also nicht auf eine Party, sondern da ist sie gestern auf den Platz gekommen, auf den Tennisplatz, gegen die deutsche Laura Siegemund angetreten. Und auch bei dem heutigen Spiel, also spielt gerade, ist es genau so gewesen. Und klar, sie zieht das lange Kleid vor Matchbeginn aus, aber da bleibt immer noch viel Glitzer am Trikot übrig. Wie finden das denn die anderen Tennisprofis in Paris?
1: Also dieser Fummel, wenn ich den mal so nennen darf, der sorgt natürlich für Aufsehen und genau das ist ja die Idee dahinter. Osaka will Aufmerksamkeit und natürlich auch Werbung machen für den Ausstatter. Es geht auch letztlich hier um Geld, sind wir doch ehrlich. Mhm. Glitzer hier, der ausufernde Rock dort zum Einlaufen auf dem Platz, alles nicht verboten, aber in den Augen vieler auch einfach fehl am Platz. Letztlich ist es, glaube ich, wie so oft im Leben, immer eine Frage des Geschmacks.
0: Guido Ringel, unser H3-Reporter, ist bei den French Open dabei. Naomi Osaka selbst sagt übrigens zu dieser ganzen Geschichte, ich rede nicht so viel,

0: Jamelia und Superstar. Gleich ein anderer Superstar, Tina Turner. Power Lady mit The Best für eure Mittagspause. Und lässig, Ed Sheeran. Bad Habits und The Best. Das ist echte Abwechslung für euch in HR3.
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0: Tina Turner, the best. Ihr seid die Besten. Wetter ist das Beste. Ach, was ein schöner Donnerstag. Zu Hause in Hessen. Weil es halt auch nicht so drückend heiß heute ist. Wir haben zwischen 20 und 28 Grad, wieder 16 Sonnenstunden. Also richtig angenehmes, sommerliches Wetter bei uns zu Hause in Hessen. Schöne Mittagspause. Hi, ich bin Mirko Förster. Damit ihr gut ankommt, jetzt das Neueste aus dem hr3-Verkehrszentrum. A7 Fulda-Kassel, die Auffahrt Malsfeld, die ist gesperrt. Hier ist ein kaputter Bus und der blockiert die Fahrbahn. Und A45 Gießen-Aschaffenburg zwischen Kleinostheim und Mainhausen. 1 Kilometer Stau. Hier hat ein Fahrzeug gebrannt. Jetzt wird aufgeräumt. Fahrt vorsichtig.
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OMD. Sailing on the Seven Seas. Gestern hat uns Phil Collins erzählt, wie er In the Air Tonight geschrieben hat. Und zwar natürlich aus dem Gefühl heraus der Traurigkeit, der Wut, Trennung von seiner Frau. Jetzt Justin Timberlake. Wie kam er eigentlich auf diesen Mega-Hit? Can't Stop the Feeling. Absoluter gute Laune. Du hörst den, denkst dir direkt, oh, schön grinsen im Gesicht, mittanzen. Inspirieren lassen hat er sich aber vom Altmeister. Und zwar von dem Lied Lovely Day von Bill Withers. Und das ist ein Vorbild von Justin. Er hat nämlich gesagt, als kleiner Junge hat er diesen Hit gehört, Lovely Day, und hat sich sofort gut gefühlt. Und genau dieses Gefühl wollte er einfangen, ist ins Studio gegangen und hat dann eben diesen Mega-Hit geschrieben. Can't Stop the Feeling. Also wenn es euch jetzt nicht gut geht, dann weiß ich auch nicht, was los ist. Justin Timberlake in HR3. 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

0: Justin Timberlake. So, jetzt aber gute Laune alle überall da draußen in Hessen. Can't stop the feeling. Gleich für euch Nico Santos, Ray of Light und richtig viel Power, Tattoo. All the things she said, das ist echte Abwechslung für euch in HR3.
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0: Nico Santos, Ray of Light.
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0: Teddy Swims, ganz aktueller Hit für euch. Mr. Know-It-All. 13 Uhr ist es.
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2: Hallo, ich bin Maren Weil. 200 Millionen Euro Strafe für den Online-Händler Temu. Die hat die EU-Kommission verhängt, denn sie sagt, dass der Händler aus China zu viele illegale Produkte verkauft. Das sei zum Beispiel bei Testkäufen aufgefallen. Aus Brüssel, ARD-Korrespondentin Katrin Schmidt.
3: Die ergeben zum Beispiel, dass ein sehr hoher Anteil von Kleinelektronik und Ladegeräten grundlegende Sicherheitstests nicht bestanden hat. Oder zum Beispiel, dass ein hoher Anteil der auf Temu angebotenen Babyspielzeuge hohe Sicherheitsrisiken aufweist, also etwa in einem Maße Chemikalien enthält, dass sämtliche gesetzlichen Grenzwerte in der EU überschritten werden oder abnehmbare Teile zum Ersticken der Kinder führen könnten.
2: Mal eine gute Nachricht in Zeiten mit steigenden Kosten. Die Löhne der Beschäftigten sind Anfang des Jahres stärker gestiegen als die Verbraucherpreise. Das Statistische Bundesamt meldet bei den Reallöhnen ein Plus von 1,8% im ersten Quartal im Vergleich zu letztem Jahr. Experten befürchten allerdings, dass sich dieser Trend wegen des Iran-Kriegs auch wieder umkehren könnte. Wer könnte im Ukraine-Krieg der Sondervermittler der EU sein? Darüber beraten gerade die EU-Außenministerinnen und Minister in Zypern. Russlands Präsident Putin hatte Altkanzler Schröder vorgeschlagen. ARD-Korrespondentin Sabrina Fritz.
4: Die Außenbeauftragte Kaja Kallas warnte, dieses Gesprächsangebot sei eine Falle Russlands. Man dürfe sich nicht von Putin die Bedingungen für ein solches Treffen diktieren lassen. Auch Schweden setzt weiter auf Druck auf Russland und Unterstützung für die Ukraine statt auf Verhandlungen mit Putin. Und für Deutschland ist klar, kein Gerhard Schröder, so Staatssekretär Griechbaum, der den erkrankten Außenminister Wadefuhl vertritt.
2: Wenn neue Medikamente auf den Markt kommen sollen, werden sie oft überwiegend an männlichen Patienten getestet. Zum Tag der Frauengesundheit heute fordert Bundesgesundheitsministerin Wagen, dass sich das ändert. Oft hätten Frauen außerdem andere Beschwerden und Symptome und Krankheiten würden zu spät erkannt. Den Funke-Medien hat sie deshalb gesagt, dass es auch wichtig sei, Lehrpläne an den Unis zu verändern. Mit Nebelduschen gegen die Sommerhitze, das plant die Stadt Frankfurt. Schon letztes Jahr gab es mobile Duschen, jetzt soll es aber fest installierte Anlagen geben, die dann auch vor Vandalismus geschützt werden sollen. Bis die Duschen dann die Frankfurter benebeln, könnte es allerdings noch ein bisschen dauern. Und unsere Nachrichten gibt's immer auch in der App und auf der Website.
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0: Solarlichterketten, Photovoltaikanlagen, überall sind wir massiv im Plus, Martin.
6: Und das geht auch noch so weiter. Wir können heute unsere Kaffeemaschine, unseren Staubsauger oder die Geschirrspülmaschine kräftig von der Solaranlage bedienen lassen.
0: Einfach alles anschalten.
6: Jawohl.
0: Kostet ja nichts.
6: 16 Sonnenstunden stehen wieder auf dem Programm und auch die Temperaturen können sich sehen lassen. Heute Nachmittag angenehme 20 bis 28 Grad.
0: Geld sparen mit der Sonne. Gute Idee. Hi, wir sind's. Ich bin Mirko Förster und H3-Meteorologe Martin Wetter. Gut, mit dem Blick auf euren Freitag.
6: Hier in Nordhessen wird's ab morgen wieder knallig warm. 28 Grad sind rund um Fritzlar drin. Ganz oben im Upland werden es 25. Zur Sonne kommen langsam schwüle Wolken heran und die leiten die Gewitter ein, die in der Nacht zu Samstag zu uns kommen und uns dann durchs Wochenende begleiten.
0: Damit ihr gut ankommt, jetzt das Neueste aus dem hr3-Verkehrszentrum. Eine Meldung haben wir von der L3017 Eppstein-Flörsheim. Zwischen Wallau-Weinbergstraße und dem Ortsausgang 1 Kilometer Stau. Hier gab es einen Unfall. 2 Pkw in einer Kreuzung. Im Moment wird aufgeräumt. Fahrt vorsichtig.
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0: Holly Hammerstone, To Love Somebody, und Hessen hat einen neuen. Und bei ihm ist der Name Programm. Er heißt Giesbert. Hessens erster Gießroboter, tatsächlich. Er übernimmt das Wässern von Blumenbeeten und Gräbern.
1: Es ist jetzt schon spürbar eine Erleichterung, wenn man weiß, das hat man aus dem Nacken. Dann ist es natürlich eine echte Hilfe und Unterstützung.
0: Florian ist jetzt schon großer Fan vom neuen Arbeitskollegen. Gerade jetzt an heißen Tagen schleppt er einfach mal deutlich weniger volle Gießkannen. Giesbert hat in Fulda auf dem Friedhof in Frauenberg angeheuert. Da unterstützt er das Team von Landschaftsgärtnern und Grabpfleger Lukas Kümmel. Das Zeugnis von Giesbert fällt gut aus.
2: Genaueres Gießen, also wirklich eine genaue Literabgabe. Ich kann jedes Mal genau justieren, dass ich 7, 8, 9, 10 Liter habe, und das kann ich mit dem Gärtner womöglich nicht. Ich kann ganz andere Gießzyklen fahren, der Roboter kann öfter arbeiten, mein Mitarbeiter muss ich auch über andere Sachen einsetzen, wie zum Beispiel Pflege. Wir gießen nachts, wir haben weniger Wasserverbrauch über die Nacht heraus, weil wir keine Verdunstungsraten haben. Das sind so die großen Vorteile.
0: Ja, über 50% Wasser haben sie durch den Einsatz von Giesbert eingespart. Und der Friedhof soll erst der Anfang sein.
2: Parks kann man sich natürlich jetzt überlegen, da sind wir jetzt dran, das wird jetzt kommen. Baumbewässerung, also stationäre Bewässerung, Baumschulen, wenn ich eine Parkanlage habe und alten Baumbestand habe, den ich bewässern muss. Sportplätze kann genauso interessant sein. Da ist eigentlich jetzt erstmal kein Riegel vorgeschoben.
0: Tolle Idee und willkommen in Hessen, Giesbert.
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0: Welchley Arms Legendary. Gleich zaubern wir uns ein Lächeln ins Gesicht mit Ray Garvey, Take This Heart. Und ordentlich Power mit Rihanna. Only Girl, das ist echte Abwechslung für euch in HR3.
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0: echt ein richtiger 90er, Leute. 99, also gerade noch so ein 90er, wollen wir mal sagen. Und morgen spielen wir ja den ganzen Tag nur eure 90er Lieblingshit. Hits, schreibt uns einfach oder schickt uns eine Sprachnachricht. Welcher Hit darf auf keinen Fall fehlen? Und morgen machen wir es dann auch.
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0: Bedrisch geil, freue ich mich drauf. Genauso schön wie das Wetter heute. Wirklich was fürs Auge. Blauer Himmel, Sonne, Temperaturen in einem angenehmen Wohlfühlbereich. Im Moment haben wir so 22 bis 24 Grad, bis maximal 28 kriegen wir heute. Hi, ich bin Mirko Förster, damit ihr gut ankommt, jetzt das Neueste aus dem hr3-Verkehrszentrum. A44, Kassel-Dortmund zwischen Zierenberg und Bräuner, 5 Kilometer, Staus, gab einen Unfall auf dem rechten Fahrstreifen. Bitte macht eine Gasse frei, damit die Einsatzfahrzeuge da schnell durchkommen. L30-17, es gab einen Unfall zwischen Eppstein, oder beziehungsweise zwischen Wallau-Weinbergstraße und dem Ortsausgang in Richtung Flörsheim. 1 Kilometer Stau, da wird im Moment aufgeräumt. 2 Pkw sind da im Kreuzungsbereich zusammengerauscht. Passt auf euch auf.
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0: Tiffany Aris und Vertigo. Leute, miteinander reden ist eine coole Sache. Machen wir hier bei HR3 mit euch. Jeden Tag ist total cool. Aber so als Gesellschaft, irgendwie hat man das Gefühl, zu oft wird über Themen nur noch gestritten. Und wir versuchen dran zu arbeiten. Und zwar mit euch. Wir haben 84 Menschen stellvertretend für 84 Millionen Deutsche ins ARD-Studio eingeladen. Es wurde viel diskutiert, auch mal heftig, aber alle waren daran interessiert zu erfahren, wie die anderen so denken. Die meisten Teilnehmer haben genau das schon lange vermisst, dass sich gegenseitig zuhören.
1: Jeder lebt in seiner Blase, ist nur auf sich fokussiert.
2: Ich kriege immer die Krise, wenn Leute sagen, ich darf hier nichts sagen. Jeder erzählt hier den letzten Schwachsinn auf gut Deutsch und sagt dann aber, er durfte ja nichts sagen in diesem Land.
3: Diese kontroverse Diskussionskultur, die es früher an einem Stammtisch gab, die gibt es nicht mehr.
4: Im Internet kann ich viel erzählen, aber wenn ich jemandem in die Augen gucke, also bei mir ist es so, wenn ich lüge, sieht man das sofort.
0: Das war der Michael, der ist aus Hessen dabei gewesen. Und das ganze Talk-Experiment heißt: Was Deutschland verbindet, findet ihr in der ARD-Mediathek. Und ganz spannend, wie da unterschiedliche Meinungen diskutiert werden und es bei dem einen oder anderen zwischendurch auch mal Klick macht.
5: Naja, ich gehöre jetzt gerade zu den Jüngeren hier im Raum und fühle mich schon sehr grünschnabelig und vielleicht auch noch ein bisschen naiv.
6: Also ich sehe dich nicht als Grünschnabel.
5: Nein.
6: Nein, weil ich glaube, das geht auch nicht darum, Jugend gegen die Älteren auszuspielen. Ich finde, es geht um das Miteinander. Wir Alten mit euch Jungen. Das ist, glaube ich, wichtig. Und deswegen Grünschnabel, vergessen wir.
0: Ja, das war Mai Julie und die 87-jährige Jutta aus Berlin. Und das ist wirklich schön zuzuschauen. Schaltet mal rein. Wildfremde Menschen, die sich austauschen, fair bleiben und versuchen, sich gegenseitig zu verstehen, findet ihr in der ARD-Mediathek. 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

0: Green Day, Boulevard of Broken Dreams. Und gleich die gute Laune Beats, Purple Disco Machine und Hertz, Wonderful Life. Und entspannt Billie Eilish, Birds of a Feather. Das ist echte Abwechslung für euch in HR3.
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0: Schlachtfeld. 14 Uhr ist es.
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2: Hallo, ich bin Maren Weil. Der Online-Händler Temu muss 200 Millionen Euro Strafe zahlen. Das hat die EU-Kommission entschieden, weil Temu zu viele illegale Produkte verkauft. Sie hat bei Testkäufen zum Beispiel gefährliche Babyspielzeuge und Ladegeräte gefunden. Was das für Temu bedeutet, erklärt ARD-Korrespondentin Katrin Schmidt.
3: Temu muss jetzt bis Ende August einen Plan vorlegen in Brüssel, wie man die ganzen Mängel beheben will. Andernfalls, so heißt es heute von der Kommission, kommen dann weitere Strafzahlungen dazu. Also irgendwie wird schon deutlich, die EU-Kommission setzt die Regeln durch und die Plattformen müssen sich bewegen, weil eins ist ja auch klar, sie wollen den europäischen Markt mit 450 Millionen potenziellen Konsumenten auch nicht verlieren. Der ist natürlich sehr attraktiv, weil ganz generell auch sehr zahlungskräftig.
2: Junge Menschen über den Holocaust informieren, gerade jetzt, wenn das keine Zeitzeugen mehr übernehmen können. Das ist das Ziel des Bildungszentrums, das die israelische Gedenkstätte Yad Vashem in Deutschland plant. Und jetzt ist auch klar, wo sie entstehen soll. Die Holocaust-Gedenkstätte kommt nach München mit einer Außenstelle in Leipzig. Diagnose Hautkrebs. Immer mehr Menschen werden damit in den Krankenhäusern behandelt. Es sind doppelt so viele wie noch vor 20 Jahren. Das zeigen aktuelle Zahlen des Statistischen Bundesamtes. Ein Grund dafür ist laut Experten, dass die Menschen immer älter werden. Denn je älter man wird, desto höher ist das Risiko für Hautkrebs. Und durch mehr Hautkrebs-Screenings werden auch immer mehr Fälle erkannt. Begleitet von Verdi-Protesten läuft gerade in Frankfurt die Hauptversammlung der Deutschen Bank. Bankchef Sewing sieht das Geldhaus auf einem guten Weg. HR-Reporterin Ursula Mayer.
4: Die Bank habe geliefert. Sie hat im vergangenen Jahr unter dem Strich 6,1 Milliarden Euro verdient, mehr als doppelt so viel wie im Jahr davor. Am Erfolg will die Bank die Aktionäre beteiligen. Sie sollen eine Dividende von 1 Euro je Aktie bekommen. Parallel zur Veranstaltung gab es Proteste von Mitarbeitern der Postbank, die zur Deutschen Bank gehört. Die Gewerkschaft Verdi fordert 8% mehr Gehalt, mindestens 300 Euro.
2: Der deutsche Tennisprofi Jan-Lennard Struff ist bei den French Open in Paris ausgeschieden. Er hat gegen den Portugiesen Jaim Faria nach 3 Sätzen klar verloren und damit den Einzug in die Runde der letzten 32 verpasst. Aus Deutschland bei den Männern mit dabei ist jetzt nur noch Alexander Zverev. 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
6: Grüß euch an diesem heißen Donnerstag. Hier ist der Nachmittag. Ich bin Carmen Schmalfeld. Und so ein bisschen haben wir den Verdacht, ne? Der kleine Sommer möchte aus dem Frühling abgeholt werden, HR3-Meteorologe Martin Wettergott. Auch heute fühlt sich's einfach nicht wirklich an nach Frühjahr, oder?
7: Stimmt. Und wenn der Mai zu Ende gegangen ist, dann wird er nicht nur seit Pfingsten jeden Tag 16 Sonnenstunden gebracht haben, sondern auch 6 bis 8 heiße Tage mit 30 Grad und mehr. Und das ist schon krass ungewöhnlich.
6: So geht's jetzt erstmal weiter bei uns.
7: Hier in Nordhessen wird's morgen wieder knackig warm. Mit Hilfe der Sonne kriegen wir bis zum Nachmittag satte 8, 29 Grad zusammen. Und nicht nur das, es kommen langsam schwüle Wolken heran und mit denen ab morgen Abend auch Gewitter mit Regengüssen und Sturmböen. Die gibt's bei uns dann auch am Wochenende.
6: Damit ihr gut ankommt, jetzt das Neueste aus dem HR3-Verkehrszentrum. Vorsicht auf der A3 Frankfurt Richtung Köln. Zwischen Bad Camberg und Limburg Süd liegt ein Reifen auf der linken Spur. A3 Köln Richtung Frankfurt, zwischen Itzstein und Niedernhausen ein totes Tier auf der rechten und der mittleren Spur. Ein Radfahrer ist auf der A49 unterwegs. Gießen Richtung Kassel, zwischen Kassel-Niederzweren und Kassel-Aue-Stadion. A44 Kassel Richtung Dortmund. Zwischen Zierenberg und Bräuna ist die Grad wegen Bergungsarbeiten nach einem Unfall gesperrt. Im Moment 7 Kilometer Stau hier. Umleitungsempfehlung: nehmt am besten ab Zierenberg die U18 und dann weiter über Wolfhagen bis Bräuna. Allen unterwegs, gute Fahrt, kommt bald an.
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0: 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Ohne euch, ohne euren Einsatz ginge sehr viel weniger. Egal, ob das Feste sind, ob das Zusammenhalt generell ist. 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
0: Checkt auch gerne ein auf hr3.de, so wie Tanja von den Happy Eagle in Karben. Da retten sie und päppeln auch diese kleinen possierlichen Tierchen auf. Ist für die Tanja und ihre Mitstreiter und Mitstreiterinnen eine absolute Herzensmission.
2: Thiele?
0: Hallo liebe Tanja, hier ist die Carmen von HR3. Hallo!
2: Hallo liebe Carmen, ihr ruft an, sehr schön.
0: Ich merke schon, du hast so eine Ahnung, wohin dieses Gespräch jetzt gleich geht.
2: Ich freue mich, ja.
0: Aber erstmal ganz kurz, wie viele Stachelpatienten wuseln denn gerade bei euch rum?
2: Sind schon einige, weil die rüsten gerade das zweite Beet auf und das zweite Zimmer mit richtigen Brutkasten für die Babys, die jetzt alle kommen im Sommer. Ja, da ist jetzt gerade viel los bei denen.
0: Toll. Was war denn zuletzt so ein typischer Happy Eagle-Moment, bei dem du gedacht hast, oh, was ein Glück, dass wir den kleinen Kerl wieder hingekriegt haben?
2: Oh, da sind so viele kleine Kerle und da waren auch zum Beispiel welche mit amputierten Beinchen oder Hängeaugen und so. Und irgendwie sind die aber trotzdem alle happy, wenn die dann im Garten rumlaufen und ihr Essen kriegen und ihre Medizin und ihre Pflege. Ich tue auch immer alles, was ich da machen kann, probiere ich zu machen. Das ist ja wirklich egal, ob du finanziell hilfst oder einfach auch mit Manpower dabei bist und einfach mal einen Zaun mit aufzustellen oder Igel einfach transportierst von A nach B. Sind doch mehr Igel hier in Hessen unterwegs, als es so angenommen wird, vermute ich.
0: Ja, aber wie schön ist das? So, und weil du gerade schon finanziellen Support angesprochen hast oder finanzielle Unterstützung, also wir hätten da jetzt auch ein bisschen was für euch. 1.000 Euro für die Happy Eagle in Karl.
2: So super. Also, die werden sich so freuen. Brauchen jetzt, wie gesagt, diesen Brutkasten, dieses neue Gehege und also es ist sehr viel Bedarf da.
0: So, und ein bisschen was davon sponsert HR3.
2: Super gut.
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Edwin Collins, A Girl Like You. Wie cool ist der Song? Bitte gleich Imagine Dragons und Thunder. Thunder, feel the thunder. Mensch, der Sänger ist so lässig, so gut. Davor Lady Gaga, The Dead Dance.

0: Frisch, echte Abwechslung hier. Im Nachmittag bei HR3.
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0: Halb drei ist es.
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2: Mit Maren Weil. Guten Tag. Brüssel geht gegen Temu vor. Die EU-Kommission hat eine 200 Millionen Euro Geldbuße gegen die Shopping-Plattform aus China verhängt. Grund ist, dass Temu illegale und gefährliche Produkte verkauft, wie unsichere Ladegeräte oder Kinderspielzeug mit Schadstoffen. Hessen macht Tempo beim Straßenbau. Verkehrsminister Mansouri hat die Pläne heute vorgestellt. Danach sollen vor allem starre Antragsfristen und Genehmigungen wegfallen. Außerdem sollen Kommunen leichter an Fördergeld kommen. Und jetzt mehr Aktuelles aus unseren Regionalstudios.
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3: Tierschützer in Frankenberg sind alarmiert. Direkt neben dem Wildtierpark der Stadt liegt ein Fuchsgehege. Und genau das haben Besucher des Wildparks an die Tierschutzorganisation PETA gemeldet. Denn die beiden Füchse dort werden zum Abrichten von Jagdhunden eingesetzt. Das geschieht in einem Tunnelsystem, sogenannten Schliefenanlagen. Die betreibt der Besitzer der Tiere, der Jagdterrierclub Nordhessen. Die Füchse gehören also nicht zum Wildpark, was für Besucher aber aufgrund der Nähe so aussehen kann. In den sozialen Medien musste der Wildpark dafür auch ordentlich Kritik einstecken. Heute kommt das Veterinäramt des Landkreises Waldeck-Frankenberg, um sich die Füchse und die Anlage anzuschauen. Silvia Ritter, Frankenberg.
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0: Aus der Rubrik, wenn beim ersten Mal was nicht direkt funktioniert, es am besten ein zweites Mal probieren, hören wir gleich hier und es kommt aus der Musikbranche. Mehr verrate ich aber noch nicht. Vielleicht, was wir jetzt noch gleich zusammen hören, Matt Conn und Ray Dalton mit Don't Worry. Wir haben Joe Cocker, Unchain My Heart und David Guetta, Alphaville und Ava Max mit Forever Young. Ich bin Carmen Schmalfeld, hier ist der Nachmittag in hr3 und auch dieser Donnerstag ist wieder sonnig am Himmel, kaum ein paar Wolken, es ist trocken, es ist warm. 22 bis 29 Grad oft, sogar in den Bergen T-Shirt-Wetter mit 19 bis 24 Grad und nach wie vor auch ein bisschen Winter unterwegs ist und für Abkühlung sorgt. Damit ihr gut ankommt, jetzt noch das Neueste aus dem H3-Verkehrszentrum. Wir haben Trockenbauteile, die gerade auf der B49 liegen. Gießen Richtung Limburg zwischen Mehrenberg West und Heckholzhausen Ost. A44 Kassel Richtung Dortmund zwischen Zierenberg und Bräuner ist die A44 immer noch zu. 9 Kilometer Stau, da hat es vorhin einen Unfall gegeben. Die rechte Spur ist dicht. Ein Auto hatte sich hier überschlagen. A66 Wiesbaden Richtung Frankfurt. Zwischen Wiesbaden-Nordenstadt und Wallau 2 Kilometer stocken. Der Grund ist ein kaputtes Auto auf der mittleren Spur. A661 Oberursel Richtung Egelsbach in der Auffahrt Frankfurt-Heddernheim. Ein Unfall auf der Beschleunigungsspur. Und zum Schluss noch die B49 Gabenheim-Limburg Richtung Gießen zwischen Wetzlar-Gabenheim und der A45 Anschlussstelle Wetzlar-Ost. 1 Kilometer Stau nach einem Unfall. Das war's. Gute Fahrt kommt bald an.
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So ein schöner Mitschnipper, ne? MadCon und Ray Dalton, Don't Worry, hier ist der Nachmittag in HR3. Gäb's keine zweiten Chancen im Leben, gäbe es diesen Hit hier nicht. Shakira, Hips Don't Lie, ja, ein Riesending, weiß ich. Wyclef Jean hat den ursprünglich geschrieben und der sollte Filmmusik sein, oder beziehungsweise war auch Filmmusik im zweiten Teil von Dirty Dancing, da ursprünglich für eine Sängerin, die hieß Claudette Ortiz und der Song klang damals auch noch ein bisschen anders, nämlich so. Dance Like This war damals noch der Titel. Aber sowohl der Film Dirty Dancing 2 als auch dieser Song hier sind total gefloppt. Und Wyclef Jean dachte sich aber, Mensch, das ist total schade, weil der war doch gut. Der war doch, da war doch was drin. Warum ist das ein Flop gewesen? Es hat auch niemand so richtig mitbekommen, dass es diesen Song gegeben hat. Also dachte er sich, wisst ihr was, dann probiere ich es einfach nochmal. Vielleicht mit einer anderen Sängerin. Und die war dann eben Shakira. Sie haben den Song ein bisschen umgebaut, Hips Don't Lie draus gemacht und es ist ein Riesenhit geworden.

0: Netzwerken versuchen Welthit geworden. Hips Don't Lie, Shakira. Hier ist der Nachmittag gleich. Alanis Morissette. You've already won me over, in spite of me. Ganz stimmungsvoller Rocksong aus Kanada. Head Over Feet. Davor Franz, If I Were Sorry. If I were sorry. Ein super Popsong. Echte Abwechslung ist das hier bei uns in HR3.
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0: 15 Uhr wird's jetzt.
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2: Hallo, ich bin Maren Weil. In Hessen sollen Straßen in Zukunft schneller gebaut werden können. Die Landesregierung will dafür Gesetze und Regeln ändern. Was sie genau vorhat, erklärt HR Wiesbaden-Reporter Nicolas Buschlüter.
3: Bisher gibt es im Straßenbau zum Beispiel starre Antragsfristen, die sollen weg. Oder wenn im Bau eine bestehende Leitung aufgebrochen werden muss, muss das extra genehmigt werden. Auch das soll wegfallen. Als Ziel gibt Verkehrsminister Mansouri aus, dass alle Projekte so schnell umgesetzt werden wie bei der Zellerbrücke im Odenwald. Dort sollen zwischen Sperrung und Neubau der Brücke nur 2 Jahre liegen.
2: Die Tat hatte in Deutschland Fassungslosigkeit ausgelöst. 2 Mädchen im Alter von 12 und 13 Jahren sollten ihre Mitschülerin Luise ermordet haben mit mehreren Messerstichen. Heute hat ein Gericht in Koblenz im Zivilprozess ein Urteil verkündet. ARD-Reporter Tim Seinisch.
4: 125.000 Euro Schmerzensgeld und fast 20.000 Euro Schadenersatz für Beerdigungs- und Anwaltskosten. Das müssen die beiden Mädchen zahlen, die Luise vor rund 3 Jahren mutmaßlich getötet haben sollen. Allerdings erst, wenn sie erwachsen sind und selbst Geld verdienen. Damit hat das Gericht der Zivilklage der Eltern und einer Schwester von Luise überwiegend stattgegeben. Strafrechtlich konnten die mutmaßlichen Täterinnen nicht verfolgt werden. Beide waren zum Zeitpunkt der Tat noch keine 14 und somit noch nicht strafmündig.
2: Wer beim Online-Händler Temu einkauft, bekommt oft illegale Produkte geliefert. Das sagt die EU-Kommission und hat deshalb eine Strafe verhängt. 200 Millionen Euro. Bei Testkäufen hatte sie zum Beispiel gefährliches Babyspielzeug und anfällige Ladegeräte gefunden. Temu soll jetzt ein Konzept vorlegen, um solche Fälle zu verhindern. Viele offene Fragen nach der Meldung über einen vermissten Schwimmer an einem Baggersee in Babenhausen im Kreis Darmstadt-Dieburg. Laut Polizei gibt es bisher keine offizielle Vermisstenmeldung. Außerdem sei am See keine Kleidung gefunden worden, nur ein Handtuch, das dort aber auch schon länger liegen könnte. Zeugen hatten berichtet, dass am Abend ein Schwimmer nicht mehr aus dem See zurückgekommen sei. Seitdem wurde nach ihm gesucht. Steht bald der nächste Hitzerekord vor der Tür? Experten von der Weltwetterorganisation WMO sagen wahrscheinlich ja. Das bisher heißeste Jahr seit Beginn der Aufzeichnungen war 2024. In einem neuen Bericht sagt die WMO, dass dieser Rekord schon bald übertroffen werden könnte. Grund sei das Wetterphänomen El Niño. Das erwärmt alle paar Jahre den Pazifik vor Südamerika und soll auch dieses Jahr wieder auftreten. Und mehr aktuelle News aus Hessen immer auch auf hessenschau.de.
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6: Liebe Warmwetterstöhner, nicht mehr lang. Abkühlung ist tatsächlich in Sicht.
7: Gewitter sind im Anmarsch und dazu kräftige Schauer. Ein halbes Dutzend jetzt übers Wochenende. Und die sorgen dann für die Erholung in der Regentonne.
6: Vorher gibt's das hier HR3-Meteorologe Martin Wettergut.
7: Bei uns in Nordhessen hat uns die Wärme morgen wieder fest im Griff. Konkret geht's rund um Kassel mit bis zu 8, 29 Grad wieder hoch hinaus. Zur Sonne kommen Wolken und langsam auch die Schwüle und das Ganze kündigt Gewitter an. Die kommen ab morgen Abend zu uns mit Regengüssen und Sturmböen.
8: Morgen blüht uns was. 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
6: Natürlich habt ihr euch längst angemeldet für die HR-Radtour Anfang August. Ne, da sehen wir uns. Ich bin auch mit dabei. Freue mich. Die HR3-Party abends, die wird ein Riesenknaller, ein kostenloses, tolles Konzert von Clock Clock. Und die hören wir auch gleich hier mit Out of the Dark. Davor noch Kelly Clarkson und My Life Would Suck Without You. Ich bin Carmen Schmeifeld, schön, dass ihr da seid. Und wir gucken auf die Straßen, damit ihr gut ankommt. Das Neueste aus dem HR3-Verkehrszentrum. Vorsicht auf der A5 Frankfurt Richtung Kassel. Auf Höhe Westkreuz Frankfurt liegt ein Metallteil auf der Beschleunigungsspur. Ein gefüllter Müllsack auf der A5. Darmstadt Richtung Heidelberg zwischen Bensheim und Heppenheim. Dann gibt es eine Stoßstange auf der mittleren Spur auf der B47 Bensheim Richtung Worms zwischen der R67 Anschlussstelle Lorsch und Bürstadt. Weiter mit Staus und stockendem Verkehr einmal auf der A3 Frankfurt Richtung Köln zwischen Wiesbadener Kreuz und der Raststätte Medenbach. 4 Kilometer ist der lang, dann die A44 Kassel Richtung Dortmund. Der hat es echt in sich. Der Stau zwischen Kassel-Bad Wilhelmshöhe und Bräuner, 14 Kilometer ist der lang. Die Unfallstelle ist aber mittlerweile geräumt. Dann die A66 Wiesbaden Richtung Frankfurt zwischen Raststätte Wiesbaden-Erbenheim und Wiesbaden-Nordenstadt. 4 Kilometer Stau nach einem Unfall auf der linken Spur und im weiteren Verlauf steht dann nochmal zwischen Wiesbaden-Nordenstadt und Wallau ein kaputtes Auto auf der mittleren Spur. A67 Mannheim Richtung Richtung Darmstadt zwischen Gernsheim und Pfungstadt 3 Kilometer stockend nach einem Unfall auf der linken Spur. Und die A643 Wiesbaden-Mainz zwischen Schiersteiner Kreuz und Mainz-Mombach in beide Richtungen 2 Kilometer Stau. Gute Fahrt.
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0: Der Nachmittag hier in HR3. Mensch, das wird Bambule. Morgen feiern wir mit euch das Jahrzehnt der Plateauschuhe, des Arschgeweiß, der Wasserstoffperoxid, blonden Stachohaare. Ja, Jungs, ich weiß, es war schön. Es hat euch damals gefallen. Es war halt auch Mode und so. Flocati-Westen, Trillerpfeifen am Bändel. Der 90er-Tag in HR3. Und DJ Bobo.
1: Ja, eine fröhliche, unbeschwerte Zeit, in die unglaublich viel Energie geflossen ist. Das Universum hat es gut geweint mit den 90ern irgendwie.

0: gefühlt. Alles war blumig und bunt und nichts war groß genug. Und dieses Lebensgefühl, diese Unbeschwertheit, die ist in der Musik drin. Solange wie die Musik halt gehört wird, kriegt man dieses Stück 90er Jahre Lebensgefühl halt mit.
1: Und da tauchen wir voll ein, von den Fußspitzen bis zur Haarwurzel in die 90er, zusammen mit DJ Bobo in diese Unbeschwertheit jetzt, everybody.
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0: vom einen B zum nächsten von DJ Bobo zu Bon Jovi. It's my life. It's my Leute, die würden sagen, boah, eine wilde Mischung. Wir sagen echte Abwechslung dazu. Davor noch Pink und Willow Sage Heart, Cover Me in Sunshine. 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

0: Jetzt ist es 3:30 gleich.
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2: Mit Maren Weil. Guten Tag. Hessen ändert Gesetze und Regeln, damit der Straßenbau schneller vorangeht. Verkehrsminister Mansouri will, dass starre Antragsfristen und Genehmigungen wegfallen. Außerdem sollen Kommunen leichter an Fördergeld kommen. Nach dem tödlichen Angriff auf einen Zugbegleiter in Rheinland-Pfalz klagt die Staatsanwaltschaft den mutmaßlichen Täter wegen Mordes an. Er soll den Zugbegleiter mit Schlägen attackiert haben, nachdem der ihn beim Schwarzfahren erwischt hatte. Die Tat hatte eine Debatte über die Sicherheit von Bahnpersonal ausgelöst. Und jetzt mehr Aktuelles aus unseren Regionalstudios.
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3: Das Feuerwehrhaus bröckelt und ist zu klein. Bei der letzten Überprüfung fiel so manches Feuerwehrhaus in Hessen glatt durch. Es muss saniert oder neu gebaut werden. In Herleshausen im Werra-Meißner-Kreis zum Beispiel gibt es gleich 9 Feuerwehrhäuser. Die meisten sind zu klein oder marode. Gemeindevertreter Walter Göpel seufzt.
4: Wir haben hier immense Kosten, die zu bewältigen sind. Für den Neubau gab es eine Schätzung von 8 Millionen Euro. Wenn man sieht, auch an anderen Standorten, wie die Kosten sich entwickelt haben, dann denke ich, ist das nicht das Ende der Fahnenstange.
3: Und das kann die Gemeinde nur mit Millionen Schulden stemmen. Andere Ausgaben müssen warten. Jens Wellhöner, Herleshausen.
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0: Runde heute mit dem Vierbeiner verschieben wir vielleicht noch ein bisschen weiter nach hinten, bis es nicht mehr ganz so heiß ist an diesem Donnerstagnachmittag. Hallo und herzlich willkommen. Ich bin Carmen Schmalfeld, bleibt gerne, nehmt euch ein kühles Getränk und ansonsten nehmt was positiv, dass die Sonne scheint und die Temperaturen gerade oft so zwischen 22 und 29 Grad liegen. Auch in den höheren Lagen von Hessen, da im Moment so 19 bis 24 Grad und weiter Wind. Der ist zwar nicht mehr ganz so stark wie gestern, aber sorgt immer noch für, dass der Schweiß ein bisschen abtrocknet. Damit ihr gut ankommt, jetzt das Neueste aus dem H3-Verkehrszentrum. A3 Frankfurt Richtung Köln, zwischen Ronheim und der Raststätte Medenbach, 7 Kilometer Stau. A3 Frankfurt Richtung Würzburg, zwischen Obertshausen und Hanau, 3 Kilometer stockend nach 2 Auffahrunfällen. Die beiden rechten Spuren sind zu. A44 Kassel Richtung Dortmund, zwischen Kassel-Bad Wilhelmshöhe und Bräuner, Stau und stockender Verkehr. A66 Wiesbaden Richtung Frankfurt, zwischen Wiesbaden-Mainzer Straße und Wiesbaden-Nordenstadt, 6 Kilometer Stau nach einem Unfall auf der linken Spur. A643 Wiesbaden Richtung Mainz, zwischen Wiesbaden-Dotzheim und Mainz-Mombach 3 Kilometer Stau. Dadurch Rückstau auf die A66 ist 4 Kilometer lang, da zwischen Wiesbaden-Mainzer Straße und Schiersteiner Kreuz. A661 zum Schluss, Oberursel Richtung Egelsbach, zwischen Bad Homburger Kreuz und Pröngelsheimer Dreieck stockt's. Gute Fahrt!
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0: süß, saftig und ein totales Superfood. Erdbeeren, hallo und herzlich willkommen hier im Nachmittag bei hr3. Und die mag doch wirklich jeder, oder? Sylvie Meist ist gerade online in unserer Promi-WhatsApp-Gruppe. Robert Geis und Kanzler Friedrich Merz. Herr Kanzler, Sie stehen doch bestimmt auch auf Erdbeeren.
1: Ja, natürlich. Es ist Erdbeerzeit. Erdbeeren sind süß, kernig und jeder mag sie. Da kann ich von lernen. 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
3: 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Sonst tun Flecken dich bedecken über Bauch, meine Po.
1: Ja. Ja, Robert Geis hier. Wir pflücken Erdbeeren immer selber. Man braucht nur einen Zahnstocher, um die aus dem Champagner zu fischen. Einfacher geht es nicht.
4: Ja, hallo, hier ist Sylvie Mais. Ich habe gelesen, Erdbeeren sind Rosengewächse. Ja, da kann den Bachelor ja nächstes Mal eine Schale Erdbeere verteilen. Lecker Show.
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0: gerade hier irgendwer 80er Jahre Rock bestellt. Wie gut. Survivor, Eye of the Tiger. Gleich hier davor Cyril, James Blunt, Tears Dry Tonight. Klingt richtig schön klubbig und nach Sommer und Sonnenuntergang. 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

0: Hier ist H3, der Nachmittag. Morgen 90er-Tag bei uns hier, den ganzen Tag über die 90er. Das war das Jahrzehnt mit unfassbar toller, abwechslungsreicher Musik von Eurodance bis Grunge, von Techno bis Synthie-Pop. Und die Stimmung, so ein bisschen piep, piep, piep. Wir haben uns alle lieb, oder sind wir aus Marburg?
1: Es war Flower Power, war doch hier die Batik-Optik und Minikleid und so. Und den Sonnenblumen, das war für mich 90er. Backstreet Boys und New Kids on the Block.
0: Absolut. Und es war das Jahrzehnt der neu entdeckten Freiheit.
2: Den ganzen Tag mit dem Fahrrad die Straße rauf und runter fahren. Einfach zum Spielplatz gehen, Schlüssel um den Hals und los geht's. Bis um 18 Uhr daheim zum Abendbrot. Wir sehen uns.
0: Ja, Alex, ich kann mich auch noch gut erinnern. Und viele von uns vermissen vermutlich diese Leichtigkeit. Die feiern wir morgen den ganzen Tag über. Wenn ihr Musikwünsche habt, schickt uns gerne Sprachnachrichten. 069 155 und viermal die

0: 16 Uhr gleich.
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2: Hallo, ich bin Maren Weil. Weg von starren Antragsfristen. Im Straßenbau in Hessen soll es vorwärts gehen. Verfahren sollen zum Beispiel digitalisiert und Genehmigungen schneller erteilt werden. HR-Reporter Nikolaus Buschlüter.
3: Auf diese Weise könnten laut Verkehrsministerium allein bei der Landesbehörde Hessen Mobil mehr als 3000 Genehmigungen jährlich wegfallen. Als Ziel gibt Verkehrsminister Mansouri aus, dass alle Projekte so schnell umgesetzt werden wie bei der Zellerbrücke im Odenwald. Dort sollen zwischen Sperrung und Neubau der Brücke nur 2 Jahre liegen.
2: Er war beim Schwarzfahren erwischt worden und soll daraufhin auf den Zugbegleiter losgegangen sein. Rund 4 Monate nach dem tödlichen Angriff auf den Mann in Rheinland-Pfalz hat die Staatsanwaltschaft den mutmaßlichen Täter angeklagt wegen Mordes. Laut Ermittlern hat er den Angriff zwar zugegeben, er sagt aber, dass er den Zugbegleiter nicht töten wollte und sich auch nicht mehr richtig an die Tat erinnern könne. Es wird erst einmal keinen EU-Chefverhandler für mögliche Ukraine-Friedensgespräche mit Russland geben. Das ist auf dem Treffen der EU-Außenministerien und Ministern in Zypern klar geworden. Die Außenbeauftragte Kallas hat gesagt, Europa könne überhaupt nicht neutral sein, weil es auf der Seite der Ukraine stehe. Russland hatte zuletzt Altkanzler Schröder als Vermittler vorgeschlagen. Nicht einmal 2 Monate im Betrieb, jetzt fällt sie erstmal für einige Wochen aus. Die neue Skyline-Bahn am Frankfurter Flughafen, die das neue Terminal 3 mit dem Rest des Flughafens verbindet. Die Züge sind in der letzten Zeit öfter mitten auf der Strecke stehen geblieben. Deswegen gibt es jetzt technische Anpassungen, sagt der Flughafen. Bis die abgeschlossen sind, fahren Busse. Seit Jahren stehen in Offenbach-Kaiserlei direkt an der A661 3 Hochhausskelette. Jetzt werden sie bis Ende des Jahres abgerissen. HR-Reporter Wolfgang Hetfleisch.
4: Ein Spezialunternehmen trägt die 3 Baukörper Schicht für Schicht ab. Zunächst werden in den oberen Etagen Stücke zurechtgeschnitten, an Kräne gehängt und nach unten gebracht. Diese Ruinen sind bis zu 80 Meter hoch und Bagger kommen da erst zum Einsatz, wenn die obere Hälfte weg ist. Nächstes Jahr kann dann der Bau des neuen Quartiers beginnen, das Kaiserviertel heißen wird. Dort entstehen knapp 1200 Wohnungen, rund 350 allein für Studierende.
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6: Wenn ihr mich fragt, klingt das nach einer validen Kombi. Einmal Walking in Memphis, Marcone, alle Farben, Baby Goodbye, ihr und ein schönes Spaghetti-Eis. Und schon ist es ein ziemlich perfekter Nachmittag, oder? Hallo, ich bin Carmen Schmalfeld. Und ja, tatsächlich haben viele von uns im Moment so ein bisschen das Gefühl, der kleine Sommer möchte bitte aus dem Frühling abgeholt werden. HR3-Meteorologe Martin Wettergut. Auch heute fühlt sich's halt nicht wirklich nach Frühjahr an, oder?
7: Stimmt. Und wenn der Mai zu Ende gegangen ist, dann wird er nicht nur seit Pfingsten jeden Tag 16 Sonnenstunden gebracht haben, sondern auch 6 bis 8 heiße Tage mit 30 Grad und mehr. Und das ist schon krass ungewöhnlich.
6: So geht's jetzt erstmal weiter bei uns.
7: Hier in Nordhessen wird's morgen wieder knackig warm. Mit Hilfe der Sonne kriegen wir bis zum Nachmittag satte 8, 29 Grad zusammen. Und nicht nur das, es kommen langsam schwüle Wolken heran und mit denen ab morgen Abend auch Gewitter mit Regengüssen und Sturmböen. Die gibt's bei uns dann auch am Wochenende.
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6: Damit ihr gut ankommt, jetzt das Neueste aus dem H3-Verkehrszentrum. Wir haben eine ungesicherte Unfallstelle auf der linken Spur, gerade auf der A3 Frankfurt Richtung Köln, zwischen Wiesbadener Kreuz und der Raststätte Medenbach. A3 Frankfurt Richtung Köln, zwischen Bad Camberg und Limburg Süd, Reifen und Plastikteile auf der Fahrbahn. Ein Schlauch auf der rechten und dem mittleren Fahrstreifen auf der A661 Oberursel Richtung Egelsbach, zwischen Bad Homburg und Bad Homburger Kreuz. Weiter mit Staus und stockendem Verkehr, einmal auf der A3 Frankfurt Richtung Köln zwischen Kelsterbach und Wiesbadener Kreuz. 7 Kilometer Stau. A3 Frankfurt Richtung Würzburg zwischen Offenbacher Kreuz und Hanau. 4 Kilometer stockend nach 2 Auffahrunfällen auf der rechten Spur. A66 Wiesbaden Richtung Frankfurt zwischen Wiesbaden-Mainzer Straße und Wiesbaden-Nordenstadt. 6 Kilometer Stau nach einem Unfall auf der linken Spur. Jetzt die A643 Wiesbaden Richtung Mainz zwischen Wiesbaden-Dotzheim und Mainz-Mombach. 3 Kilometer Stau und wir haben deswegen Rückstau auch auf die A66 zwischen Wiesbaden-Mainzer Straße und Scheersteiner Kreuz. Der ist 4 Kilometer lang. Zum Schluss A661 Oberursel Richtung Egelsbach zwischen Bad Homburger Kreuz und Prüngesheimer Dreieck. Stockt's. Gute Fahrt.
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0: Jetzt neue Musik. Passt so schön, weil genau dann ist es echte Abwechslung nach so einem Klassiker wie Mark Cohen Walking in Memphis. Hier ist der Nachmittag in HR3. Ich grüße euch ganz herzlich, dass ihr ganz tolle Musik macht und mittlerweile eine der größten Popstars ist, die wir hier haben. Das wissen wir schon länger. Es geht um Leonie. Baby, don't worry, you are my only, you won't be lonely. Dass sie aber nicht nur tolle Musik macht und ihre erfolgreich ist, sondern dass sie auch einfach ein wahnsinnig toller Mensch ist, mit einem großen Herzen, der empathisch und freundlich in die Welt guckt und gut gegen ganz viele Leute ist, das beweist sie halt eben auch immer wieder. Für den Verein Kinderklinik-Konzerte hat Leonie jetzt in verschiedenen deutschen Krankenhäusern Kinder besucht, für sie gesungen. Und das war ihr, und das merkt man, eine echte Herzensangelegenheit.
1: Ein Kind sollte Spaß haben am Leben, das sollte auf dem Spielplatz sein und nicht im Krankenhaus, in der Onkologiestation. Es war so ansteckend auch zu sehen, dass selbst wenn man mit sowas konfrontiert ist, dass es trotzdem noch Momente gibt, wo man lachen kann, wo man jemanden auch mit seinem Lachen anstecken kann. Denen zu helfen, aus dem Alltag zu entfliehen, war für mich eine unheimlich schöne Aufgabe und eine Ehre.
0: Und jetzt vielleicht ganz kurz für uns auch eine kleine Flucht aus dem Alltag mit ihrem neuen Hit Moonlight. Leonie und Markus und Martinus, neu in HR3.

0: Neue Musik von Leonie, Markus und Martinus mit Moonlight. Hier ist der Nachmittag. Irgendwo der oder die Neue sein ist ja echt nicht easy. Die Erfahrung haben ganz viele von uns bestimmt schon gemacht. Wissen, wie es läuft und man selbst hat dann keine Ahnung von nichts. Das ist irgendwie doof. In der Schulklasse genauso wie wenn man neu aufs Dorf zieht. Im kleinen Wolfershausen im Nordhessen Schwalm-Eder-Kreis habt ihr euch was super Tolles überlegt. Seit dem Wochenende gibt es da eine beeindruckende Open-Air-Ausstellung. Riesige Banner, LKW-Planen auf Bauzäune aufgezogen mit großen Schwarz-Weiß-Fotos drauf. Und da sind Porträts von Menschen aus Wolfershausen drauf, die sich ehrenamtlich engagieren. Ganz junge, ältere, neu dazugekommene, alte Hasen mit Namen, mit QR-Code für mehr Infos.
1: Mitten im Dorf, so groß, dass man vielleicht sogar mit dem Auto dran vorbeifährt, einen QR-Code scannt und weiß, das ist der Ansprechpartner für die Jugendfeuerwehr.
0: Ja, das sagt der Volker, der die Fotos gemacht hat. Ist ein bisschen die Ausstellung also für neu zugezogene, ist eine tolle Info, aber eben auch eine Auszeichnung für die, die sich engagieren im Ehrenamt, die da nämlich drauf zu sehen sind auf den Bildern. Also guckt es euch gerne an. Wir channeln hier gleich mal unsere innere Disco-Queen bei Miley Cyrus. End of the World, davor Linkin Park, Burn It Down. Die Headbanger sollen natürlich auch glücklich werden mit echter Abwechslung hier in HR3.
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0: Der Nachmittag hier in HR3. Ich führe mal ganz kurz die Beweisführung.
1: Also ein Tor vom Multitasking. Der Gunnar Töpfer, der ja später hier den Freundeskreis übernimmt, nach den Nachrichten um 18 Uhr, hat uns allen gerade ein Eis mitgebracht. Ein großes Vanilleeis mit Schokomantelung. Oh, es ist so lecker. Ich hoffe, ihr habt auch so nette Kollegen. 16:30 ist es jetzt.
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3: Mitmachen, weil. Guten Tag. Hessen macht Tempo beim Straßenbau. Verkehrsminister Mansouri ändert Gesetze und Regeln, damit es schneller vorangeht. Sein Plan? Viele starre Antragsfristen und Genehmigungen sollen wegfallen. Außerdem sollen Kommunen leichter an Fördergeld kommen. Es gibt weiter Kritik an den Reformplänen von Gesundheitsministerin Wagen. Jetzt haben 6 Verbände aus dem hessischen Gesundheitswesen Nachbesserungen gefordert. Sie befürchten, dass zum Beispiel den großen Krankenhäusern durch die Reform jedes Jahr zusätzlich ein Millionenbetrag fehlen könnte. Und jetzt mehr Aktuelles aus unseren Regionalstudios.
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4: Lucky Luke trifft die Brüder Grimm. Nein, das ist kein neues Märchen, das ist reale Comicwelt. Der beliebte Cowboy macht in seinem neuesten Abenteuer die Bekanntschaft der Märchenbrüder aus Hessen. Die sind nämlich zu einer Reise nach Amerika aufgebrochen, müssen dort aber die Erfahrung machen, dass man im Wilden Westen mit Schneewittchen und dem Froschkönig nur wenig anfangen kann. Die Tour droht zu floppen, da kommt Lucky Luke ins Spiel. Der Band soll in 2 Wochen erscheinen. Ab Mitte Juni sind dann die Autoren und Zeichner Flix und Reinhard Kleist auf Lesereise entlang der deutschen Märchenstraße. Am 14. Juni machen sie Station in Kassel. Michael Pschibilla, Studio Nordhessen.
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0: Und herzlich willkommen hier im Nachmittag. Es geht jetzt hier alles ein bisschen langsamer, weil ich habe nur eine Hand, um hier alles zu bedienen. In der anderen Hand ist immer noch das Vanilleeis. Oh, das ist so gut. Ich hoffe, ihr habt es ähnlich nett wie ich hier im Studio. Hallo, mein Name ist Carmen Schmalfeld. Wir machen es uns hier fein mit Taylor Swift, The Fate of Ophelia und The Calling, Wherever You Will Go. Die Temperaturen perfekt, 22 bis 29 Grad. Wir haben also schon Sommer im Frühling. Dazu kaum eine Wolke am Himmel und ein bisschen Wind in den höheren Lagen von Hessen, 19 bis 24 Grad. Damit ihr gut ankommt, jetzt noch das Neueste aus dem HR3-Verkehrszentrum. Einmal die A45 Gießen Richtung Aschaffenburg zwischen Kleinostheim und Mainhausen. Da liegt ein größeres Kabel auf der Fahrbahn. 15 Kilometer Stau nach einem Unfall auf der A3 Frankfurt Richtung Köln. Ihr braucht Geduld zwischen Kelsterbach und Wiesbadener Kreuz. Der Verkehr wird hier über die Sternspur geleitet, aber es dauert halt. Im weiteren Verlauf dann nochmal zwischen Bad Camberg und Limburg Süd 2 Kilometer Stau. A5 Heidelberg Richtung Darmstadt zwischen Hemsbach und 5 Kilometer Stau nach einem Unfall. Die beiden linken Spuren sind blockiert auf der A5. A5 Darmstadt Richtung Kassel. Zwischen Frankfurter Kreuz und Nordwestkreuz Frankfurt 7 Kilometer stockend. A60 Rüsselsheim Richtung Mainz. Zwischen Mainz-Weisenau und Kreuz Mainz-Süd 3 Kilometer Stau. A66 Wiesbaden Richtung Frankfurt. Zwischen Wiesbaden-Mainzer Straße und Wiesbaden-Nordenstadt 5 Kilometer Stau. Der Grund ist ein kaputtes Auto auf der linken Spur. A643 zum Schluss Wiesbaden Richtung Mainz. Zwischen Wiesbaden-Dotzheim und Mainz-Mombach 3 Kilometer Stau. Und deswegen Rückstau auf die A66 zwischen Wiesbaden-Mainzer Straße und Schiersteiner Kreuz. 4 Kilometer ist der Stau lang. Gute Fahrt allen unterwegs.
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0: 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Und jetzt Joe Cocker. N'oubliez jamais.

0: Wunderbarer Song zum Runterkommen von Joe Cocker. Hier ist der Nachmittag von HR3. Und liebe Leute, das Motto fürs Wochenende ist busy, klar.
1: Den ersten großen Titel holen.
0: So, die MT Melsung ist wieder mit dabei bei den Final Four in der Handball Europa League dieses Wochenende in Hamburg. Gestern letztes Training, bevor es in den hohen Norden geht. Und Kapitän Timo Kastening hat richtig Bock.
1: Ja, die Vorfreude ist groß. Ich glaube, alle haben jetzt Bock auf dieses Wochenende. Es geht um einen europäischen Titel und zusätzlich auch noch um die Champions League-Qualifikation. Und das ist Ansporn genug in so einer schönen Halle. Für mich eine der schönsten Hallen in Deutschland, ja, da sowas vor der Brust zu haben.
0: Die letzten vier sind exakt dieselben Mannschaften wie letztes Jahr. Also drei aus der Bundesliga, weil wir hier in Deutschland auch generell in Europa einfach die stärkste Handball-Liga haben. Melsungen, Flensburg und Kiel plus Montpellier aus Frankreich. Also alles echte Brocken. Erstes Spiel übermorgen am Samstag, 3:30, die MT Melsung gegen Flensburg. Und wir sagen toi, toi, toi, liebe Jungs. Den Schub für Hessen von Benson Boone. Sorry, I'm here for someone else. Und Unstoppable. See ya. So klingt echte Abwechslung in HR3.
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0: Katy Perry hier im Nachmittag, 17 Uhr.
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2: Hallo, ich bin Maren Weil. Letztes Jahr im September wird in Darmstadt eine Frauenleiche gefunden, am helllichten Tag auf einem Fußweg im Wald. Heute hat das Landgericht Darmstadt den mutmaßlichen Mörder verurteilt. HR-Reporter Henning Middeldorf.
3: Lebenslange Haft ordnete der zuständige Richter heute für einen 62-Jährigen an. Der soll die 38-jährige Frau im vergangenen September mit einem Messer umgebracht haben, um an Drogen zu kommen. Die Frau soll demnach ein Kurier gewesen sein. Der Mann hatte die Tat schon beim Prozessauftakt gestanden. Nun muss er wegen Mordes und Raub mit Todesfolge ins Gefängnis. Das Urteil ist noch nicht rechtskräftig. Die Verteidigung kann also noch Revision einlegen.
2: Die Straßen müssen funktionieren, die Brücken sicher sein und die Baustellen dürfen nicht unnötig lange dauern. Das hat Hessens Verkehrsminister Mansouri gesagt. Er will das Gesetz ändern, um mehr Tempo beim Straßenbau zu machen. Dafür sollen viele starre Fristen und Genehmigungen wegfallen. Alles soll digitaler werden und weniger bürokratisch. Werden Mediamarkt und Saturn bald von einem chinesischen Online-Händler übernommen? Ein entsprechendes Angebot des Unternehmens JD.com gibt es bereits. Die EU-Kommission ist aber misstrauisch und prüft das Ganze jetzt nochmal genauer. ARD-Korrespondent Andreas Meyer-Feist.
4: Erstmal geht es darum, zu überprüfen, ob die chinesische Regierung nachgeholfen hat, zum Beispiel um ein gutes Angebot vorlegen zu können, zum Beispiel durch staatliche Vorteile, durch direkte Zuschüsse für die Firma, die Mediamarkt übernehmen will. Und das wäre ein Verstoß gegen die EU-Wettbewerbsregeln. Die EU-Kommission fürchtet auch um sensible Kundendaten und um die Versorgungssicherheit, denn Mediamarkt und Saturn haben die größten Filialnetze für Elektronik und natürlich auch viele, viele Daten.
2: Junge Erwachsene machen sich offenbar immer mehr Druck, perfekt zu sein. Wissenschaftler der London School of Economics haben Studien aus den USA, Großbritannien und Kanada ausgewertet. Aus den letzten 35 Jahren. Das Ergebnis? Junge Menschen haben verstärkt Angst davor, Fehler zu machen und glauben auch, dass andere von ihnen erwarten, perfekt zu sein. Die Wissenschaftler fordern unter anderem, dass sich Schulen und Hochschulen damit beschäftigen, Leistungsdruck zu begrenzen. Bei den French Open in Paris ist Top-Favorit Jannik Sinner bei großer Hitze ausgeschieden. Der viermalige Grand-Slam-Sieger aus Südtirol kämpfte im Zweitrundenduell gegen den Argentinier Cerundolo mit großen körperlichen Problemen. Er verlor in 5 Sätzen. Damit sind die Chancen von Alexander Zverev auf den Titel deutlich größer geworden. Und mehr vom Sport aus Hessen auf hessenschau.de.
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6: Große Hitze ist ein gutes Stichwort. Hallo und herzlich willkommen hier im Nachmittag bei HR3. Und liebe Heißwetterstöhner, nicht mehr lang. Abkühlung ist in Sicht.
7: Gewitter sind im Anmarsch und dazu kräftige Schauer. Ein halbes Dutzend jetzt übers Wochenende. Und die sorgen dann für die Erholung in der Regentonne.
6: Vorher gibt's das hier HR3-Meteorologe Martin Wettergut.
7: Bei uns in Nordhessen hat uns die Wärme morgen wieder fest im Griff. Konkret geht's rund um Kassel mit bis zu 8, 29 Grad wieder hoch hinaus. Zur Sonne kommen Wolken und langsam auch die Schwüle und das Ganze kündigt Gewitter an. Die kommen ab morgen Abend zu uns mit Regengüssen und Sturmböen.
8: Morgen blüht uns was. 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
6: Hi, ich bin Carmen Schmeifeld. Freue mich, dass ihr mit dabei seid an diesem Donnerstagnachmittag. Und damit ihr gut ankommt, jetzt das Neueste aus dem H3-Verkehr. Zentrum. Wir haben einmal eine ungesicherte Unfallstelle auf der A5 Frankfurt Richtung Kassel zwischen Gambacher Kreuz und Fernwald. Reifenteile liegen auf der A7 Kassel Richtung Fulda zwischen Hattenbacher Dreieck und Niederaula. Mehrere Spanngurte sind auf der linken und der mittleren Spur auf der A661. Egelsbach Richtung Oberursel, da konkreter zwischen Dreieich und Neu-Isenburg. A3 Frankfurt Richtung Köln, viel Geduld da zwischen Kelsterbach und Wiesbadener Kreuz nötig, weil 15 Kilometer Stau nach einem Unfall. Der Verkehr wird hier langsam über die Standspur geleitet. A5 Heidelberg Richtung Darmstadt zwischen Hemsbach und Bensheim. 5 Kilometer Stau nach einem Unfall. Die beiden linken Spuren sind zu. A5 Darmstadt Richtung Kassel zwischen Frankfurter Kreuz und Nordwestkreuz Frankfurt. 7 Kilometer stockend. Vor Niederrad steht dann außerdem noch mal ein kaputtes Auto auf der mittleren Spur. A60 Rüsselsheim Richtung Mainz zwischen Mainz-Weißenau und Kreuz-Mainz-Süd. 3 Kilometer Stau. Und zum Schluss die A643 Wiesbaden Richtung Mainz zwischen Wiesbaden-Dotzheim und Mainz-Mombach. Da 3 Kilometer Stau und 4 Kilometer Rückstau auf die A66 gibt's on top mit dazu. Da dann zwischen Wiesbaden-Mainzer Straße und Schiersteiner Kreuz. Gute Fahrt kommt bald an.
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0: Musik hier von Mighty Oaks. Die haben jetzt auch was Neues am Start. Gibt's morgen und übermorgen zu sehen, zu hören. Klingt richtig edel. 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Leute, es gibt noch Restkarten. 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Die Proben sind gerade noch voll im Gang. Und die Band selber ist total begeistert. Frontmann Ian ist regelrecht beseelt. Es wird wummig.
1: Es ist eine große Ehre, dass die unsere Lieder adaptiert haben. Und das ist natürlich komplett anders. Also wir sind normalerweise zu vier, zu fünft auf der Bühne. Und wenn man ein Orchester mit fast 100 Menschen hinter sich hat, dann ist es ein komplett anderer Wumms, was einem dann irgendwie im Rücken steht. Und das ist, es ist unfassbar schön.
0: So, Wumms zum Wochenende. Klingt nach einem Plan.

0: hier, der gibt uns richtig schön Urlaubsvibes. Omi Cheerleader kommt gleich, aber davor noch Robbie Williams. Come on dann, so klingt echte Abwechslung in HR3.
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0: fantastischen Jahrzehnt, in den 90ern, den ganzen Tag über in HR3, Musik aus diesem Jahrzehnt. Und Nicole aus Friedberg, du hast eine Sprachnachricht geschickt an die 069-155-4x3 mit einer Songbestellung. Bist auch ein Kind der 90er. War das ein nettes Jahrzehnt für dich?
1: Ja, das war voller Magie und alles. Also ich kriege immer noch Gänsehaut, wenn ich so an die Zeit zurückdenke.
0: Warst du einer von den Rockern oder warst du ein Popper?
1: Also da habe ich mich gar nicht so festgelegt. Ne? Es war einfach viel geile Musik dabei und sicherlich ist man irgendwann mal in so eine Eurodance-Schiene gerutscht.
0: Ehrlich? Da war ich nie. Ja. Also ich war mal poppig mal unterwegs und dann auch wieder mehr rockig unterwegs. Also
1: ja, also Techno war eher so, ist eher so mein Mann. Das ist auch nicht so meins, da kriege ich mal graue Haare. aber ansonsten, durch die Bank weg, fand ich das einfach eine geile Zeit.
0: Ja, weil Schule fertig oder so kurz vor Ende Schule, ne, Partys machen. Erwachsen werden halt einfach auch.
1: Ne? Ja, genau. Ich war dann so 94 mit der Lehre fertig, hatte meinen Führerschein. Die Musik war dann auch so für mich wie so ein Freiheitsgefühl und das lief dann auch im Auto rauf und runter und war einfach schön.
0: Was ist dein Hit aus den 90ern, wo du sagst, boah, der ist für mich, wenn der kommt, das ist wie wenn einer eine Erinnerung vorkramt.
1: Ja, das wäre Massive Attack mit Unfinished Sympathy.
0: Der ist auch wirklich toll.
1: Das war so mit verbunden so mit dem ersten Liebeskummer, so trotz Seele, Schmerz, so ja, habe ich einfach so 91 so damit angefangen.
0: Der Herzschmerz ist hoffentlich lang verbunden.
1: Auf alle Fälle.
0: So, aber trotzdem, kleiner Flashback für dich ganz persönlich. Dein Song Massive Attack, Unfinished Sympathy.
1: Vielen, vielen, vielen lieben Dank.
0: Und was wollt ihr denn jetzt noch hören? Was darf morgen keinesfalls fehlen? 069 155 und 4x3 und sagt uns, wieso ihr diesen Song dann auch braucht.

0: halb sechs ist es.
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2: Mit Maren Weil. Guten Tag. Das Darmstädter Landgericht hat einen Mann wegen Mordes zu lebenslanger Haft verurteilt. Er hatte letzten September in einem Waldstück am Kavalleriesand eine 38-jährige Frau erstochen, um an Drogen zu kommen. Ihre Leiche wurde wenig später gefunden. 6 Verbände aus dem hessischen Gesundheitswesen fordern, dass die geplante Reform von Gesundheitsministerin Warken nachgebessert wird. Eines ihrer Argumente: den großen Krankenhäusern könnte durch die Reform jedes Jahr zusätzlich ein Millionenbetrag fehlen. Und jetzt mehr Aktuelles aus unseren Regionalstudios.
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3: Ein etwas tapsiger Einbrecher hinterlässt in einer Eisdiele einen Fußabdruck in den Behältern für die Sorten Maracuja-Orange und Kinder Bueno. Der unbekannte Täter hebelt in der Nacht das Verkaufsfenster der Eisdiele in Wolfhagen auf, dringt ein und schnappt sich eine Kassette mit Wechselgeld. Als er über die Theke klettert, um wieder rauszukommen, rutscht er offenbar aus, sagt eine Polizeisprecherin, und landet in den Eisbehältern. Trotzdem kann er entkommen. Eine Überwachungskamera zeigt einen maskierten jüngeren Mann. Jetzt bittet die Polizei um Zeugenhinweise zu verdächtigen Personen. Vielleicht mit etwas Eis am Schuh oder am Hosenbein. Michael Pschibilla, Wolfhagen.
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5: Das Wissen rund um KI bündeln bei uns zu Hause in Hessen soll leichter werden. Dafür ist heute ein neues Zentrum eröffnet worden. Wir stellen es euch gleich vor in Das bewegt Hessen heute. Grüß euch, ich bin Carmen Schmalfeld. Wie schön, dass ihr da seid. Warm ist es, ne? Temperaturen gerade zwischen 22 und 29 Grad. Wir warten also besser noch ein bisschen mit der Hunderunde, weil Pfoten und Asphalt, der so heiß ist, das ist keine gute Kombi. Dazu gibt es zwar zwischendrin auch ein bisschen laues Lüftchen, aber es ist nicht mehr ganz so frisch wie gestern. Und auf den Bergen haben wir auch warme Temperaturen gerade, 19 bis 24 Grad. Und auch da ein bisschen Wind. Richtung Wochenende wird es frischer bei uns. Damit ihr gut ankommt, jetzt das Neueste aus dem H3-Verkehrszentrum. Vorsicht auf der A7 Kassel Richtung Fulda. Da steht ein kaputtes Auto zwischen dem Hattenbacher Dreieck und Niederaula. A3 Frankfurt Richtung Köln zwischen Kelzerbach und Wiesbadener Kreuz Stau. A3 Köln Richtung Würzburg zwischen Frankfurter Kreuz und Offenbacher Kreuz 4 Kilometer Stau. Da hat es einen Unfall gegeben auf der rechten Spur. A5 Heidelberg Richtung Darmstadt zwischen Hemsbach und Bensheim 1 Kilometer Stau nach einem Unfall. A5 Darmstadt Richtung Kassel zwischen Frankfurter Kreuz und Nordwestkreuz Frankfurt 7 Kilometer stockend von Niederrad, außerdem noch ein kaputtes Auto auf der mittleren Spur. A7 Fulda Richtung Kassel zwischen Homberg-Efze und Malsfeld 3 Kilometer Stau. Und A60 Rüsselsheim Richtung Mainz zwischen Mainz-Weisenau und Kreuz Mainz-Süd 3 Kilometer Stau. Zum Schluss A643 Wiesbaden Richtung Mainz zwischen Schiersteiner Kreuz und Mainz-Mombach 2 Kilometer Stau und dadurch 3 Kilometer Stau und stockender Verkehr auf der A66 zwischen Wiesbaden-Mainzer Straße und Schiersteiner Kreuz. Gute Fahrt.
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0: Was eine Stimme. Andreas Burani hier im Nachmittag bei HR3. Viele von uns nutzen sie schon, manche auch unwissentlich. Die KI, künstliche Intelligenz.
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0: Heute Nachmittag ist in Frankfurt das Hessische Zentrum für Künstliche Intelligenz und Quantencomputing eröffnet worden. Zentrale Fragestellung da, wie und wo nutzen wir die KI sinnvoll? Und wie können hessische Unternehmen davon profitieren? Ziel ist auch, viele, die mit KI zu tun haben, zusammenzubringen, sagt Robin Schmidt vom KI-Zentrum.
2: Zum einen aus der Forschungslandschaft, TU Darmstadt, Goethe-Universität, Fraunhofer-Institute, Hochschule Darmstadt. Wir haben aber auch Industriepartner bei uns dabei und andere Unternehmen. Wir haben Startups dabei, wir haben viele kluge Mittelständler, alle Akteure, die sich im Bereich digitale Transformation bewegen, um eben Anwender und Anbieter zusammenzubringen.
0: Für ihn ist klar, die KI bietet für Unternehmen bei uns zu Hause in Hessen viele Möglichkeiten. Im Idealfall sogar neue Arbeitsplätze.
2: Wir haben täglich neue Innovationen in der KI-Anwendung. Wir haben den Mittelstand, der von sich selbst behauptet, dass 60% noch gar nicht KI in der Anwendung haben. Das heißt, wir brauchen hier individuelle Lösungen, um die Datenschätze, die wir im deutschen Mittelstand haben, eben auch so zu strukturieren, dass wir praktisch Wertschöpfung generieren. Und deswegen brauchen wir die Partner an einem Ort.
0: Und genau das wäre perfekt, die KI als Hilfe, als Möglichmacher und eben auch als Produkt, mit dem Geld verdient werden kann und nicht nur als Bedrohung für Arbeitsplätze. Gerade deshalb ist dieses neue Zentrum so wichtig, sagt Hessens Digitalministerin Christina Sinemus.
3: Wir haben es in Hessen geschafft, in den letzten Jahren in der Digitalwirtschaft die Nummer 1 zu werden, Pharma und Finanzen zu überholen, mit einem Jahresumsatz von 43 Milliarden. Wenn wir in die Zukunft schauen und wenn wir uns das Europa der Zukunft anschauen, dann müssen wir einfach mehr Innovation in die Anwendung, in die Umsetzung und in Wirtschaftskraft übersetzen.
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0: Teddy Swims, Mr. Know-It-All, so cool und noch recht frisch hier im Nachmittag bei HR3. Der Song, der begleitet uns schon Weilchen. Wonderful Life von Hertz. Und Purple Disco Machine hat den letztes Jahr nochmal ein bisschen aufgemotzt. Den gibt's gleich davor. Blueprint von den Rainbirds. Song, der eine Legende ist. Das ist dann echte Abwechslung hier in HR3.
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der Nachmittag in HR3 und was machen wir heute Abend Schönes? Vielleicht nochmal eine Runde im Freibad oder am Baggersee oder wir schmeißen einfach nur entspannt was auf den Grill, legen die Füße hoch und haben ein kühles Getränk auf dem Balkon oder im Garten? So oder so treffen wir uns im Freundeskreis mit Gunnar Töpfer. Gute Zeit!

0: 18 Uhr.
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2: Hallo, ich bin Maren Weil. Hitzewellen machen vielen von uns zu schaffen, aber auch der deutschen Wirtschaft tun sie nicht gut. Das sagt der Kreditversicherer Allianz Trade. Er warnt, wenn es weiter so viele extreme Hitzeperioden gibt, könnte das über 100 Milliarden Euro kosten. ARD-Finanzreporterin Angela Göpfert.
3: Ab 30 Grad sinkt laut Allianz Trade mit jedem weiteren Grad die Produktivität um etwa 3%. Gleichzeitig steigen die Energiekosten um mehr als 1% pro Grad, weil mehr gekühlt werden muss. Der größte Schaden entsteht aber erst mit Verzögerung. Wenn Renditeerwartungen sinken, investieren Unternehmen weniger. Und das kann sich spürbar auf die gesamte Wirtschaftsleistung auswirken.
2: Lebenslange Haft, so lautet das Urteil des Darmstädter Landgerichts gegen einen 62-Jährigen. Die Richter sahen es als erwiesen an, dass er im September eine Frau in einem Waldstück erstochen hatte, um an Drogen zu kommen. Im Prozess hatte der Mann die Tat gestanden. In der Schweizer Stadt Winterthur hat ein Mann heute Morgen 3 Menschen mit einem Messer verletzt, einen davon schwer. Die Polizei des Kantons Zürich spricht von einem Terrorakt. Der 31-jährige mutmaßliche Täter sei bereits Polizei bekannt, weil er Propaganda für die Terrororganisation Islamischer Staat verbreitet habe. Er sei vor einigen Tagen von der Polizei in eine Psychiatrie gebracht, aber nach einem Tag wieder entlassen worden. Das Gesundheitssystem in Deutschland wird immer teurer. Die Bundesregierung plant deswegen ein Milliardensparpaket. Heute haben 6 Verbände aus dem hessischen Gesundheitswesen Nachbesserungen gefordert. Aus Wiesbaden, Leonie Rosenthal.
4: Die 6 Verbände, zum Beispiel die Hessische Krankenhausgesellschaft und die Kassenärztliche Vereinigung Hessen, kritisieren geplante Einsparungen bei Arztpraxen, Kliniken und in der Pharmabranche. Sie machen sich Sorgen, dass die Sparmaßnahmen die Versorgung vor Ort schwächen. So sagt die Hessische Krankenhausgesellschaft voraus, dass großen Krankenhäusern jedes Jahr zusätzlich ein Betrag in Millionenhöhe fehlt. Und wenn zum Beispiel Arztpraxen weniger Geld erhielten, müssten sie ihr Angebot einschränken, was weniger Termine und längere Wartezeiten bedeuten könnte.
2: Wieder mal ein Angriff auf einen Helfer. Bei einem Wohnhausbrand in Hadamar in Mittelhessen hat ein Mann einen Feuerwehrmann verletzt. Der hatte ihm verboten, mit seinem Auto von einem Parkplatz wegzufahren, weil dort Löschschläuche am Boden verliefen. Darauf hat der 35-Jährige laut Polizei den Feuerwehrmann beleidigt und nach ihm geschlagen. Der Angreifer wurde angezeigt. 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
0: Leute, so macht Feierabend Spaß, oder? Kommst nach Hause, Sonne scheint und du hast noch 2,5 Stunden Sonne vor dir. Perfektes Wetter, nur so ein paar kleine, schöne Wetterwolken, die zwischendurch mal zu sehen sind. Ansonsten immer noch auch angenehme Temperaturen bis 25 Grad. Herrlich! Willkommen im H3-Freundeskreis, ich bin Gunnar Töpfer. In der Nacht können wir mal die Fenster aufreißen, es kühlt runter bis auf 5 Grad heute. Und morgen dann der nächste schöne Tag. Es wird noch heißer wieder als heute, bis 32 Grad. Aber kann sein, dass wir morgen Abend dann schon mal ein Hitzegewitter abbekommen. Damit ihr gut ankommt, das Neueste aus dem HR3-Verkehrszentrum. Da geht's los mit einer Bahnmeldung für die A3 Köln-Frankfurt zwischen Dietz und Limburg-Nord. Vorsicht bitte, hier liegen mehrere Metallteile auf der Fahrbahn. A66 Fulda-Frankfurt zwischen Schlüchtern-Nord und Schlüchtern-Süd. In der Baustelle liegen diverse Bretter. A5 Darmstadt-Kassel zwischen Flughafen Nord und Westkreuz in Frankfurt. Hier stockt's 7 Kilometer, aber good news, das kaputte Fahrzeug vorne ist weg. A6 Heilbronn Richtung Kaiserslautern zwischen Viernheimer-Dreieck und Ludwigshafen-Nord. Hier stockt's 5 Kilometer. A7 Kassel-Fulda zwischen Malsfeld und Homberg-Efze. Jetzt 3 Kilometer Stau wegen der Panne. A60 von Rüsselsheim nach Mainz. Zwischen Mainz-Weisenau und dem Kreuz Mainz-Süd 3 Kilometer Stau. A66 Wiesbaden-Frankfurt zwischen Wiesbaden-Mainzer Straße und Wiesbadener Kreuz. Streckenweise stockend. Und die B49 von Gießen nach Alsfeld. In Höhe Reiskirchen ist die B49 in beiden Richtungen gesperrt wegen eines Unfalls.
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0: Moment mal.
1: Leute, ist ihr schon in Fußball-Weltmeisterschaft-Stimmung? Irgendwie noch nicht so richtig, oder? Aber es kommt langsam näher. Die Nationalmannschaft ist im Trainingslager in Herzogenaurach. Sonntag noch ein Testspiel gegen Finnland in Mainz. Und dann geht's schon in Richtung WM. In zwei Wochen in den USA, Kanada und Mexiko. Alex Becker von der katholischen Kirche mit Gedanken dazu.
2: Naja, ich kenne einige, die Spiele dieses Mal nicht sehen werden, aus Protest gegen den amerikanischen Präsidenten, aus Protest gegen Menschenfeindlichkeit und Korruption. Ich bin selbst hin und her gerissen, habe mich aber jetzt dafür entschieden, die WM zu verfolgen und unseren Jungs die Daumen zu drücken. Und ich hoffe einfach so sehr auf ein sportliches Fest, das positiv in die Welt strahlt.
1: Bisschen positive Stimmung können wir alle immer gut gebrauchen, gell?
2: Genau. Ich glaube, ich muss gar nicht groß aufzählen, was vielen Menschen gerade Sorgen macht. Weltweit, aber auch hier bei uns in Deutschland. Ich freue mich, wenn das deutsche Team weit kommt. Aber vor allem wünsche ich mir Bilder von Menschen aus ganz unterschiedlichen Ländern und Kulturen, die friedlich miteinander feiern. Menschen, die sich freuen können, lachen, gute Momente miteinander teilen. Ich will fairen Sport sehen. Fans mit Leidenschaft, aber eben auch mit Respekt. Denn das können wir Menschen auch. Das ist ein Zeichen gegen alle Menschenverachtung. Und für mehr Miteinander, für Frieden und für Respekt in der Welt.

0: Queen in HR3. Ah, schön, jetzt machen wir laut. Kings of Leon. Zum Mitfeiern. In Richtung Feierabend. Aber direkt dazu, gleich auch aus des. Kleine Keksreklame, getarnt als Popsong. Echte Abwechslung in HR3.
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0: Großartig.
1: Kings of Lean in HR3. Wir haben ein kurzes Update für alle von euch, die gerade A45 fahren von Gießen Richtung Aschaffenburg. Zwischen Wölfersheim und Florstadt, seid bitte vorsichtig. Hier haben wir mehrere Leute auf der Fahrbahn.

0: 7 am besten. Habt einen schönen Feierabend, schönen Abend euch im H3-Freundeskreis. Ich bin Gunnar Töpfer. Wir haben für die nächsten 2 Stunden, 3 Stunden fast noch richtig viel Sonne vor uns und warme Temperaturen. In der Nacht wird es dann allerdings schon frisch. Temperatur geht dann runter bis auf 5 Grad, bleibt aber die Nacht über trocken und auch klar. Also wenn mal eine Wolke durchkommt, dann wirklich nur so eine kleine Ausnahme. Morgen sieht es ein bisschen anders aus. Es wird wieder heiß. Bis 32 Grad, also wieder heißer als heute. Es wird auch wieder sonnig. Aber morgen Abend kann es da tatsächlich auch mal so ein richtig echtes Gewitter geben. Damit ihr gut ankommt, das Neueste aus dem HR3-Verkehrszentrum jetzt. H3 von Köln nach Frankfurt, zwischen Diez und Limburg-Nord. Metallteile liegen hier auf der Fahrbahn. A45 Gießen-Aschaffenburg zwischen Wölfersheim und Florstadt. Hier haben wir Leute auf der Autobahn. A3 Frankfurt-Köln, zwischen dem Frankfurter Kreuz und dem Mönchhof-Dreieck. 3 Kilometer stockt es nach einem Unfall mit einem LKW und einem PKW. A3 Frankfurt-Würzburg zwischen Offenbacher Kreuz und Obertshausen. 3 Kilometer stocken nach einem Unfall. Und da ist vorne wohl Diesel oder Sprit ausgelaufen. Vorsicht bitte, wenn er dran vorbeifahrt. A5 Darmstadt-Frankfurt zwischen Flughafen Nord und Niederrad. 3 Kilometer stockender Verkehr. A5 Kassel-Frankfurt zwischen Bad Homburger Kreuz und Nordwestkreuz. 4 Kilometer stockend wegen einer Baustelle. A7, Kassel-Fulda. Zwischen Malsfeld und Homberg-Efze, hier staut's 3 Kilometer wegen der Panne. Und die A661 von Oberursel nach Egelsbach zwischen dem Bad Homburger Kreuz und dem Preungesheimer Dreieck. Streckenweise haben wir hier stockenden Verkehr.
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0: Power Song, Tom Gregory, Small Steps. Und direkt dazu, für echte Abwechslung was ganz Neues, das ist Paula Stellar mit ihrem neuen Hit Lovesick in HR3. Und da, wo der ist, kommen hoffentlich bald noch mehr dazu. Und dann irgendwann wird es ein ganzes Album, gell, Paula?
1: Vinyl wäre schön. Ich arbeite ja im Plattenladen in Berlin.
0: So, was gibt's da noch?
1: Was
0: sind da für Leute?
1: Alle Leute, alle coolen Leute, die sich für Musik interessieren.
0: Ah, die coolen Leute.
1: Ja, natürlich.
0: Kann ich das nicht wissen.
1: Hast du in die High Fidelity geguckt?
0: Nein. Doch, habe ich, aber da warst du noch nicht mal in Planung, als der Film rauskam.
1: Ich weiß. Nein, aber ich bin sozusagen in einem Plattenladen um die Ecke fast groß geworden, weil das dem Vater einer Freundin von mir gehörte. Und da habe ich halt immer rumgehangen und viel Musik gehört. Auch halt viel, was ich nicht kannte, aber es hat mich immer interessiert. Und jetzt arbeite ich genau in diesem Plattenladen.
0: Sehr, sehr cool. Gibt's da auch eine Platte von dir?
1: Noch nicht. Aber hoffentlich. Ich glaube, Vinyl ist teuer, das als Artist zu machen. Aber wenn ich ein Album habe, würde ich auf jeden Fall gerne Vinyl haben. Ich meine, ich kann die ja am besten verkaufen dann, ne?
0: Wie verkaufst du denn dein eigenes Album, so Plattenverkäuferin Paula?
1: Hallo, schönen guten Tag. Das ist richtig geil. Viel Spaß. Bar oder mit Karte? Sammeln Sie Treuepunkte?
0: Nein.
1: Sie können auch eine Umarmung haben.
0: Gekauft. Wenn es irgendwann mal fertig ist. Erstmal gibt's einen neuen Hit. Lovesick, Paula Stellar in HR3.

0: Richtig großartige Hymne, oder? Paula Stellar. Und direkt dazu, schön zum Runterkommen nach einem langen Tag, Travis. Aber auch Harry Styles. Echte Abwechslung in HR3.
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5: Isst du deins ganz?
6: Ich hab nicht mal eins.
5: Achso, dann na, ist drüber.

0: Da war jemand aber lange nicht mehr draußen. Why does it always rain on me?
1: Seltsam.
0: Travis in HR3. Welche Abwechslung. Was Schickes Neues direkt dazu. Jennifer Lopez, David Guetta, Save It To

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2: Mit Christine Schumann, hallo. Einige lieben die Hitze, die anderen eher nicht. Was aber sicher ist, Hitzewellen tun der deutschen Wirtschaft nicht gut. Das hat der Kreditversicherer Allianz Trade herausgefunden. Er sagt, wenn es so weitergeht, könnte das über 100 Milliarden Euro kosten. ARD-Finanzreporterin Angela Göpfert.
3: Ab 30 Grad sinkt laut Allianz Trade mit jedem weiteren Grad die Produktivität um etwa 3%. Gleichzeitig steigen die Energiekosten um mehr als 1% pro Grad, weil mehr gekühlt werden muss. Der größte Schaden entsteht aber erst mit Verzögerung. Wenn Renditeerwartungen sinken, investieren Unternehmen weniger. Und das kann sich spürbar auf die gesamte Wirtschaftsleistung auswirken.
2: Es ist 4 Monate her, als ein Zugbegleiter in Rheinland-Pfalz im Dienst getötet wurde. Jetzt hat die Staatsanwaltschaft den mutmaßlichen Täter angeklagt, und zwar wegen Mordes. Er soll den Zugbegleiter mit Schlägen attackiert haben, nachdem der ihn beim Schwarzfahren erwischt hatte. Es wird erst einmal keinen Chefverhandler der EU für mögliche Ukraine-Friedensgespräche mit Russland geben. Das steht nach einem Treffen der EU-Außenministerinnen und Minister in Zypern fest. Die Außenbeauftragte Kallas hat gesagt, Europa könne sowieso nicht neutral sein, weil es auf der Seite der Ukraine stehe. An einem Baggersee in Babenhausen in Südhessen ist die Suche nach einem möglicherweise Ertrunkenen eingestellt worden. Die Polizei geht jetzt nicht mehr davon aus, jemanden lebend retten zu können. HR-Reporterin Jutta Nieswand.
4: Der Polizei Südhessen fehlen Hinweise, ob sich tatsächlich eine Person im Wasser befindet. Am Ufer des Baggersees sei keine Kleidung gefunden worden, auch kein zurückgelassenes Fahrzeug. Ein Handtuch, über das berichtet wurde, liege offenbar schon länger dort. Auch werde offiziell niemand vermisst. Trotzdem werde man in den kommenden Tagen nochmal Taucher in den See schicken. Zeugen hatten gestern von einer Person im Wasser gesprochen, die offenbar untergegangen sei.
2: Bei den French Open in Paris sind die Chancen für Alexander Zverev auf den Titel gestiegen, denn Top-Favorit Jannik Sinner ist raus. Er hat gegen den Argentinier Cerundolo verloren. Schuld war die Hitze. ARD-Sportreporter Guido Ringel.
5: Sein Körper hat einfach nicht mehr mitgespielt. Und zwar ganz knapp, bevor das Match eigentlich zugunsten von Sinner schon entschieden war. Es fehlten nur noch 1-2 Punkte, aber plötzlich fast ein Kollaps. Sinner ließ den Arzt kommen. Es gab dann mehrere Behandlungen. Er hat versucht, sich abzukühlen, wieder zu Kräften zu kommen. Hat natürlich viel getrunken, aber das hat alles nicht mehr gereicht.
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0: Später spielen hätte geholfen. Willkommen im HR3-Freundeskreis, ich bin Gunnar Töpfer. Es wird heute Nacht relativ frisch. Es geht runter mit der Temperatur bis auf 5 Grad. Wir haben einen klaren Himmel über Hessen oder weitestgehend. Nahezu keine Wolke in Sicht. Auch morgen wieder schön viel Sonne. Morgen wieder bis 32 Grad. Aber kleiner Spin morgen Abend. Könnte sein, dass wir die ersten Hitzegewitter reinbekommen. Damit ihr gut ankommt, das Neueste aus dem HR3-Verkehrszentrum jetzt. Dann wird die A3 von Frankfurt nach Würzburg zwischen Offenbacher Kreuz und Obertshausen. 3 Kilometer stockt hier nach einem Unfall mit 3 Autos auf der linken Spur. Und seid bitte vorsichtig, da sind irgendwelche Flüssigkeiten ausgelaufen, wahrscheinlich Sprit oder Öl. A5 Kassel-Frankfurt zwischen Bad Homburger Kreuz und Nordwestkreuz. 4 Kilometer stockt wegen einer Baustelle auf beiden rechten Spuren. A7 Kassel Richtung Fulda zwischen Mahlstedt und Homberg-Efze. 3 Kilometer Stau haben wir hier wegen eines kaputten Fahrzeugs. Und die A661 von Oberursel nach Egelsbach zwischen dem Bad Homburger Kreuz und dem Preungesheimer Dreieck. Streckenweise stockender Verkehr.
1: Und jetzt?

Michael Schulte in Heidreich. Habt ihr schon gehört, was am Sonntag ist? Nicht today, Sonntag. Das große DJ Bobo Party mit HR3 in Frankfurt. 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Und direkt dazu als Warm-up schönen 90er Soundtrack. HR3 90er Tage. Morgen mit den Cranberries oder The World. Oder natürlich auch mit euren tollen Ideen aus den 90ern. Lasst mal hören. 90er Party, was kommt euch so alles in Sinn? 069155, 4x3, am besten Sprachnachricht oder eine WhatsApp direkt an uns an HR3. Und eure Wünsche laufen dann morgen den ganzen Tag. Culture Beat, Mr. Wayne.

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Schönen Morgen mit euch und den 90ern. Den ganzen Tag hier bei uns in der HR3. Gleich Rihanna. Aber auch schön entspannt der Cheeran. Echte Abwechslung in HR3.

0: Direkt dazu die Mighty Oaks. So kennen wir sie. 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

0: Hallo, ich bin Gunnar Töpfer. Willkommen zum H3-Freundeskreis. Schönes Wetter haben wir heute zum Feierabend. Ein kleines frisches Lüftchen, damit es nicht ganz so heiß ist. Temperaturen so zwischen 22 und 25 Grad im Moment. Nachts wird es dann irgendwann runterkühlen auf bis zu 5 Grad tatsächlich. Aber morgen ist die Hitze wieder zurück. Morgen wieder über 30 Grad, knapp über 30 Grad bis 32 warm kann es werden. Und vielleicht morgen Abend dann auch schon mal so das eine oder andere Hitzegewitter. Damit ihr gut ankommt, das Neueste aus dem HR3-Verkehrszentrum. A49 von Kassel nach Gießen. Zwischen Schwalmstadt und Neustadt liegen Reifenteile. A66 von Wiesbaden nach Frankfurt. Zwischen Frankfurt-Zeilsheim und Kelkheim Reifenteile auf der Fahrbahn. A66 Frankfurt-Wiesbaden. Zwischen Kelkheim und Zeilsheim wiederum. Hier liegt eine Stoßstange. A66 Oberursel-Egelsbach zwischen Bad Homburger Kreuz und Frankfurt-Niedereschbach. Zwei Autos mit einer Panne auf der rechten Spur in der Baustelle. Und die A5 noch Kassel-Frankfurt zwischen Bad Homburger Kreuz und Nordwestkreuz. 4 Kilometer stockend wegen einer Baustelle auf beiden rechten Spuren.
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0: One Republic, Need Your Love in HR3. Wir sind übrigens die mit den 1000 Euro für eure Vereinskasse.
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0: Texas Lightning. Gleich gibt's Pink. What about us? What about all the times you said you had the answer? So viele Fragen. Aber direkt dazu auch Alex Warren. Echte Abwechslung in HR3.
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0: Adele in HR3. 20 Uhr haben wir's.
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2: Um 20 Uhr mit Marcel Sommer. In die Debatte über einen möglichen Kanzlertausch hat sich Hessens Ministerpräsident Rhein eingeschaltet. Medien hatten berichtet, in der Union gäbe es Überlegungen, dass Kanzler Merz zurücktritt und dafür Nordrhein-Westfalens Ministerpräsident Wüst die Führung der Bundesregierung übernimmt. Anlass sei die schwierige Lage der schwarz-roten Koalition. Dazu sagte Rhein in Frankfurt:
3: Ja, das sind natürlich alles komplett unrealistische Diskussionen. Das ist aus meiner Sicht in einer Blase entstanden und hat mit der Realität nichts zu tun. Der Kanzler ist Friedrich Merz und der Kanzler wird Friedrich Merz bleiben.
2: Auch Vizekanzler Klingbeil nannte die Berichte Spekulationen. Unterhändler der USA und des Iran sollen sich auf einen Rahmen für eine neue Waffenruhe geeinigt haben. Das berichten mehrere Medien und berufen sich auf US-Kreise. Demnach könnte die Feuerpause um 60 Tage verlängert werden. US-Präsident Trump muss den Plänen allerdings noch zustimmen, ebenso die Führung des Iran. Der deutschen Wirtschaft drohen Milliardenkosten durch extreme Hitze. Der Kreditversicherer Allianz Trade warnt in einer Studie davor, dass das Bruttoinlandsprodukt in den kommenden 4 Jahren um bis zu 3% niedriger ausfallen könnte, wenn sich die Hitzewellen des vergangenen Jahrzehnts wiederholen. Ab Temperaturen von 30 Grad sinkt demnach die Produktivität. Gleichzeitig steigen die Energiekosten, weil stärker gekühlt werden muss. Den Messerangriff in der Schweiz heute Morgen stufen die Behörden als Terrorakt ein. Das sagte der Sicherheitsdirektor des Kantons Zürich. Ein Mann hatte am Bahnhof von Winterthur 3 Menschen mit einem Messer verletzt. Nach Medienberichten rief er dabei Allahu Akbar, Gott ist groß. Der mutmaßliche Täter wurde laut Polizei festgenommen. Seit Jahren stehen sie verlassen am westlichen Stadtrand von Offenbach, die Gerippe von mehreren früheren Bürohochhäusern. Heute hat ihr Abriss begonnen. Aus Offenbach, Wolfgang Hettfleisch.
4: Die bis zu 80 Meter hohen Betonruinen neben der Autobahn 661 sollen bis zum Jahresende verschwunden sein. Bis 2030 will die Frankfurter Wohnungsbaugesellschaft ABG dort das Kaiserviertel errichten. Am westlichen Eingang Offenbachs sollen unter anderem rund 350 Wohnungen für Studierende gebaut werden. Beim Abriss werden die 3 entkernten Hochhäuser Schicht für Schicht abgetragen. Staubnetze und Lärmschutzplatten sollen Anwohner vor zu großer Belastung schützen.
2: Das waren die Nachrichten.
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0: Richtig angenehm heute Abend das Wetter. Ein kleiner Wind pustet durch viele Gegenden bei uns zu Hause in Hessen und es ist immer noch trotzdem schön warm. Sonne für den Feierabend mit kaum Wolken. So gehen wir in die Nacht. Nachts kühlt es dann langsam runter auf bis zu 5 Grad zum Teil. Und morgen ist die Hitze zurück. Wieder bis 32 Grad, wieder sehr viel Sonne. Aber morgen mit einer Chance auf Schauer und Gewitter am Abend dann. Damit ihr gut ankommt, das Neueste aus dem HR3-Verkehrszentrum jetzt. A7 Kassel-Fulda zwischen Malsfeld und Homberg-Efze. Hier liegt ein Gegenstand und zwar auf der linken Spur. Und die A5 Kassel-Frankfurt zwischen Bad Homburger Kreuz und Nordwestkreuz Frankfurt. 2 Kilometer stockt's hier und zwar wegen einer Baustelle auf beiden rechten Fahrspuren. Ich bin Gunnar Töpfer, kommt gut nach Hause.
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The Last Good Night. Nein, drei. Und für echte Abwechslung haben wir direkt was ganz Neues. Von ihm, von Robin Schulz. Sun Goes Down kennen wir. Million Good Reasons und Million Good Songs noch dazu. Der Kerl ist tatsächlich erfolgreichster, international erfolgreichster Solokünstler aus Deutschland aller Zeiten. Macht sich gerade eine richtig schöne Zeit mit seinem neuen Job. Seit diesem Monat Resident auf Ibiza im Club. Und hat da direkt auch wieder neue Songs am Start. Für den Sommer. Einen davon hören wir jetzt. Zusammen mit Barbs, Robin Schulz, Better Times. Schöner Sommer-Soundtrack für unseren Feierabend in HR3.

Robin Schulz und Herbst. Better Times in HR3. Ah, da kennen wir alle den Text. Bruce Springsteen, jetzt. Zusammen mit Miley. Miley Cyrus und Flowers. Echte Abwechslung in HR3.

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3: 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Ist ja schön draußen heute Abend. Dreiviertel Stunde Sonne haben wir noch übrig. Und die ist sehr, sehr angenehm. Nicht ganz so heiß wie die letzten Tage. In der Nacht kühlt es heute auch schön runter auf bis zu 5 Grad. Und morgen ist das Sommerwetter im Mai wieder zurück. Wir haben bis 32 Grad, wir haben den ganzen Tag über Sonne. Aber die Wolken werden am Nachmittag ein bisschen dicker und am Abend kann es tatsächlich Hitzegewitter geben. Damit ihr gut ankommt, das Neueste aus dem HR3-Verkehrszentrum. A3 Würzburg-Frankfurt zwischen Offenbacher Kreuz und Frankfurt Süd, 3 Kilometer Stau nach einem Unfall. A5 Kassel-Frankfurt zwischen Bad Homburger Kreuz und Nordwestkreuz, hier stockt's 2 Kilometer wegen einer Baustelle auf beiden rechten Spuren. Und A66 Frankfurt-Fulda, Tunnel Neuhof, hier wird repariert, bis 5 Uhr ist der Tunnel gesperrt, Umleitung gibt's über die U47.
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0: Just enjoy the show. Ist ein sehr, sehr gutes Motto, auch wenn es mal wieder auf Klassenfahrt geht, gell?
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2: Phase 1. Die Lehrerin hat gute Laune und gibt übers Busmikro das Programm durch.
3: Morgen gehen wir dann wandern.
2: Die restliche Busfahrt über hören die Kinder laut ihre Musik und der Busfahrer seine Musik. Phase 2, in der Jugendherberge, da haben sich die Kinder früher nachts alle Streiche gespielt. Heute schicken sie sich halt WhatsApps und verlassen das Zimmer nie. Für die Lehrerin eine Mutprobe, da überhaupt reinzugehen.
4: Oh, bitte mal lüften.
2: Sie revanchiert sich mit einem Volksliederabend mit der Mundorgel. Und Phase 3, wenn nach der Klassenfahrt die Eltern die Kinder fragen, wie es denn war, dann sagen die immer, gut. Und wenn die Lehrerin gefragt wird, wie es war, sagt die...
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Ray Garvey, Take This Heart im HR3-Freundeskreis. Gleich gibt's Papp die Abendshow und morgen hören wir uns ab früh 6 Uhr. 90er Tag. Hier bei uns in HR3. Ja, vielleicht doch mit den Ärzten. Die hatten ja in den 90ern das große Comeback. Die schreien nach Liebe, aber bestimmt fallen euch noch ganz, ganz viele andere Wünsche für euch, für morgen ein. 069155, 4x3. Lasst uns einfach wissen, was morgen den ganzen Tag überlaufen soll aus den 90ern. Schönen Abend mit den Ärzten und HR3.

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1: 21 Uhr mit Marcel Sommer. In die Debatte über einen möglichen Kanzlertausch hat sich Hessens Ministerpräsident Rhein eingeschaltet. Medien hatten berichtet, in der Union gäbe es Überlegungen, dass Kanzler Merz zurücktritt und dafür Nordrhein-Westfalens Ministerpräsident Wüst die Führung der Bundesregierung übernimmt. Anlass sei die schwierige Lage der schwarz-roten Koalition. Dazu sagte Rhein in Frankfurt:
2: Ja, das sind natürlich alles komplett unrealistische Diskussionen. Das ist aus meiner Sicht in einer Blase entstanden und hat mit der Realität nichts zu tun. Der Kanzler ist Friedrich Merz und der Kanzler wird Friedrich Merz bleiben.
1: Auch Vizekanzler Klingbeil nannte die Berichte Spekulationen. Die USA und der Iran haben sich offenbar auf ein Rahmenabkommen zum Irankrieg geeinigt. Das berichten verschiedene Medien und berufen sich auf US-Kreise. Vorgesehen ist demnach unter anderem, die Waffenruhe um 60 Tage zu verlängern. Auch ein uneingeschränkter Schiffsverkehr ohne Gebühren durch die Straße von Hormus soll Teil der Einigung sein. Allerdings muss US-Präsident Trump den Plänen noch zustimmen, ebenso die Führung in Teheran. Tarifabschluss bei der Deutschen Telekom. Danach verzichtet das Unternehmen bis Ende 2028 auf betriebsbedingte Kündigungen. Außerdem werden Löhne und Gehälter stufenweise angehoben. Die Gewerkschaft Verdi hat außerdem eine zusätzliche Einmalzahlung nur für ihre Mitglieder ausgehandelt. Im Zentrum des Ebola-Ausbruchs in Zentralafrika ist heute Hilfe aus der Europäischen Union angekommen. Ein UNICEF-Mitarbeiter teilte mit, im Osten der Demokratischen Republik Kongo seien unter anderem Schutzmasken und Medikamente verteilt worden. Die USA haben inzwischen mitgeteilt, dass sie ihre finanzielle Unterstützung im Kampf gegen das Virus erhöhen auf umgerechnet knapp 69 Millionen Euro. Heute vor einem Jahr war das Dorf Blatten in der Schweiz bei einem Bergsturz fast völlig verschüttet worden. Am Nachmittag wurde bei einer Gedenkfeier an die Tragödie erinnert. Aus der Schweiz Katrin Hondel.
3: Vor einem Jahr stand die Schweiz still, sagte die Schweizer Finanzministerin Karin Keller-Sutter in ihrer Rede und sprach von einem nationalen Moment, der daran erinnere, wie verletzlich wir sind, auch wie stark wir sein können. Mutmachende Worte gab es auch vom Walliser Staatsrat Christophe Darbellay. Blatten wird nie wieder so sein wie früher, sagte er, aber Blatten wird überleben. Plan der Gemeinde ist es, dass 2029 die ersten Bewohner wieder in ein neu aufgebautes Dorf einziehen können.
1: Das waren die Nachrichten. Das Wetter. In der Nacht ist der Himmel oft sternenklar und die Temperaturen gehen runter auf 14 bis 5 Grad. Morgen bleibt es lange sonnig. Erst am Abend kann es dann einige Schauer und Gewitter geben, bei Temperaturen von 27 bis 32 Grad. Die Zeit 21.03 Uhr.
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4: A66, Frankfurt Richtung Fulda. Der Tunnel Neuhof ist wegen Reparaturarbeiten bis 5 Uhr gesperrt. Eine Umleitung über die U47 ist eingerichtet. Die Polizei bittet um ihre Mithilfe. Seit 18.30 Uhr wird der 88-jährige Manfred Kohler aus Stauffenberg vermisst. Er ist 1,83 Meter groß, kräftig und trägt eine braune Jacke. Herr Kohler hat einen Dauerkatheter, den er in einer Tüte mit sich führt. Hinweise bitte an die Polizei in Gießen oder an eine andere Polizeidienststelle.
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5: Mit Markus Barsch, hallo, schön, dass ihr da seid. Machen wir gleich ein Quiz.
6: Oh ja!
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Hier ist Pop, eure Abendshow, die gemeinsame Abendshow von Bremen 4, HR3, MDR Jump, NDR 2, SR1. Und WDR 2 produziert jetzt mit einem spontanen Schnellstquiz von SWR3. Könnt ihr was gewinnen? Ihr müsst euch das natürlich sauer verdienen. Ihr wisst ja, wie unsere knallharten, spontanen Schnellstquizze sind. Ha! Wir sehen gerade, dass der internationale Tag des Spielens näher rückt, beziehungsweise eigentlich heute beginnt. Das ist total abgefahren. Der ist eigentlich am 11. Juni. Aber er fängt auch quasi heute schon an. Eine Initiative des Kinderhilfswerks und anderer Bündnisse auf dem Planeten soll darauf aufmerksam gemacht werden bei diesem Aktionstag, der mehrere Tage dauert, dass die Kinder einfach ein Recht auf Spielen haben und Erwachsene auch mal ruhig miteinander wieder spielen mögen dürfen. Denn Spielen ist für uns Menschen gut. Was wir gerne machen, wenn es ums Spielen geht, habe ich das Memory noch? Wir haben neulich, als Memory Geburtstag hatte, haha, da ist es. Wir spielen Radio Memory. Haben wir neulich erfunden, als Memory Geburtstag hatte, weiß ich noch ganz genau. Ich habe hier 10 Karten. Ich habe hier 10 Memory Karten. Es sind 5 Paare. Das Tolle an unseren Memories hier im Radio ist, dass ihr die nicht sehen könnt, die Memory Karten, aber ich sage euch immer, was drauf ist. Ne? Also ich mache gleich sowas wie 1, Busch, 2, ein Clown, 3. Ne? Dann sage ich euch 10 Karten. Und dann müsst ihr, sie kriegt es leider nur einmal gesagt gleich. Und dann müsst ihr sagen, ja, ich drehe um die 2 und die 7. Dann ist es halt bald, dann bald ist mal der Busch im besten Fall. Oder so, ne? Busch ist es gleich übrigens nicht, kann ich jetzt schon sagen. Braucht einfach ein kleines gutes Kurzzeitgedächtnis. Das ist die entscheidende Geschichte. Und schon habt ihr euer Goodie im Sack. Das schicken wir euch dann mit Liebe verschnürt nach Hause. Jetzt sofort anrufen, wir spielen Radio Memory zum internationalen Tag des Spielens. 07221 2011. Radio Memory nach Dasha Austin. Gesundheit.

Viertel nach neun am Donnerstagabend. Hier ist Pop, eure Abendshow. Internationaler Tag des Spielens. Wir spielen natürlich,

0: Das ist nicht so, genau, dass 1 und 2 das Paar sind und 3 und 4 das Paar sind und 5 und 6 das Paar sind. Nein, nein, nein, Sarah in Saarbrücken.
1: Nee.
0: Bist du bereit? Mitschreiben ist verboten. Ich sag's deswegen so schnell, dass du nicht mitschreiben kannst. Nee, war nicht Spaß. Also, konzentriere dich einmal.
1: Mach
0: bitte.
1: Ich.
0: 1, Hamster. 2, Auto. 3, 5-hebiger Jambus. Bei uns ist alles auf den Karten. 4, Ocelot. 5, Zombie. 6, 5-hebiger Jambus. 7, Hamster. 8, Auto. 9, Zombie. 10, Ocelot. Welche Kärtchen drehst du um? Du brauchst 3.
1: Die 1 und die 7.
0: Hamster, du hast völlig recht, ja.
1: Ja, dann die 2 und die 8, das
0: stimmt.
1: Auto.
0: Die habe ich ja trotteligerweise hintereinander gemacht. 2 und 8 stimmt auch, zweimal Auto. Du hast schnell mitgeschrieben, oder? Du hast so Steno, da kannst du noch. Oder so. Was noch? Die Spannung steigt.
1: Die 4 und die 10, der Ocelot.
0: Boah, korrekte Mo, unser geliebter Ocelot. 2000 Punkte für dich, Sarah. Bleib dran, wir schenken dir was. Hurra.
1: Dankeschön.
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0: Die 90er haben angerufen. Sie wollen Angelique Kidjo zurück. Agolo, auch mal wieder gut im Radio. Angelique Kidjo aus Benin-Frankreich. Beninisch-französische Künstlerin, die hat 5 Grammys. Seht ihr meine Finger? 5. Nach dem Besuch im Sägewerk. Seht ihr meine Finger? 4. Nein. Die 90er haben angerufen, es wollen Angelique Kidjo zurück, habe ich eben scherzhaft gesagt. Und da ist sie wieder. Und wir haben gerade das Ding von 1994, Agolo, ja gespielt. Aber jetzt gibt's was völlig Neues von Angelique Kidjo. Ist ja nicht so, dass sie seit 1994 nichts gemacht hat. Aber jetzt ist sie wieder ganz weit vorne mit Pharrell Williams zusammen und Quavo. Song zusammen gemacht, die drei. Der Song heißt Bando. Es geht darum, dass wir alle die Kraft haben, Unvorstellbares zu schaffen. Wir müssen nur zusammenarbeiten. Weise.
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1: Immer montags gibt es ja hier gesundes, zuckerfreies Frühstück. Deswegen gibt es heute Heidelbeerauflauf. Heidelbeeren, Haferflocken, Haferdrink. Und gereicht habe ich noch ein bisschen griechischen Joghurt, falls es dir zu trocken wäre.
2: Ich wollte gerade sagen, es ist ein bisschen trocken, aber mit griechischem Joghurt geht.
1: Gut, dass ich griechischen Joghurt dazugegeben habe.
2: Ganz gut.
1: Ihr denkt auch, er ist undankbar, richtig?
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3: Es ist 9:45.
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4: Heute Nacht zeigen sich Mond und Sterne bei einem meist klaren Himmel. Die Tiefstwerte liegen zwischen 15 und 5 Grad, wobei es auf den Höhen des Odenwaldes und Rheingaus am mildesten und in den Tälern Nordhessens am kältesten ist. Morgen ziehen nach sonnigem Beginn einige lockere Wolken auf, es bleibt aber noch trocken. Erst ab den Abendstunden sind von Nordrhein-Westfalen her Schauer und Gewitter möglich. Dazu werden zwischen 27 und 32 Grad erreicht. Der Wind kommt aus Süd bis West, in Gewitternähe sind Sturmböen möglich.
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5: A45. Gießen Richtung Aschaffenburg am Gießener Südkreuz ist die Verbindung zur A485 Richtung Langgöns wegen einer Baustelle bis 5 Uhr gesperrt. A66. Frankfurt Richtung Fulda. Der Tunnel Neuhof ist wegen Reparaturarbeiten bis 5 Uhr gesperrt. Eine Umleitung über die U47 ist eingerichtet.
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6: Und hier ist Pop. Eure Abendshow mit Markus Barsch. Hi, schön, dass ihr da seid. Teddy Swims ist auch da. Mr. Know-It-All.

0: Na, na, na, na, na, sagt man doch nicht. Hallo, hier ist Pop, eure Abendshow. Achtung, die Anti-Mücken-Spray oder Anti-Mücken-Gel-Industrie muss sich jetzt mal kurz hinsetzen. Neueste Forschungen ergeben. Mückensprays beispielsweise sind gar nicht so wirksam wie immer gedacht. Was? Es geht um den Inhaltsstoff DEET. DEET? DEET ist ja krass. Benedikt Laven aus dem Abendshow-Spray-Spezialteam. Was ist da los?
1: Diethyltoluamid heißt das Zeug, was so in vielen Insektenschutzmitteln drin ist. Ja. Das hat in den 40er Jahren mal in den USA ein Forscher zufällig erfunden und festgestellt, ach lustig, das finden Stechmücken ja total doof.
0: Die gehen weg. Und jetzt, kaum 90 Jahre später, schlagen die Mücken zurück. Was machen die? Pam, pam, pam.
1: Ja, so oder so ähnlich. Also sie haben damals dieses Experiment wohl nicht gemacht, was jetzt gerade in Tours in Frankreich gemacht wurde. Ja. Dort haben sie festgestellt, dass Mücken konditioniert werden können, fast ein bisschen wie Hunde. Oh. Und wenn die Stechis kapiert haben, dass dieser DEET-Geruch eigentlich nur auf Menschenhaut vorkommt, und das kann er ja nur, weil er ist ja künstlich von uns hergestellt. Der fällt ja nicht vom Baum auf ein Wildschwein drauf.
0: Verstehe.
1: So, und dann checken diese Mücken, ha, es wird vielleicht erst eklig, aber darunter, ich kann die Ader schon sehen, da wird's lecker, lecker Blut geben. Und in einem Experiment hat ein Forscher so beide Hände an die Stechmücken, ja, in das Stechmückengehege reingelegt. Ja. Eine Hand war vorher eingesprüht mit Insektenschutzmittel, die andere nicht. Und wo sind die Mücken hingegangen?
0: Ja, wohin? An die eingesprühte Hand.
1: Exakt.
0: Boah. Also am Ende könnte jetzt Insektenspray mit DEET sogar verlockend sein für die Stechmücken.
1: Jetzt kommt natürlich die wissenschaftliche Antwort, ja und nein.
0: Natürlich.
1: Das sagt doch die Uni in Tour. Also der Versuch war natürlich unter Laborbedingungen und nicht jetzt auf Mallorca im Urlaub. Ja. Das wird jetzt aber natürlich weiter erforscht. Aber was sie bisher festgestellt haben, ist, dass man Stechmücken offenbar auch was beibringen kann.
0: Ja, das ist ja toll. Morgen tritt der Erste beim Supertalent auf, der mit Stechmücken so eine Looping-Show einstudiert hat.
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0: Der Sommerregen. Vielleicht gibt's noch die Sommerregenhupe, glaube ich. Ah ja, guck.
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2: Um 22 Uhr mit Marcel Sommer. Die USA und der Iran sollen sich auf eine Absichtserklärung für eine Verlängerung der Waffenruhe verständigt haben. Das wurde aus US-Kreisen bekannt. Allerdings haben bis jetzt weder US-Präsident Trump noch die iranische Führung dem Papier zugestimmt. Aus Washington, Carsten Kühntop.
3: Laut dem Dokument verlängern beide Seiten die Waffenruhe um 60 Tage. Der Iran verpflichte sich zur vollständigen Öffnung der Straße von Hormuz innerhalb von 30 Tagen, habe vorher aber alle gelegten Seeminen zu beseitigen. Gleichzeitig gäben die USA ihre Blockade der iranischen Häfen auf. Und zwar in dem Maße, wie sich die Schifffahrt durch die Straße von Hormuz wieder normalisiere.
2: Hessens Ministerpräsident Rhein hat Spekulationen über einen Austausch von Kanzler Merz als unrealistisch zurückgewiesen. Rhein sagte in Frankfurt, Merz sei Kanzler und werde Kanzler bleiben. Vizekanzler Klingbeil sprach von Spekulationen und betonte sein Vertrauensverhältnis zu Merz. Medien hatten berichtet, es gäbe in der Union Überlegungen, Merz durch NRW-Ministerpräsident Wüst zu ersetzen. Er hatte im August 2024 einen Anschlag auf ein Taylor Swift-Konzert in Wien geplant. Deshalb ist ein 21-jähriger Islamist von einem Gericht in Österreich zu 15 Jahren Haft verurteilt worden. Der Angeklagte hatte zugegeben, er habe bei dem Konzert des US-Superstars so viele Menschen wie möglich töten wollen. Die Befürchtungen, dass in einem Baggersee im südhessischen Babenhausen ein Schwimmer ertrunken sein könnte, haben sich heute nicht erhärtet. Die Rettungskräfte haben die Suche eingestellt. Die Polizei sagt, sie habe keine Hinweise, ob sich tatsächlich eine Person im Wasser befinde. Auch werde offiziell niemand vermisst. Für mehr Gewissheit werde man aber nochmal Taucher in den See schicken. Für die Entwicklung eines Kindes macht es laut einer Analyse keinen Unterschied, ob die Mutter berufstätig ist oder nicht. Die Fachzeitschrift Science hat eine Auswertung von über 60 Studien dazu veröffentlicht. ARD-Wissenschaftsredakteurin Veronika Simon.
4: Dabei wurden verschiedene Bereiche der kindlichen Entwicklung betrachtet. Zum Beispiel der Erfolg in der Schule, ihre Denk- und Lernleistungen, das Verhalten sowie Gesundheit und Wachstum. Das Ergebnis? In der großen Mehrheit der Studien zeigte sich kein messbarer Unterschied zwischen Kindern von berufstätigen und von nicht berufstätigen Müttern. Und wenn Unterschiede messbar waren, waren diese meist gering.
2: Das waren die Nachrichten. Das Wetter. In der Nacht ist der Himmel oft sternenklar und die Temperaturen gehen runter auf 14 bis 5 Grad. Morgen bleibt es lange sonnig. Erst am Abend kann es einige Schauer und Gewitter geben bei 27 bis 32 Grad. Am Sonntag gibt es örtlich Schauer oder Gewitter bis 32 Grad. Die Zeit 22.03 Uhr.
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5: Vorsicht auf der A3 Frankfurt Richtung Köln. Zwischen Itzstein und Bad Camberg liegen Reifenteile auf dem rechten Fahrstreifen. Vorsicht auf der A3 Frankfurt Köln. Zwischen Frankfurter Kreuz und Kelsterbach sind Personen auf der Fahrbahn. A7. Kassel Richtung Fulda. Die Auffahrt Hünfeld-Schlitz ist wegen einer Baustelle bis 11. Juni gesperrt. Eine Umleitung ist eingerichtet. A66 Frankfurt Richtung Fulda. Der Tunnel Neuhof ist wegen Reparaturarbeiten bis 5 Uhr gesperrt. Eine Umleitung über die U47 ist eingerichtet.
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0: So, wer Telekinese kann, hebt jetzt mal bitte meine Hand.
1: Ja, passiert nämlich genau gar nichts. Pah. Das war ein Experiment gerade.
0: Hallo Deutschland, hier ist Pop, die gemeinsame Abendshow von Bremen 4, HR3, MDR Jump, NDR 2, SR1 und WDR 2, produziert für euch gerade mit einem kleinen Experiment von SWR3. Und ich habe gedacht, wenn ich euch schon alle an der Strippe habe, kann ich das mal ausprobieren in ganz Deutschland. Es hat noch nie geklappt. Noch nie ist meine Hand irgendwie nach oben gewandert. Telekinese, könnt ihr vergessen, das gibt es gar nicht. Ist alles fake, diese YouTube-Videos, wo Leute Sachen bewegen von Ferne. Haha, alles fake. So. Musste mal gesagt sein, nicht, dass ihr darauf reinfallt an der Tür, wenn euch einer ein tolles Telekinese-Gerät oder Dragee andrehen will. Hier schlucken sie einfach davon, morgens zwei und abends zwei, und dann können sie Telekinese für nur 70 Euro für 10 Tabletten. Ich bin abgeschwiffen. Es ist 22.13 Uhr und 43 Sekunden mittlerweile. Das ist eine super Zeit für ein bisschen Philosophie. Jetzt kurz die Gelegenheit, die Dinge zu sortieren, wenn sie sortiert werden wollen. Alles, was im Kopf vielleicht ein bisschen schief war heute oder im Bauch oder im Herzen, wo auch immer es doof war, schieben wir jetzt beiseite für eine Minute, machen uns völlig andere Gedanken. Wir haben schon philosophiert über Sachen wie zum Beispiel, hey, ich habe mich heute an einem Blatt Papier geschnitten. Hat der Baum also seine späte Rache bekommen? Jawohl. Wenn ich mit meinem sehr, sehr jungen Hund durch die Straßenschlender bin ich dann Welpenbummler. Gestern, das war auch schön von Erik aus Karlsruhe. Liebe Grüße, Erik Gottwald. Sind Laufvögel, ne? Sind die eigentlich die evolutionäre Antwort auf Vögel mit Höhenangst? Glaube ja. 897 Trilliarden von diesen kleinen Hirnaushängern stehen auch in der Barschschen Philosophiegalerie. Auf popabend.de ist die. Und da ist auch das philosophische Vorschlagsformular. Könnt ihr immer euer Zeug hinschicken. Kommt immer direkt
2: bei mir von der Nase an. Danke, nicht so nah.
0: Heute verkabeln wir unsere Synapsen neu über die absolut berechtigte Frage von Barbara aus Bühlertal. Liebe Grüße, Barbara. Wäre ich der Konjunktiv, hätte ich dann mehr Würde? Schön.
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22.21 Uhr, Vorsicht gerade auf der A5, Frankfurt Richtung Kassel, zwischen Homberg, Ohm und Ohmtal Dreieck. Da steht ein kaputtes Fahrzeug. Hallo, hier ist Bob, eure Abendshow. Immer wenn wir im Radio ein bisschen philosophieren, so wie wir das eben gemacht haben, kommt immer fröhliches Zeug von euch. Eben hatten wir die Philo von Barbara aus Bühlertal. Liebe Grüße, Barbara Kropp. Wäre ich der Konjunktiv, hätte ich dann mehr Würde. Ist hübsch, ist sprachlich wertvoll auch. Von Georg aus Wuppertal kommt

0: 4 gerade. Kann man Berufskraftfahrer auch als Hobby betreiben?
1: Nein, das geht nicht.
0: Ist verhaftet. Birgit Kowalczyk aus, schreibt sie nicht dazu. Das ist süß. Wenn mehrere Mohnblumen auf einer Wiese zusammenstehen, ist das dann eine Mohngemeinschaft. Oh, hier cool. Almost Monday. No more regrets. Neu in der Abendshow.

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2: Es ist 10:30.
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4: Heute Nacht zeigen sich Mond und Sterne bei einem meist klaren Himmel. Die Tiefstwerte liegen zwischen 15 und 5 Grad, wobei es auf den Höhen des Odenwaldes und Rheingaus am mildesten und in den Tälern Nordhessens am kältesten ist. Morgen ziehen nach sonnigem Beginn einige lockere Wolken auf, es bleibt aber noch trocken. Erst ab den Abendstunden sind von Nordrhein-Westfalen her Schauer und Gewitter möglich. Dazu werden zwischen 27 und 32 Grad erreicht.
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5: Vorsicht bitte auf der A5 Frankfurt Richtung Kassel. Zwischen Homberg-Ohm und Ohmtal-Dreieck steht ein defektes Fahrzeug. Vorsicht bitte auf der A49 Gießen Richtung Kassel. Zwischen Wabern und Fritzlar liegt eine Bohle im Baustellenbereich. Die A45 Gießen Richtung Aschaffenburg ist zwischen Wölfersheim und Florstadt wegen Bergungsarbeiten gesperrt. A66 Frankfurt Richtung Fulda, der Tunnel Neuhof, ist wegen Reparaturarbeiten bis 5 Uhr gesperrt. Eine Umleitung über die U47 ist eingerichtet.
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2: Und hier ist Pop, eure Abendshow am Donnerstagabend mit Markus Barsch und One Republic. Hi.

Tempe City, Self-Aware in eurer Abendshow. Jetzt was Cooles. Masterpiece. Hä? Das ist Englisch und heißt Meisterstück. Ja, wenn man Peace, P-I-E-C-E schreiben würde, aber Masterpiece ist Meisterfrieden. Also Master und dann P-E-A-C-E, Masterpiece. Der Titel von Masterpiece, den ich jetzt für euch gerne spielen würde und das auch tun werde, könntet mir auf den Kopf hauen, aber an dieser Stelle mich ran. If I don't love you, who will? Ne? Das ist doch mal ein Titel, ein Albumtitel. If I don't love you, who will? Das ist der Albumtitel. Ich spiele für euch einen Song daraus, der heißt One of One. Also, ne, wenn ich dich nicht liebe, ja, wer denn dann, Mann? Herzlich willkommen quasi in der britischen Alternative-Szene, wenn man so will. Ne? Das Album von Masterpiece, If I Don't Love You, Who Will, kommt im Oktober, wird aber eben heute mit dieser Single schon angepiekst. Masterpiece ist noch so ein bisschen ein kleiner Geheimtipp. In Deutschland kennen ihn noch nicht so viele. In Großbritannien spielt er die Festivals, wo auch Skunk and Nancy, Franz Ferdinand oder die Sugar Babes auf der Bühne stehen. Mit The Streets war er beim Glastonbury on stage. Also, wir können jetzt behaupten hier, ey, wenn der jetzt demnächst berühmt ist, ja, kannte ich schon seit Wochen Masterpiece. Alter Hut. One

0: Das ist auch mal wieder gut. Temple of the Dog, Hunger Strike in eurer Abendshow.
1: Hier kommt gerade noch was aus dem Verkehrszentrum rein. In dieser Sekunde gebe ich sofort an euch weiter. Petzig. Vorsicht bitte auf der A3 Köln Richtung Frankfurt. Zwischen Bad Camberg und Idstein steht ein kaputter LKW auf der A3 Köln Richtung Frankfurt. Kaputter LKW zwischen Bad Camberg und Idstein. Vorsicht auf der A6 Nürnberg Richtung Pilsen. Zwischen Kreuz Nürnberg Ost und Kreuz Altdorf steht auch ein defektes Fahrzeug. Und noch einmal Vorsicht auf der A8 Stuttgart Richtung Karlsruhe. Zwischen Stuttgart-Möhringen und Kreuz Stuttgart steht auch ein defektes Fahrzeug. Kommt gut und sicher und

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1: 23 Uhr mit Marcel Sommer. Ein Gericht in Österreich hat einen 21-jährigen Islamisten zu 15 Jahren Haft verurteilt für seine Anschlagspläne auf ein Konzert von US-Sängerin Taylor Swift. Das Konzert sollte am 9. August 2024 in Wien stattfinden, war aber abgesagt worden. ARD-Korrespondent Oliver Josch.
2: Behran A. hatte diesen Anschlagsplan von Anfang an gestanden. Die Beweislage war erdrückend. Die Ermittler fanden Sprengstoffmaterialien, Bombenbauanleitungen und Chats mit IS-Mitgliedern. Behran A. wurde aber auch wegen Beihilfe an einem Mordversuch ein knappes halbes Jahr vor dem Taylor Swift-Konzert schuldig gesprochen. Diesen Tatvorwurf hatte er im Prozess bestritten. Damals hatte ein Freund von Behran A. in Mekka mit einem Messer auf Menschen in der heiligen Moschee eingestochen und wurde dort festgenommen.
1: Die USA und der Iran sollen sich auf eine Absichtserklärung für eine Verlängerung der Waffenruhe verständigt haben. Das wurde aus US-Kreisen bekannt. Allerdings haben bis jetzt weder US-Präsident Trump noch die iranische Führung dem Papier zugestimmt. Aus Washington Carsten Kühntop.
3: Laut dem Dokument verlängern beide Seiten die Waffenruhe um 60 Tage. Der Iran verpflichte sich zur vollständigen Öffnung der Straße von Hormuz innerhalb von 30 Tagen, habe vorher aber alle gelegten Seeminen zu beseitigen. Gleichzeitig gäben die USA ihre Blockade der iranischen Häfen auf. Und zwar in dem Maße, wie sich die Schifffahrt durch die Straße von Hormuz wieder normalisiere.
1: Hessens Ministerpräsident Rhein hat Spekulationen über einen Austausch von Kanzler Merz als unrealistisch zurückgewiesen. Rhein sagte in Frankfurt, Merz sei Kanzler und werde Kanzler bleiben. Vizekanzler Klingbeil sprach von Spekulationen und betonte sein Vertrauensverhältnis zu Merz. Medien hatten berichtet, es gäbe in der Union Überlegungen, Merz durch NRW-Ministerpräsident Wüst zu ersetzen. Tarifabschluss bei der Deutschen Telekom. Danach verzichtet das Unternehmen bis Ende 2028 auf betriebsbedingte Kündigungen. Außerdem werden Löhne und Gehälter stufenweise angehoben. Die Gewerkschaft Verdi hat außerdem eine zusätzliche Einmalzahlung nur für ihre Mitglieder ausgehandelt. Im Zentrum des Ebola-Ausbruchs in Zentralafrika ist heute Hilfe aus der Europäischen Union angekommen. Ein UNICEF-Mitarbeiter teilte mit, im Osten der Demokratischen Republik Kongo seien unter anderem Schutzmasken und Medikamente verteilt worden. Die USA haben inzwischen mitgeteilt, dass sie ihre finanzielle Unterstützung im Kampf gegen das Virus erhöhen auf umgerechnet knapp 69 Millionen Euro. Das waren die Nachrichten. Das Wetter. In der Nacht ist der Himmel oft sternenklar, die Temperaturen gehen runter auf 15 bis 5 Grad. Morgen ist es lange sonnig bei bis zu 32 Grad. Die Zeit 23.03 Uhr.
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4: Vorsicht, bitte auf der A3 Köln Richtung Frankfurt. Zwischen Bad Camberg und Itzstein steht ein defekter LKW. Vorsicht bitte auf der A5, A8 Frankfurt Richtung Karlsruhe. Im Dreieck Karlsruhe liegen Gegenstände. Die A45 Gießen Richtung Aschaffenburg ist zwischen Wölfersheim und Florstadt wegen Bergungsarbeiten gesperrt. A66, Frankfurt Richtung Fulda, der Tunnel Neuhof, ist wegen Reparaturarbeiten bis 5 Uhr gesperrt. Eine Umleitung über die U47 ist eingerichtet.
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0: Next to You. Das passt jetzt zufällig. Hallo, hier ist Pop, eure Abendshow. Deutschland, schön, dass ihr da seid. Die gemeinsame Abendshow von Bremen 4, HR3, MDR Jump, NDR 2, SR1 und WDR 2. Produziert auch mit ganz viel Liebe von SWR 3. Und wir gehen jetzt ganz in den Süden. In den Süden, Süden, Süden, noch weiter runter. Da heißt es, so heute noch, und da muss die Frau oder die Freundin aber nach Hause, ne, ne, ne? Die deutsche Fußballnationalmannschaft ist gerade im WM-Trainingslager in Herzogenaurach. Alles wird jetzt dem Fußball untergeordnet. Nur heute Abend nicht, denn da sind noch einmal Gäste im DFB-Camp erlaubt. Ist ja auch wichtig für die Seele. ARD-Sportreporter Felix Manse.
1: Ja, heute Abend ist Wohlfühlen angesagt. Die Familien und die Lebenspartner der Spieler, die dürfen ein letztes Mal einen Abend mit ihren Liebsten verbringen. Und dann ist Schluss mit Ablenkung. Sonntag ist ja dann auch schon das Testspiel in Mainz gegen Finnland. Und den darauffolgenden Dienstag geht's ab in die USA. Deshalb ist heute Abend nochmal Family Time angesagt, hat sich der Bundestrainer so ausgedacht. Alle sollen sich nochmal richtig wohlfühlen. Das heißt, die Nationalspieler können nochmal so richtig schöne private Stunden mit ihren Liebsten verbringen. Da wird dann gegrillt. Vielleicht springt der eine oder die andere oder auch beide zusammen in den Pool. Das Wetter passt ja hier in Herzogenaurach. Nochmal mit den Kindern spielen. Ja, man wird sich ja unter Umständen, je nachdem wie erfolgreich Deutschland bei der WM auftritt, eine richtig lange Zeit nicht mehr sehen können. Hat heute Abend schon so ein bisschen was von Abschied.
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Jungs, wartet mal gerade. Achtung, Falschfahrer auf der A81 singen Stuttgart zwischen Kochertgrabenbrücke und Böblingen-Ost. Da kommt ein Falschfahrer entgegen. Ganz rechts fahre ich überholen auf der A81. Springt er mir weg? Er ist weg, er ist fort. Kein Falschfahrer. Hoffentlich. Ich mutmaße das nur, weil die Meldung ist in diesem Moment verschwunden. A81, kein Falschfahrer. Okay, dann fahrt vorsichtig, kommt gut an. Ja.

0: 3.
1: Okay, jetzt ist er wieder da. Achtung, Falschfahrer. Auf der A81 singen Stuttgart zwischen Kochertgrabenbrücke und Böblingen Ost. Da kommt ein Falschfahrer entgegen. Ganz rechts fahren, nicht überholen. Auf der A81 singen Stuttgart zwischen Kochertgrabenbrücke und Böblingen Ost. Falschfahrer unterwegs. Vorsicht in beiden Richtungen.

jetzt schon die Entwarnung aus dem Verkehrszentrum. Von der A81 Singen Stuttgart, kein Falschfahrer mehr zwischen Kochert-Grabenbrücke und Böblingen Ost. Hallo. Was ist? Ist eure Seele gebeutelt? Ist euer Herzchen schwer? Hier ist auch eure Abendshow. Hier ist doch eure Abendshow. 800 Milligramm Forte. Wir heilen mit Musik. Jetzt gibt's ein Instrumentalstück hier für euch. Das ist so schön. Dazu muss man sagen, es gibt ja Instrumentalstücke und es gibt Instrumentalstücke. Ne? Es gibt so fluffig Dumpfes auf die 12 Fußwippen hier wie Klangkarussell, ne? Sonnentanz, ja. Geht ins Ohr, nie wieder raus. Okay. Oder es gibt so Sachen, die gehen über die ganz große Arterie direkt ins Herz, in unser Herz. So ein Kandidat ist zum Beispiel Yiruma, oder? Ja. River flows in you. Kriegt man sofort Gänsehaut. Aber jetzt gibt's gleich auch bestimmt ein bisschen Gänsehaut, denn jetzt kommt Judah Earl. Judah Earl ist Komponist in Los Angeles. Sein Stück Sand Drawings wird gerade bei TikTok oder Insta unter viele Videos gelegt. Vielleicht habt ihr das schon gehört. Hier ein User schreibt dazu den tollen Satz drunter. Deine Musik ist ein Heilmittel, was viele brauchen. Das verabreichen wir uns allen jetzt selber. Judah Earl, Sand Drawings in eurer Abendshow.

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1: Es ist 11:30.
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3: Heute Nacht zeigen sich Mond und Sterne bei einem meist klaren Himmel. Die Tiefstwerte liegen zwischen 15 und 5 Grad. Morgen ziehen nach sonnigem Beginn einige lockere Wolken auf. Es bleibt aber noch trocken. Erst ab den Abendstunden sind von Nordrhein-Westfalen her Schauer und Gewitter möglich. Dazu werden zwischen 27 und 32 Grad erreicht.
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4: Vorsicht, bitte auf der A3 Köln Richtung Frankfurt. Zwischen Bad Camberg und Itzstein steht ein defekter LKW. Vorsicht bitte auf der A5 Karlsruhe Richtung Frankfurt. Zwischen Karlsruhe Nord und Bruchsal befindet sich eine Ölspur auf der Fahrbahn. Die A45 Gießen Richtung Aschaffenburg ist zwischen Wölfersheim und Florstadt wegen Bergungsarbeiten gesperrt. A66 Frankfurt Richtung Fulda. Der Tunnel Neuhof ist wegen Reparaturarbeiten bis 5 Uhr gesperrt. Eine Umleitung über die U47 ist eingerichtet.
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1: Und hier ist Pop, eure Abendshow mit Markus Barsch. Hier kommen so viele Nachrichten ins Studio. Wie hieß der Typ eben, das ist der Komponist von dem langsamen Stück? Bitte. Ich sag's nochmal, der heißt Judah, J-U-D-A-H, Earl, wie Earl Grey, T. Judah Earl. Und der Song hieß Sand Drawings. Also Bilder, die mit Sand gemacht.

0: gleich Charlotte Cardin, The Way We Touch. Vorher Lustiges, was letzte Preis? Ein Satz, den man gerne mal so bei Kleinanzeigen hört oder auf mobile.de, ne? Und den natürlich auch Panayota Petridou kennen dürfte, Deutschlands bekannteste Autoverkäuferin, ne? Biete Rostlaube, suche Traumauto, wir erinnern uns. Die ist jetzt auch unter die Comedians gegangen. Ihr erstes Programm heißt eben Was letzte Preis. Und darin erfährt man auch ein bisschen was Persönliches über Panayota selber.
1: Ich werde ja ganz oft gefragt, so, hey Panayota, bist du eigentlich auch mit dem Griechen zusammen? Und ich bin ja nicht bescheuert. Mein Mann ist halb Deutscher und halb Marokkaner. Nicht geil werden, Mädels, okay? Und das Schöne ist, seine Mutter heißt Gabi und sein Vater heißt Abdelwahed. Und die sind super süß, die sind immer noch zusammen. Sehr, sehr glückliches Paar. Ich freue mich sehr, immer ich meinen Schwiegervater sehe und das Schwiegermutz-Mama auch. Meine Mutter war leider aus demselben Titan geschnitzt. Ja. 1,52 Meter mal 1,52 Meter geballtes Dynamit. Zweimal am Tag hat die sich rasiert. Morgens das Gesicht, abends den Rücken. Und mein Vater ist, wie soll ich ihn erklären, 1927 geboren. Im selben Jahr ist Fidel Castro geboren. Ich schwöre, die waren Brüder, Leute. Trotz dieser vielen schweren Arbeit hatte der einen sehr romantischen Moment in seinem Leben. Er stand am Fließband, guckte raus und sah das allererste Mal Schnee. Rief seinen Arbeitskollegen und sagte, Hello, Oleg, kommst du gucken? Draußen kein Regen, andere Material.

0: Ist es schon gleich 12? Das war Pop, eure Abendshow mit Markus Bahr. Schön, dass ihr dabei wart. Bleibt dabei. Gleich ist Ben Sträubel hier in der Popnacht.
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1: 0 Uhr mit Marcel Sommer. Ein Gericht in Österreich hat einen 21-jährigen Islamisten zu 15 Jahren Haft verurteilt für seine Anschlagspläne auf ein Konzert von US-Sängerin Taylor Swift. Das Konzert sollte am 9. August 2024 in Wien stattfinden, war aber abgesagt worden. ARD-Korrespondent Oliver Josch.
2: Behran A. hatte diesen Anschlagsplan von Anfang an gestanden. Die Beweislage war erdrückend. Die Ermittler fanden Sprengstoffmaterialien, Bombenbauanleitungen und Chats mit IS-Mitgliedern. Behran A. wurde aber auch wegen Beihilfe an einem Mordversuch ein knappes halbes Jahr vor dem Taylor Swift-Konzert schuldig gesprochen. Diesen Tatvorwurf hatte er im Prozess bestritten.
1: Weder die USA noch der Iran bestätigen, dass es bei den Verhandlungen zum Irankrieg eine Einigung gibt. Das hatten mehrere Medien berichtet und sich auf US-Kreise berufen. US-Finanzminister Bessent sagte bei einem Pressetermin, er habe mit Präsident Trump nicht über die Angelegenheit gesprochen. Der Iran dementierte die Berichte. Eine vorläufige Einigung auf ein Rahmenabkommen sei weder fertiggestellt noch bestätigt. In die Debatte über einen möglichen Kanzlertausch hat sich Hessens Ministerpräsident Rhein eingeschaltet. Medien hatten berichtet, in der Union gäbe es Überlegungen, dass Kanzler Merz zurücktritt und dafür Nordrhein-Westfalens Ministerpräsident Wüst die Führung der Bundesregierung übernimmt. Anlass sei die schwierige Lage der schwarz-roten Koalition. Dazu sagte Rhein in Frankfurt.
3: Ja, das sind natürlich alles komplett unrealistische Diskussionen. Das ist aus meiner Sicht in einer Blase entstanden und hat mit der Realität nichts zu tun. Der Kanzler ist Friedrich Merz und der Kanzler wird Friedrich Merz bleiben.
1: Auch Vizekanzler Klingbeil nannte die Berichte Spekulationen. Bundesaußenminister Wadefuhl reist heute nach New York. Er will bei den Vereinten Nationen dafür werben, dass Deutschland einen Platz im UN-Sicherheitsrat bekommt. Deutschland kandidiert für einen der nicht ständigen Sitze, die alle 2 Jahre neu besetzt werden. Mitbewerber bei der Wahl nächste Woche sind Österreich und Portugal. Die neue Skyline-Bahn am Frankfurter Flughafen wird wohl mehrere Wochen nicht fahren. Das hat der Flughafenbetreiber Fraport mitgeteilt. Man wisse noch nicht, ob sie rechtzeitig zu den Sommerferien wieder einsatzbereit sei. Als Ersatz seien Shuttlebusse unterwegs. Die Skyline-Bahn verbindet das neue Terminal 3 mit den anderen Abfertigungsgebäuden. Die Züge ohne Fahrer waren zuletzt mehrmals auf der Strecke stehen geblieben. Das waren die Nachrichten. Das Wetter. In der Nacht ist der Himmel oft sternenklar und die Temperaturen gehen runter auf 14 bis 5 Grad. Am Tag bleibt es dann lange sonnig. Erst am Abend kann es einige Schauer und Gewitter geben, bei 27 bis 32 Grad. Am Samstag dann Sonne und Wolken bis 32 Grad. Die Zeit 0:03 Uhr.
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4: Vorsicht bitte auf der A5 Karlsruhe Richtung Frankfurt. Zwischen Karlsruhe Nord und Bruchsal befindet sich eine Ölspur auf der Fahrbahn. Die A45 Gießen Richtung Aschaffenburg ist zwischen Wölfersheim und Florstadt wegen Bergungsarbeiten gesperrt. A66 Frankfurt Richtung Fulda, der Tunnel Neuhof, ist wegen Reparaturarbeiten bis 5 Uhr gesperrt. Eine Umleitung über die U47 ist eingerichtet.
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5: Mit Ben Streubel. Das fühlt sich doch schon so ein bisschen wie Freitag an. Ne? Das liegt vielleicht daran, dass Freitag ist. Seit 4 Minuten. Also wir rutschen rein in Richtung Wochenende.
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Ist das nicht ein cooler Hit gewesen? Creed und One Last Breath. Aber gerade gehört hier in der Popnacht. Jetzt sind wir auch schon zusammen. Es ist 10 nach Mitternacht am 29. Mai 2026. Zähl mal durch, alle sind da und hoffentlich auch ein bisschen gut gelaunt. Auch heute gibt es einen besonderen Tag, der in der Welt begangen wird. Man muss ihn ja nicht feiern, man kann ihn aber essen, diesen Tag. Heute ist der Tag des Kekses, der Biscuit Day. Vor allen Dingen in England, da wurde er erfunden. Das ist das Land, wo die meisten Kekse auf dem Planeten verfuttert werden, in jeglicher Variation. Und natürlich gibt es auch so einige Rekorde. Der weltgrößte Keks, vielleicht habt ihr ihn auch zu Hause liegen, der wäre aber dann 754 Quadratmeter groß. Der hat einen Durchmesser von 30,7 Meter und wiegt 18 Tonnen. Ist vor 13 Jahren gebacken worden. Weltgrößte Keks, ich weiß nicht, wo er liegt, ob er noch haltbar ist. Und die meisten Kekse in einer Stunde, die ein einzelner Mensch hergestellt hat, mit einem Backofen, waren 4.695. Der muss aber ordentlich geglüht haben. Und dann gibt es natürlich auch den Rekord für den Menschen, der die meisten Kekse gefuttert hat in einer Minute. Das waren größere 7 cremegefüllte Kekse. 7 Stück in einer Minute ist doch gar nichts. Also da würde ich mal sagen, da gibt es auch einen Keksvernichter, den ich auch mal besuchte als Kind mit meinen Eltern. Da bin ich nämlich in den Studios gewesen in den USA, in den Sesame Street Studios, Sesamstraße, und wollte unbedingt mal dem Krümelmonster auf die Spur kommen, weil ich bin ein großer Krümelmonster-Fan gewesen in der Kindheit, habe überall Krümelmonster-Figuren zu Hause auch und Püppchen. Und da war ein richtiger Schock für mich, als ich in diesen Studios war, dass das Krümelmonster eben meine Kindheitsillusion zerstört hat, weil dieses arme Monster vernascht eigentlich angemalte Reiscracker, da das Fett und die Schokolade richtiger Kekse das Kostüm ruinieren würden. Das hat man mir erklärt. Das ist schlimm gewesen für mich als Kind. Ich habe einen Schock bekommen und sehr schnell festgestellt, Fake News auf Deutsch kann man in einem Wort zusammenfassen. Kekse!

0: Hey, was ist denn jetzt los? Um 0.18 Uhr, da kommt der Tommy. Hat schon die dritte WhatsApp geschrieben.
1: Moin, liebe Therapiegemeinde. Ja. Leser. Tommy, ja, der hat auch noch was zu sagen zum Freitag, ne? Der möchte nämlich mal was Kultiges hören.
0: Gut, okay. Ella hat er sich ausgesucht von France Gall und danach das erste Rätsel für ein Popnacht-Package.

0: Ella. Es ist jetzt 0.23 Uhr und ich habe hier noch einen Preis. Oh Mann.
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0: Und der geht an wen? Da bin ich gespannt.
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0: Das sollte man natürlich erstmal lösen können. Welcher Künstler, welche Künstlerin steckt denn jetzt hier im Leierkasten fest zum Geburtstag? Wer hat denn hier Geburtstag? Wer es weiß, 0722 1211.

0: 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Es ist 0.30 Uhr.
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4: Heute ziehen nach sonnigem Beginn einige lockere Wolken auf. Es bleibt aber noch trocken. Erst ab den Abendstunden sind von Nordrhein-Westfalen her Schauer und Gewitter möglich. Dazu werden zwischen 27 und 32 Grad erreicht, mit den höchsten Werten entlang von Rhein und Main. Der Wind kommt aus Süd bis West, in Gewitternähe sind Sturmböen möglich. Das Wochenende bringt mal Sonnenschein, mal dichte Wolken mit teilweise heftigen Schauern und Gewittern. Es wird ab Sonntag etwas kühler.
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5: Vorsicht bitte auf der A5 Karlsruhe Richtung Frankfurt. Zwischen Karlsruhe Nord und Bruchsal befindet sich eine Ölspur auf der Fahrbahn. Die A45 Gießen Richtung Aschaffenburg ist zwischen Wölfersheim und Florstadt wegen Bergungsarbeiten gesperrt. A66 Frankfurt Richtung Fulda. Der Tunnel Neuhof ist wegen Reparaturarbeiten bis 5 Uhr gesperrt. Eine Umleitung über die U47 ist eingerichtet.
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0: Und die am meisten unterschätzte Höchsttemperatur in Deutschland heute. In Niederhilbersheim, da werden es 30 Grad im besten Fall werden. Das ist der Mann Nummer 2 in Deutschland, Max Giesinger. Und ich bin Ben Sträubel.

0: Desmond und Ariana Grande.
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0: Leierkasten. Wer steckt denn hier im Leierkasten fest? Das ist die Aufgabe. Oh, das ist sehr schwer. Aber nicht für Monika aus Köln. Guten Morgen, Monika.
2: Guten Morgen, Ben.
0: Wen hast du da erkannt, der heute Geburtstag feiert?
2: Natürlich die liebe Melissa Etheridge.
0: Aha.
2: Yeah.
0: Jawohl, Melissa Etheridge feiert heute Geburtstag. Happy Birthday. Und du bist gerade dabei, ordentlich Kisten zu packen. Du bist
2: ja,
0: in der Ukraine-Hilfe. Seit wie lange machst du das? Seit Kriegsbeginn?
2: Nee, also den Verein haben wir gegründet.
0: Ja, ist die Verbindung weg gerade bei dieser doch so schönen Geschichte. Einer empathischen Frau. Monika aus Köln. Bist du wieder da?
2: Genau, ich bin da, ja.
0: Okay, ich meine, wenn du noch ein Telefon in der Kiste hast, hol's raus. Schick's nicht weg. Ja, tauscht eins
2: auf. Ich habe also, hier keine Ahnung. Hier ist diese Funklöcher. Hier ist schlimm in Köln. Ist ja, ganz schlimm, gut, ja.
0: Ich fragte dich, seit wann du das machst.
2: Seit Dezember 2023, da haben wir den Verein gegründet. Du brauchst ja 7 Leute für eine Vereinsgründung. Ja. Wir haben natürlich vorher schon zusammengearbeitet, aber bis du dann die Vereinsgründung durch hast und so weiter.
0: Und dann sammeln sich die ganzen Kisten bei dir dann zu Hause?
2: Das ist nur mein Part, den ich mache, genau. Mhm. An alle anderen, mein Vorstand, der fährt dann einmal im Monat, also alle 4 Wochen rum, der mietet sich Sprinter und fährt dann hier überall im Großraum Köln, Bonn, Siegburg, Klärt er los, hat vorher eine Liste und holt bei den Leuten irgendwelche Spenden ab. Das sind Säcke, keine Ahnung, meistens sind das Textilien, aber auch Tierbedarf, Nahrungsmittel und so weiter.
0: Und ihr seid
2: von denen separat verpackt.
0: Genau, ihr seid bekannt aber auch. Das heißt, die Leute rufen euch an und sagen, wir haben da wieder was und dann könnt ihr es abholen, dann kommt es auf eine Liste drauf und dann wird es logistisch dann
2: ausgeführt. Das ist so Mund-zu-Mund-Propaganda. Wir haben auch Visitenkarten und Flyer und so weiter. Ich kann ja kurz sagen, wie wir heißen. Wir sind die Kölschen Nachbarn.
0: Ukraine-Hilfeverein,
2: genau.
0: Ja, ist toll, dass du das machst.
2: Genau. Ich habe das angefangen über eBay-Kleinanzeigen, habe mir dieses Kram zusammengesucht, was Leute so verschenken. Und dann haben wir überlegt, jeder möchte irgendwie mehr machen. Und dann haben wir halt einen Verein gegründet. Und jetzt läuft das so richtig dicke. Und wir arbeiten auch mit dem Blau-Gelben Kreuz zusammen, Ukraine-Hilfeverein in Köln.
0: Wie viele Kisten habt ihr denn schon gepackt und weggeschickt? Hast du es gezählt?
2: Also ich habe alle 4 Wochen habe ich so zwischen 35 und 40 große Umzugskartons. Da sind fast nur Textilien drin, medizinischer Bedarf.
0: Ja,
2: zusätzlich kommen dann immer noch Lebensmittel und Medikamente dazu. Kommt
0: auch ein Feedback aus der Ukraine von Menschen, die dann was bekommen haben?
2: Ich bekomme über meinen Vorstand, über WhatsApp bzw. Signal, bekomme ich fast täglich Fotos, Videos und sehe, wo unsere Sachen ankommen, verteilt werden. Die Soldaten an der Frontlinie, die unsere Kartons aufmachen oder meine Kartons, wo ich meine Lebensmittel selber reingepackt habe, Das erkenne ich wieder. Das ist unfassbar.
0: Monika ist toll. Das ist ein tolles Projekt. Also ich beglückwünsche dich dazu und vor allen Dingen danke für das Engagement. Wünsche dir eine gute Nacht, ja? Ich schicke dir was ganz Kleines. Ciao.
2: Okay, wie kommst du nochmal? Ciao.

Athlete und Wires. Es ist jetzt 0.47 Uhr. Vorsicht auf der A7 Würzburg in Richtung Ulm. Da ist ein Unfall passiert. Diese Unfallstelle wurde noch nicht abgesichert zwischen Firngrundtunnel und Ellwangen. Bitte aufpassen, hier ist die Popnacht. Der Alex Warren. 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

Alex Warren und Fever Dreams ein Happy Birthday. Happy Birthday, lieber Jerome. Happy Birthday to you. Jerome aus Eimeldingen feiert jetzt in diesem Moment den 31. Geburtstag, aber noch ganz klein. Der Papa hat eben angerufen und hat gesagt, er hört zu jetzt hier der Popnacht. Und er wird bestimmt überrascht sein, wenn er hört, dass er ein Grillfest vom Vater geschenkt bekommt. Kommender Sonntag bietet der Papa an, für 20 Personen kriegt Jerome aus Eimeldingen zum 31. sein Grillfest. Also die Top 20 kann er sich auswählen aus seinem Freundeskreis. Mit 31 hat man vielleicht gerade noch 20, mit 32, da vermute ich mal, wird es dann weniger werden, da kommen nur noch 18 zusammen. Aber feier schön und Happy Birthday mit deinem Lieblingshit. What is it that makes me just a little?

Bleu Soleil, Luisa und Soleil Bleu. Ein Song, der auch immer wieder Spaß macht. Wir haben noch Menschen auf der Fahrbahn, auf der A61, Mönchengladbach, Koblenz. Da laufen Menschen auf der Fahrbahn zwischen Jackerath und Bettburg. Das ist ein lustiger Song. Also das Stimmchen, was da säuselt im Hintergrund, ist von Leonie. Callum Scott kommt da noch dazu. Neuer Hit von Callum Scott und Leonie heißt Stay in der Popnacht.

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1: Um 1 Uhr mit Cedric Bies. Ein 21-Jähriger ist in Österreich wegen Anschlagsplänen auf ein Taylor Swift-Konzert schuldig gesprochen worden. Das Gericht hat ihn zu 15 Jahren Haft verurteilt. Oliver Schosch berichtet.
2: Das Gericht sah es als erwiesen an, dass er einen Terroranschlag geplant hatte. Es sollte am 9. August 2024 im Wiener Ernst-Happel-Stadion stattfinden, doch es wurde zuvor abgesagt. Behran A. hatte diesen Anschlagsplan von Anfang an gestanden. Die Beweislage war erdrückend. Die Ermittler fanden Sprengstoffmaterialien, Bombenbauanleitungen und Chats mit IS-Mitgliedern. Behran A. wurde aber auch wegen Beihilfe an einem Mordversuch ein knappes halbes Jahr vor dem Taylor Swift-Konzert schuldig gesprochen. Diesen Tatvorwurf hatte er im Prozess bestritten.
1: Die USA verhängen neue Sanktionen gegen den iranischen Ölhandel. Das hat Finanzminister Bessent angekündigt. Betroffen sind 8 Schiffe, die iranisches Rohöl und Erdölprodukte auf die Weltmärkte transportieren. Außerdem gibt es Strafmaßnahmen gegen 15 weitere Unternehmen, darunter Firmen in Hongkong und Dubai. Bessent hat gesagt, man werde der iranischen Regierung nicht erlauben, ihre Öleinnahmen zu nutzen, um die eigenen militärischen Fähigkeiten zu erhöhen. Berichte, wonach es eine Annäherung zwischen USA und Iran gab, hat Iran zurückgewiesen. Die Europäische Union kann nach Einschätzung der EU-Außenbeauftragten Kallas kein neutraler Vermittler zwischen der Ukraine und Russland sein. Die EU stehe immer auf der Seite der Ukraine, hat Kallas nach dem EU-Außenministertreffen auf Zypern gesagt. Sabrina Fritz berichtet.
3: Europa werde seine Interessen verteidigen. Dazu gehöre weiter an einem Friedensabkommen zu arbeiten und den Druck auf Moskau zu erhöhen, um Putin an den Verhandlungstisch zu zwingen. Dafür werde ein neues Sanktionspaket vorbereitet. Am Morgen stand vor allem die Lage im Nahen Osten im Mittelpunkt. Dafür waren die Außenminister von Saudi-Arabien und Indien eingeladen. Fazit: Ein Waffenstillstandsabkommen zwischen dem Iran und den USA sei wohl in greifbarer Nähe. Dem müssten aber Verhandlungen folgen, dass der Iran keine Atombomben mehr produzieren kann. Die Mitgliedstaaten rief Kallas auf, mehr Schiffe in die Region zu schicken, um eine freie Schifffahrt zu gewährleisten.
1: Während der Fußball-WM soll es an Spieltagen ein Drohnenflugverbot geben. Das hat die US-Luftfahrtbehörde FAA bekannt gegeben. Rund um die 11 Stadien in den USA sind Flugaktivitäten in einem Umkreis von knapp 5 Kilometern verboten. Wer dagegen verstößt, muss bis zu 100.000 US-Dollar Strafe zahlen. Die WM findet in den USA, Mexiko und Kanada statt. 78 der 104 Spiele sind in den Vereinigten Staaten. Um für Sicherheit zu sorgen, hat das Weiße Haus eine World Cup Task Force gegründet. Das Wetter: In der Nacht ist es in Deutschland klar und die Temperaturen liegen zwischen 16 und 3 Grad. Am Tag dann viel Sonne, später kommt im Nordwesten aber Unwetter, teilweise mit Starkregen, Hagel und Sturmböen dazu. Es wird wieder heiß mit 20 bis 33 Grad. Es ist 1.03 Uhr.
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4: Die A45 Gießen Richtung Aschaffenburg ist zwischen Wölfersheim und Florstadt wegen Bergungsarbeiten gesperrt. A45 Gießen Richtung Aschaffenburg am Gießener Südkreuz ist die Verbindung zur A485 Richtung Langgöns wegen einer Baustelle bis 5 Uhr gesperrt. A66 Frankfurt Richtung Fulda, der Tunnel Neuhof, ist wegen Reparaturarbeiten bis 5 Uhr gesperrt. Eine Umleitung über die U47 ist eingerichtet.
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5: Mit Ben Streubel, da wird's jetzt laut. Lauter, am lautesten ist der Lenkradklopfer. Das ist der lauteste Hit, jede Menge Fuhren bis zur Ohramputation. Welchen Titel würdet ihr denn gerne lauter hören als alle anderen Songs in dieser Show? 07221 2011 macht's möglich. Diese Ziffernfolge ins Smartphone tippen. Und dann gelangt ihr zu einem netten jungen Menschen, der gerade 27 geworden ist und der sagt dann: Hallo! Das bin ich. Oder vielleicht auch mein zweites Ich, je nachdem, also wer schneller ans Telefon geht, wie man da sagt, wandert eher. 07221 2011, welchen Song würdet ihr denn gerne hören? Vielleicht habt ihr einen Lieblingshit, dann spielen wir den lauter.
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0: Oho, hier ist die Popnacht.
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0: Mit den Vorschlägen aus Thüringen und Nordrhein-Westfalen. Andrea aus Bonn, guten Morgen.
2: Hallo.
0: Hallo. Ja, du hast einen harten Job in der Pflege hinter dir gelassen. Wenn du nach Hause kommst, was ist das Erste, was du tust?
2: Duschen.
0: Ah, das kann ich verstehen. Vor allen Dingen bei diesen Temperaturen. Ist man froh, dass man es dann geschafft hat irgendwie. Ne? Ist einigermaßen erträglich, dann so tagsüber das Arbeiten?
2: Ne, es ging. Also es war sehr warm, aber mein Gott.
0: Habt ihr dann eine Klimaanlage in den meisten Stellen, wo du bist?
2: Ja, doch, haben wir.
0: Das geht.
2: Auf jeden Fall.
0: Und dein Mann, der kocht dann zu Hause. Was gab's denn heute?
2: Also heute gab's Chicken. Chicken mit Gemüse, Salat.
0: Schön.
2: Ja, das lecker, ist, ne?
0: Dann muss man ihn auch mal loben. Und wo ist er jetzt?
2: Ja, das tue ich jetzt auch.
0: Wo ist er denn jetzt?
2: Er ist im Bett.
0: Ach so, nach getaner Arbeit ist er im Bett und du telefonierst mit dem erstbesten Mann, ne?
2: Ja, richtig.
0: Gut. So, du hast ja ausgesucht von Rage Against the Machine, Killing in the Name.

0: funktioniert auch unter der Dusche. Mit dem Duschkopf als Mikrofon. Ja. Killing in the name, Rage Against the Machine, das ist Vorschlag Nummer 1. Andrea aus Bonn hat sich das ausgesucht und Kai aus Ilmenau mit Vorschlag Nummer 2. Guten Morgen, Kai.
1: Ja, grüß dich, Benni. Also gegen das Litter, da kann ich ja gar nicht gewinnen.
0: No, da kannst du auch gewinnen. Was hast du denn zu essen gerade im Mund?
1: Hör doch, nee, nichts mehr. Ich halte gerade einen sauren Apfelring, aber ich jongliere gleich mit 3 Orangen aus unserer Orangenpresse im Frühstücksraum.
0: Ach so,
1: weißt du?
0: Ja, das
1: kann man
0: das
1: oben schön rausnehmen und dann.
0: Kai arbeitet in einem Hotel, Andrea, weißt du, deswegen. Der hat immer Zugriff auf alles Mögliche. Der braucht noch nicht mal einen Partner oder Partnerin, sondern der holt sich das aus dem Frühstücksraum direkt raus, noch bevor die ersten Gäste kommen. Das ist natürlich gut. Meine Güte, das ist ein Leben.
1: Also die letzten Gäste sind gerade eingecheckt. Oh, jetzt habe ich ja mal ein bisschen Ruhe für einen Lenkradklopfer.
0: Kai hat sich ausgesucht von Tears for Fears, Sowing the Seeds of Love.

jetzt entscheidet ihr es in Deutschland. Was sollen wir lauter spielen als alle anderen Hits? Sowing the Seeds of Love? Oder vielleicht doch Killing in the Name von Rage Against the Machine? 0722 1211. Rage Against the Machine oder Tears for Fears. Ich bin gespannt, wie es ausgeht.

Meldung an Falschfahrer. Auf der A44 Düsseldorf-Essen zwischen Düsseldorf-Nord und Kreuz-Ratingen-Ost kommt ein Fahrzeug entgegen. Ein Falschfahrer, bitte äußerst rechts fahren, nicht überholen. Wir melden uns, wenn die Gefahr vorüber ist. Auf der A44 Düsseldorf-Essen zwischen Düsseldorf-Nord und Kreuz-Ratingen-Ost kommt ein Fahrzeug entgegen.

Dermot Kennedy und Funeral in der Popnacht um 20 nach 1. Noch eine Gefahrenstelle von der A1 Bremen Richtung Hamburg. Da liegt ein Metallteil, wo es nicht hingehört. Zwischen Stuckenborstel und Bockel. Und nach diesem Song von Giant Rooks lösen wir den Lenkradklopfer auf.

0: Try and Roost Somebody Like You in der Popnacht.
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0: Und Andrea aus Nordrhein-Westfalen, aus Bonn, die hatte Rage Against the Machine, Killing in the Name, hat sich ausgesucht. Und Kai aus Ilmenau, Thüringen, war für Sowing the Seeds of Love und Tears for Fears. Hin und her ging's, es ist doch dann letztendlich Sowing the Seeds of Love vorbeigezogen.

Gestern hat sie Geburtstag gehabt. 1.29 noch eine Gefahrenstelle von der A13 Schönefelder Kreuz Richtung Dresden. Da steht ein defektes Fahrzeug zwischen Schwarzheide und Ruhland.

0: 1.32 Uhr.
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2: Heute ziehen nach sonnigem Beginn einige lockere Wolken auf, es bleibt aber noch trocken. Erst ab den Abendstunden sind von Nordrhein-Westfalen her Schauer und Gewitter möglich. Dazu werden zwischen 27 und 32 Grad erreicht, mit den höchsten Werten entlang von Rhein und Main. Das Wochenende bringt mal Sonnenschein, mal dichte Wolken mit teilweise heftigen Schauern und Gewittern. Es wird etwas kühler, die Luft bleibt jedoch schwülwarm.
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3: Die A45 Gießen Richtung Aschaffenburg ist zwischen Wölfersheim und Florstadt wegen Bergungsarbeiten gesperrt. A45 Gießen Richtung Aschaffenburg am Gießener Südkreuz ist die Verbindung zur A485 Richtung Langgöns wegen einer Baustelle bis 5 Uhr gesperrt. A66 Frankfurt Richtung Fulda, der Tunnel Neuhof, ist wegen Reparaturarbeiten bis 5 Uhr gesperrt. Eine Umleitung über die U47 ist eingerichtet.
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0: Die am meisten unterschätzte Höchsttemperatur in Kleinberkel, 28 Grad heute. Hier ist die Popnacht, ich bin Ben Streu.

0: Terry Barlow, Let Me Go. Hier ist die Popnacht.
1: Gleich wird es lustig werden, falls ihr noch nichts zu lachen hattet. Was eben in den besten Familien um diese Zeit vorkommt, um 1.40 Uhr. Wer hat da noch was zu lachen oder hört ihr irgendwo kichern? Ich muss mal in die letzte Reihe schauen. Hallo, letzte Reihe. Die ist noch gar nicht besetzt. Naja, wir sind ja auch noch früh in der Nacht. Aber es wird lustig werden durch einen Comedian, der dafür bezahlt wird, lustig zu sein. Ich werde ihm auch einen Euro geben. Tobias Mann erklärt uns gleich mal die Welt und vor allen Dingen den Trumpismus in der Politik. Also wenn ein Comedian politisch wird, muss nicht immer lustig sein, aber vielleicht ist es in diesem Fall ja ein wenig humorvoll. Falls nicht, wisst ihr ja, ihr bekommt hier Geld zurück. Der Comedian nicht. Da lebten Dödemann vorher noch. Komet. Ich höre die.

0: Der Mann mit Apache 207, der Komet, es ist jetzt 1.44 Uhr. Entwarnung mal für die A44 Düsseldorf-Essen, da ist jetzt kein Falschfahrer mehr unterwegs zwischen Düsseldorf-Nord und Kreuz-Ratingen-Ost. Und wird es hoffentlich lustig werden, wenn uns Tobias Mann Politik erklärt.
1: Auch hier spürst du schon, dass der Trumpismus langsam so rüberkommt. Diese emotionsgetriebene Nicht-Politik, die da gemacht wird. Ja, also du hast auch Nachrichten hier bei uns, wo du dich fragen musst, ist das fake, ist das real, ja, ist das jetzt irgendwie Spiegel oder ist es, was weiß ich, der Postillon? Gab so ein paar Personalentscheidungen in der Politik, auch wo ich erst so, heute noch denke, das muss fake sein. Julia Klöckner hat jetzt faktisch das zweithöchste Amt im Land als Bundestagspräsidentin. Und in ihrer Stellenbeschreibung steht, sie hat die Würde des Parlaments zu sichern. Da kannst du auch Dieter Bohlen zum Chefdirigenten der Berliner Philharmoniker machen. Und Jens Spahn ist ja auch sowas, da denkst du, das kann doch nicht wahr sein. Das kann doch nicht real sein, dass der noch... Jens Spahn dürfte für mich nicht mehr in die Nähe von irgendeinem politischen Amt kommen. Und jetzt ist er... Fraktionsvorsitzender ist er jetzt und ist jetzt sozusagen der fleischgewordene Selbstzerstörungsknopf für die Kanzlerschaft von Friedrich Merz. Macht ja einen Bombenjob, ne, der Spahn. Und da hieß es ja, naja, der Spahn, den hat der Merz da hingesetzt, damit er den unter Kontrolle hat, weil der Spahn ist so unberechenbar. Ich finde ihn total berechenbar. Ich habe sogar die Formel. 6-mal Andi Scheuer.

Es ist 1.48 Uhr. Auf der A13 Schönefelder Kreuz in Richtung Dresden, da steht ein defektes Fahrzeug zwischen Schwarzheide und Roland. Da fahrt ihr vorsichtig und was kultisch.

auf diesen Angel-Eyes noch eine Gefahrenstelle. Da passt bitte auf, da sind Menschen auf der Fahrbahn der A44 Mönchengladbach-Aachen in beiden Richtungen zwischen Kreuz-Jackerath und Tietz. Menschen auf der Fahrbahn. Habt ihr noch was gesehen, das nicht auf die Straße gehört? Dann gerne eine WhatsApp schicken oder WhatsApp-Audio, wer bei Stimme ist. Und dann gehen wir das gemeinsam durch. Wie wäre es denn mal mit einem Hauch von Romantik? Ein großer Hauch von Romantik mit Portishead. Man muss sich auch mal was gönnen können. Ich weiß, ihr mögt es immer lauter. Man kann auch mal kurz durchpusten. Das mache ich jetzt nämlich mit Rhodes hier. Legt die Füße hoch. Nur wenn es geht.

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1: Um 2 Uhr mit Cedric Bies. Israel beendet die Zusammenarbeit mit UN-Generalsekretär Guterres. Hintergrund sind Aussagen von Guterres. Er hat Israel vorgeworfen, sexualisierte Gewalt gegen palästinensische Häftlinge in Gefängnissen einzusetzen. Aus New York berichtet Martin Ganselmeier.
2: In einer Videobotschaft auf der Plattform X übte Israels Botschafter bei den Vereinten Nationen, Danny Danon, heftige Kritik an Antonio Guterres. Die Entscheidung, Israel auf eine schwarze Liste zu setzen und uns vorzuwerfen, sexuelle Gewalt als Kriegswaffe einzusetzen, ist eine ungeheuerliche Entscheidung, sagte Danon. Israel habe genug von diesem Generalsekretär. Man werde den Kontakt zu seinem Büro bis zum Ende seiner Amtszeit Ende des Jahres abbrechen.
1: Ein 21-Jähriger, der einen Anschlag auf ein Taylor Swift-Konzert in Wien geplant hatte, ist zu 15 Jahren Haft verurteilt worden. Der Österreicher wollte im August 2024 Fans vor dem Ernst-Happel-Stadion in Wien angreifen. Er wurde kurz davor aber festgenommen. Alle 3 geplanten Taylor Swift-Konzerte wurden abgesagt. Vor Gericht hatte der Angeklagte die Anschlagspläne zugegeben. Nach einer Explosion in der US-Großstadt Dallas gibt es offenbar mehrere Tote. Das meldet die Feuerwehr dort. Luftaufnahmen zeigen einen großen, völlig ausgebrannten Gebäudekomplex, aus dem hohe Flammen aufsteigen. Mehrere Menschen werden noch vermisst, sagt die Feuerwehr. Das Feuer sei aber unter Kontrolle. Die Einsatzkräfte waren ursprünglich wegen eines Gaslecks gerufen worden. Die teilweise kritische Sicherheitslage in der Demokratischen Republik Kongo macht es schwierig, den Ebola-Ausbruch dort einzudämmen. Davor warnt der Generaldirektor der Weltgesundheitsorganisation Tedros. Allein im letzten Monat seien rund 100.000 Menschen durch Kämpfe im Osten des Landes vertrieben worden. Im Kongo gibt es seit Jahrzehnten Kämpfe, unter anderem zwischen der Armee und Rebellenmilizen. Nirgendwo in der EU arbeiten so viele Menschen auch am Wochenende wie in Griechenland. Das zeigen aktuelle Zahlen der Statistikbehörde Eurostat. Demnach macht das in Griechenland jeder und jeder Dritte. Moritz Pompel berichtet aus Athen.
3: In Deutschland ist es nur rund jeder Sechste. Die Hauptgründe dafür? Besonders viele Griechinnen und Griechen arbeiten im Tourismussektor. Samstag und Sonntag gehören also zu den normalen Arbeitstagen. Das Gleiche gilt für einen weiteren großen Beschäftigungssektor in Griechenland, die Landwirtschaft. 2024 hat die wirtschaftsliberale und konservative Regierung von Ministerpräsident Mitsotakis zudem gesetzlich die Möglichkeit zur 6-Tage-Woche geschaffen. In bestimmten Branchen, die zum Beispiel rund um die Uhr arbeiten, können Beschäftigte gegen mehr Lohn einen 6. Tag in der Woche arbeiten.
1: Das Wetter: In der Nacht ist es in Deutschland klar und die Temperaturen liegen zwischen 16 und 3 Grad. Am Tag dann viel Sonne, später kommen im Nordwesten Wolken dazu und es kann zum Teil starke Gewitter geben. Teilweise auch Unwettergefahr mit Starkregen, Hagel und Sturmböen. Dazu wird es insgesamt heiß mit 20 bis 33 Grad. Es ist 2.03 Uhr.
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4: Die A45 Gießen Richtung Aschaffenburg ist zwischen Wölfersheim und Florstadt wegen Bergungsarbeiten gesperrt. A45 Gießen Richtung Aschaffenburg am Gießener Südkreuz ist die Verbindung zur A485 Richtung Langgöns wegen einer Baustelle bis 5 Uhr gesperrt. A66 Frankfurt Richtung Fulda, der Tunnel Neuhof, ist wegen Reparaturarbeiten bis 5 Uhr gesperrt. Eine Umleitung über die U47 ist eingerichtet.
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